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1: Ich bin Thomas Brockt. Das US-Militär hat Medienberichten zufolge erstmals seit Ende Juli wieder Angriffe im Iran geflogen. Ziel seien zwei iranische Raketenwerfer auf der Insel Larak gewesen, berichten etwa die Sender Fox News und CBS News unter Berufung auf einen US-Beamten.
2: Seit Wochen herrschte Ruhe zwischen den Kriegsparteien USA und Iran, allerdings gab es auch keinerlei Verhandlungsfortschritte. Jetzt startete das US-Militär wieder Angriffe, vor allem um zu verhindern, dass der Iran weitere Seeminen in der Straße von Hormuz verteilt. Präsident Trump behauptet, der Handelsweg sei von allen Minen geräumt und er hat gedroht, alle Schiffe zu zerstören, die in der Meerenge Seeminen legen. Trump beteuert auch, dass der Iran bezwungen und die Straße von Hormuz offen sei, allerdings liegt der Schiffsverkehr dort weiterhin ziemlich breit. Aus den USA, Tina Eck.
1: Wie sieht die angekündigte Reaktion auf den versuchten Sprengstoffanschlag am Flughafen Leipzig-Halle aus? Die Bundesregierung will darauf bald eine Antwort geben, das bestätigte Kanzler Merz nochmal in der ARD. Demnach laufen dazu aktuell Abstimmungen mit den Partnern.
3: Die ist abgestimmt, die wird in diesen Tagen auch final abgestimmt mit der Europäischen Union, mit den NATO-Partnern. Es wird eine Reaktion aus Deutschland sein, aber die Partner in der Europäischen Union und in der NATO werden davon nicht überrascht.
1: Bundeskanzler Merz. Eine mit Sprengstoff präparierte Drohne war Anfang August im Sicherheitsbereich des Flughafens zwischen ukrainischen Frachtmaschinen entdeckt worden. Nach dem Fährunglück vor Zypern mit mindestens 8 Toten sind der Kapitän und 7 Crewmitglieder festgenommen worden. Die Behörden kündigten an, mögliche Versäumnisse umfassend zu untersuchen. Die Rettungsarbeiten dauern an, nach zahlreichen Menschen wird noch gesucht. Die Fähre war kurz nach dem Auslaufen aus Kyrenia in Nordzypern gekentert, nachdem Wasser eingedrungen war. In der Fußball-Bundesliga hat der FC Schalke 04 ein bitteres Comeback erlebt. Der Aufsteiger verlor zum Saisonstart beim FC Augsburg mit 0:3. Außerdem gewann der SC Freiburg gegen Werder Bremen mit 4:1. Und die deutschen Hockeyherren sind zum 4. Mal Weltmeister. Im Finale in Belgien setzte sich das Team mit 1:0 gegen Spanien durch.
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1: Ich bin Thomas Brockt. Wer ist für den versuchten Anschlag mit einer Sprengstoffdrohne verantwortlich, die Anfang August auf dem Flughafen Leipzig-Halle in der Nähe ukrainischer Frachtmaschinen entdeckt wurde? Schon bald will die Bundesregierung dazu Angaben machen. Die Ermittlungen stünden kurz vor dem Abschluss, sagte Kanzler Merz im ARD-Sommerinterview.
2: Die Bundesregierung stimmt ihre angekündigte Reaktion auf den versuchten Sprengstoffanschlag demnach aktuell mit europäischen Partnern und innerhalb der NATO ab. Es werde eine Reaktion aus Deutschland sein, aber die Partner würden davon nicht überrascht werden. Auf die Frage, ob Deutschland überhaupt angemessen reagieren könnte, sollte sich eine Urheberschaft Russlands herausstellen, antwortete der Kanzler. Warten wir mal ab, was angemessen reagieren heißt. Aus Regierungskreisen ist zu hören, in einem so gravierenden Fall sei es mit der Ausweisung von einem oder zwei Diplomaten nicht getan. Dirk Zeitler, Nachrichtenredaktion.
1: Das US-Militär hat Medienberichten zufolge erstmals seit Ende Juli wieder Ziele im Iran angegriffen. Es nahm dabei zwei Raketenwerfer auf der Insel Larak ins Visier, wie unter anderem die Sender Fox News und CBS berichten. Sie sollten daran gehindert werden, neue Seeminen in der Straße von Hormuz zu legen, hieß es. Die iranischen Revolutionsgarden drohten mit Vergeltung und griffen bereits US-Stützpunkte in Jordanien an. Nach dem Fährunglück vor Nordzypern mit mindestens 8 Toten sind der Kapitän und 7 Crewmitglieder festgenommen worden. Die Rettungsarbeiten dauern an, nach zahlreichen Menschen wird noch gesucht. Die Fähre war kurz nach dem Auslaufen gekentert, nachdem Wasser eingedrungen war.
3: Plötzlich hat sich das Schiff zur Seite geneigt. Menschen sprangen panisch auf und suchten nach Rettungswesten. Einige versuchten, Scheiben einzuschlagen, um aus dem sinkenden Schiff herauszukommen. An Bord herrschte Chaos, berichtet ein Überlebender. Warum Wasser in das Schiff eindringen konnte, ist bislang unklar. Die Hoffnung, weitere Überlebende zu finden, schwindet. Aus Athen, Takis Zafos.
1: In der Fußball-Bundesliga hat der FC Schalke 04 ein bitteres Comeback erlebt. Der Aufsteiger verlor zum Saisonstart beim FC Augsburg mit 0:3. Zuvor hatte der SC Freiburg gegen Werder Bremen mit 4:1 gewonnen.
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1: Ich bin Thomas Brockt. Das US-Militär hat Medienberichten zufolge erstmals seit Ende Juli wieder Angriffe im Iran geflogen. Ziel seien zwei iranische Raketenwerfer auf der Insel Larak gewesen, berichten etwa die Sender Fox News und CBS News unter Berufung auf einen US-Beamten.
2: Seit Wochen herrschte Ruhe zwischen den Kriegsparteien USA und Iran, allerdings gab es auch keinerlei Verhandlungsfortschritte. Jetzt startete das US-Militär wieder Angriffe, vor allem um zu verhindern, dass der Iran weitere Seeminen in der Straße von Hormuz verteilt. Präsident Trump behauptet, der Handelsweg sei von allen Minen geräumt und er hat gedroht, alle Schiffe zu zerstören, die in der Meerenge Seeminen legen. Trump beteuert auch, dass der Iran bezwungen und die Straße von Hormuz offen sei, allerdings liegt der Schiffsverkehr dort weiterhin ziemlich breit. Aus den USA, Tina Eck.
1: Wie sieht die angekündigte Reaktion auf den versuchten Sprengstoffanschlag am Flughafen Leipzig-Halle aus? Die Bundesregierung will darauf bald eine Antwort geben, das bestätigte Kanzler Merz nochmal in der ARD. Demnach laufen dazu aktuell Abstimmungen mit den Partnern.
3: Die ist abgestimmt, die wird in diesen Tagen auch final abgestimmt mit der Europäischen Union, mit den NATO-Partnern. Es wird eine Reaktion aus Deutschland sein, aber die Partner in der Europäischen Union und in der NATO werden davon nicht überrascht.
1: Bundeskanzler Merz. Eine mit Sprengstoff präparierte Drohne war Anfang August im Sicherheitsbereich des Flughafens zwischen ukrainischen Frachtmaschinen entdeckt worden. Unter den durch Schüsse bei einem Techno-Festival in der Schweiz verletzten Opfern ist auch eine deutsche Frau. Das teilte die Aargauer Kantonspolizei mit. Bei den anderen 4 Verletzten handele es sich um Schweizer Männer. Durch die Schüsse war gestern früh eine 22-jährige Italienerin getötet worden. Der oder die Täter sind weiter auf der Flucht. Es läuft eine Großfahndung. Das Motiv für die Tat ist noch unklar. Die Polizei geht davon aus, dass es sich entweder um einen Terrorakt, einen Amoklauf oder eine Abrechnung im kriminellen Milieu handelt. In der Fußball-Bundesliga hat der FC Schalke 04 ein bitteres Comeback erlebt. Der Aufsteiger verlor zum Saisonstart beim FC Augsburg mit 0:3. Außerdem gewann der SC Freiburg gegen Werder Bremen mit 4:1.
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1: Ich bin Tine Klimach. Knapp eine Woche vor der mit Spannung erwarteten Landtagswahl in Sachsen-Anhalt absolviert Bundeskanzler Friedrich Merz dort seinen ersten Wahlkampftermin. In Quedlinburg im Harz wird er heute von Ministerpräsident Sven Schulze durch den Schlossgarten geführt und äußert sich dann gemeinsam mit dem CDU-Spitzenkandidaten vor Kameras.
2: Schulze grenzt sich von der Bundes-CDU ab und macht sogar gegen sie Wahlkampf. Im Sommer stellt er sich gemeinsam mit den anderen beiden ostdeutschen CDU-Ministerpräsidenten gegen ein Kernelement des schwarz-roten Rentenreformkonzepts, die abschlagsfreie Rente nach 45 Beitragsjahren. Eine Präsidiumsklausur der Bundes-CDU in Magdeburg wurde auf Wunsch Schulzes wieder abgesagt. Das Motto: maximale Distanz zur Bundes-CDU und ihrem Vorsitzenden. Aus Berlin, Dirk Zeitler.
1: Das US-Militär hat wieder Ziele im Iran angegriffen. Es nahm dabei zwei Raketenwerfer auf der Insel Larak ins Visier, wie mehrere US-Medien unter Berufung auf einen US-Beamten berichteten. Sie sollten daran gehindert werden, neue Seeminen in der Straße von Hormuz zu legen, hieß es. Die iranischen Revolutionsgarden drohten umgehend mit Vergeltung. Nach eigenen Angaben gab es auch bereits Angriffe auf zwei Stützpunkte des US-Militärs in Jordanien. Bei dem schweren Fährunglück vor der Insel Zypern sind mindestens 8 Menschen ums Leben gekommen. Die Expressfähre war gestern kurz nach dem Auslaufen gekentert. Gerettete Passagiere erheben Behördenangaben zufolge schwere Anschuldigungen gegen die Besatzung des später gesunkenen Katamarans.
3: Plötzlich hat sich das Schiff zur Seite geneigt. Menschen sprangen panisch auf und suchten nach Rettungswesten. Einige versuchten, Scheiben einzuschlagen, um aus dem sinkenden Schiff herauszukommen. An Bord herrschte Chaos, berichtet ein Überlebender. Warum Wasser in das Schiff eindringen konnte, ist bislang unklar. Die Hoffnung, weitere Überlebende zu finden, schwindet. Das Schiff ist nämlich an einer Stelle gesunken, an der das Meer rund 500 Meter tief ist. Aus Athen, Takis Zafos.
1: Zum Sport. In der Fußball-Bundesliga hat der FC Schalke 04 ein bitteres Comeback erlebt. Der Aufsteiger verlor zum Saisonstart beim FC Augsburg mit 0:3. Außerdem gewann der SC Freiburg gegen Werder Bremen mit 4:1.
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4: Es ist Ende August und wir haben Aprilwetter. Mehr als 19 Grad werden es heute nicht. Außerdem ist es ziemlich bewölkt mit Regen oder auch örtlich Gewitter und ruppigem Wind, wie es der Deutsche Wetterdienst nennt. Sehr abwechslungsreich auf jeden Fall, um es vielleicht mal einigermaßen positiv zu formulieren. Aktuelle Werte 16 Grad im Landkreis in Wallenhorst, Osterkappeln und Bad Lahr. Und 16 Grad auch in Osnabrück. In der kommenden Nacht so 14, 15 Grad an Tiefstwerten. Ist auch eher trocken. Hier und da gibt es auch ein bisschen Regen. Morgen ist es nicht mehr ganz so wechselhaft wie heute. Bei der Bewölkung allerdings schon. Es ist auch mal regnerisch, das aber eher selten. Sonst auch mal ein paar sonnige Abschnitte dabei. Mehr als 20 Grad werden es aber auch morgen nicht.
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4: Vorsicht bitte, Warnmeldung für die Autobahn 1 Osnabrück Richtung Bremen zwischen Osnabrück Hafen und Osnabrück Nord. Dort liegen Gegenstände auf der Fahrbahn. Vorsicht bitte, Autofahrer auf der A1 Osnabrück in Richtung Bremen zwischen Osnabrück Hafen und Osnabrück Nord liegen Gegenstände auf der Fahrbahn. Dann B51, B68 von Georgsmarienhütte in Richtung Osnabrück. Da ist noch bis heute Abend zwischen der Milchhofbrücke und dem Abzweig B68 Richtung Bielefeld gesperrt. Da müsst ihr dann in dem Bereich und drumherum mit Behinderungen rechnen. Ab morgen dürfte sich die Lage dann wieder entspannen. In Wallenhorst ist die Straße Schwarzer See gesperrt. Das wird etwa 4 Wochen dauern. Und in Wallenhorst-Hollage wird der Hullerweg zwischen Pentastraße und Liese-Meitner-Straße gesperrt. Die Blitzer im Landkreis stehen heute unter anderem in und um Volllage. Solltet ihr noch weitere Verkehrshinweise haben, teilt uns das gerne mit. Ihr könnt eine WhatsApp schicken an die Nummer 0157 88 533 187 oder anrufen 0541 750 400. Beide Nummern gibt es selbstverständlich auch online.
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4: Und damit gute Fahrt und schönen guten Morgen, 6 und 4 Minuten.
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4: Und mit Markus Oberholthaus. Einen zauberhaften, schönen guten Morgen und Start in die neue Woche wünsche ich euch. Ihr habt es gerade gehört in den Nachrichten. Die Fußball-Bundesliga ist wieder gestartet. Mit dem Rückkehrer Schalke 04 aus der zweiten Liga. Zurückgekehrt nach einigen Jahren, allerdings nicht erfolgreich. Da haben wir noch andere, die nicht so erfolgreich zurückgekehrt sind. Zum Beispiel Ex-Nationalspieler Niklas Füllkrug. Der hatte gestern keinen besonders tollen Einstieg. Endstand mit Werder Bremen beim SC Freiburg. Wir werden mal ein bisschen auf diesen ersten Spieltag in der ersten halben Stunde zurückblicken, den einen oder anderen Ton hören. Ich glaube, Fülle, den hören wir uns auch mal an. Gleich allerdings erstmal geht's los mit dem Blick auf das, was heute so anliegt. Mein Name ist Markus Oberholters, sage ich gerne nochmal. Das hier ist Lady Gaga, sage ich gerne auch. Wisst ihr aber auch selber, The Dead Dance, moin.

0: Ray Garvey, Color Me In bei OS Radio, 6 Uhr und 12 Minuten. Was schauen wir, was heute anliegt?
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0: Der VfL Osnabrück hat sein erstes Spiel in der noch jungen Saison gewonnen, endlich am Freitag in Bochum, passend vor dem großen Spiel jetzt am kommenden Mittwoch im DFB-Pokal. Da kommt ja der FC Bayern an die Bremer Brücke. Die Hütte ist natürlich restlos ausverkauft. Bayern kommt mit einem Sieg im Supercup gegen Dortmund. Ziemlich überzeugend und einer klaren Ansage zum Bulli-Auftakt, zum Bundesliga-Auftakt jetzt am Freitag gegen Stuttgart 5-1. Wie soll der VfL da eine Sensation schaffen, so wie es 1978 schon mal geklappt hat in München beim 5-4 im DFB-Pokal? Die Älteren werden sich erinnern. Trainer Timo Schulz und Yannick Müller, der Kapitän des VfL, blicken heute bei einer Pressekonferenz vor dem DFB-Pokalspiel voraus. Vielleicht gibt es da so ganz grob eine Idee, wie sie es angehen wollen. Ins Detail werden die sicherlich nicht gehen. Bei Volkswagen endet mit der Betriebsversammlung im Werk in Hannover heute eine Serie von außerordentlichen Treffen zwischen Vorstand und Belegschaft. Es ist die 9. und letzte Zusammenkunft dieser Art vor möglichen neuen Beschlüssen. Es ging und geht um nicht weniger als die Zukunft des Konzerns, zu dem auch Porsche und Audi gehören. VW ist einer der größten Arbeitgeber in Deutschland. Die Führung des Konzerns will die Kosten senken und die Wettbewerbsfähigkeit verbessern. Belegschaft, Gewerkschaft und Politik bangen um Arbeitsplätze und Standorte. Schon in dieser Woche könnte der Sparkurs bei einer Aufsichtsratssitzung konkreter werden. Nach Medienberichten tritt das Kontrollgremium der Aufsichtsrat also an diesem Freitag schon zusammen. Und beim Deutschen Wetterdienst wird heute Bilanz gezogen, und zwar Sommerbilanz. In Offenbach geht es auch um die Frage, wie war der August? Vor allem aber geht es um den gesamten Sommer 2026, der ja heute zu Ende geht, meteorologisch. Der hatte es in sich, so von Mitte, Ende Juni bis Mitte August war es sehr, sehr heiß und sehr, sehr trocken. Der Wettersommer rückwärts mit den Extremen, die wir erlebt haben, darum geht es heute beim Deutschen Wetterdienst.

0: Saison gestartet. Am Freitag mit dem Eröffnungsspiel. Traditionell macht das der Meister. Und das waren mal wieder die Bayern. Und die haben gleich gesagt, Leute, macht euch keine Illusionen, wir werden auch in diesem Jahr wieder Meister. Die haben nämlich gleich mal gegen den VfB Stuttgart, der so vielleicht als größter Konkurrent sogar gehandelt wird, in dieser Saison 5:1 gewonnen und sind natürlich deswegen auch Tabellenführer. Ist ein bisschen frustrierend, wenn man da hinkommt, vielleicht mit ein paar Ambitionen, so wie Dennis Undaff vom VfB Stuttgart. Am Ende ist es deutlich geworden. Warum ist es deutlich geworden?
1: Ja, weil die einfach die Dinge ausnutzen. Die haben genug Chancen. Ich glaube, wenn Fabi heute nicht den überragenden Tag hätte, kassierst du vielleicht 8, 9 Dinge. Weil die Dinge halt ausspielen, weil die Chancen, die haben, auch ausspielen.
0: Ja, Fabi, das ist Fabian Bredlo, der Torhüter, der hatte tatsächlich einen ganz guten Tag, ist vielleicht so der Gewinner des Spiels aus Stuttgarter Sicht. Ansonsten haben die ja eben alle zusammen verloren. Die haben kein schlechtes Spiel gemacht, die Stuttgarter, aber die Bayern sind halt einfach eine andere Liga, das kann man durchaus sagen. In einer anderen Liga spielt auch der SV Elversberg, der Verein, der aus der kleinsten Bundesliga-Stadt kommt, die es hier gegeben hat, mit 10.000 Einwohnern. Der SV Elversberg ist aufgestiegen und hat gleich mal ein kleines Zeichen gesetzt, nämlich ein 3:2 gegen den Doublesieger von vor ein oder zwei Jahren. Ich weiß gar nicht mehr, wie lange das her ist. Das kommt mir schon wieder so ewig lange her. Bayer Leverkusen haben sie 3:2 geschlagen. Die Premiere ist geglückt. Mit ein bisschen Glück am Ende auch, wie Trainer Vincent Wagner in der PK anschließend zugegeben hat.
2: Wenn wir unser Spiel spielen, wenn wir mutigen Fußball gegen den Ball spielen, wenn wir intensiv spielen, können wir auf jeden Fall mithalten. Was man aber auch sieht, wenn wir dann nicht schlau genug sind und nur Kleinigkeiten anbieten, ist der Gegner schon gut genug, es zu bestrafen. Und heute hat er zum Glück nicht all seine Chancen genutzt, sonst hätten wir nicht gewonnen.
0: Ja, denn die Elversberger haben 3:0 geführt. Am Ende ist es dann noch so gerade ein 3:2 geworden. Die sind also neu in der Liga. Wieder in der Liga ist Niklas Füllkrug, genauso wie Schalke 04. Schalke hat bei der Rückkehr nach vielen, vielen Jahren 3:0 verloren an Augsburg. Und Niklas Füllkrug, Fülle, der ja in England und in Italien zuletzt gespielt hat oder auch eben nicht gespielt hat, der ist wieder zurück bei Werder Bremen. Der hat nicht so einen guten Tag gehabt beim 1:4 in Freiburg wie die ganze Mannschaft. Hat mehr oder weniger mit einem Fehlpass für ein Gegentor gesorgt und auch die ein oder andere ganz gute Gelegenheit ein bisschen überhastet oder auch schlecht ausgespielt vergeben. Ja, und woran hat es jetzt gelegen? Wie soll es jetzt weitergehen? Da sagte er dann anschließend so Sachen, die man dann so sagt. Ne?
3: Wir müssen jetzt an den Dingen arbeiten. Wir müssen versuchen, diese Connection, diese Automatismen besonders gegen den Ball so schnell wie möglich zu entwickeln, auf den Platz zu bringen. Und dann werden auch ganz schnell bessere Ergebnisse kommen, da bin ich mir sicher.
0: Ja, da wollen wir mal abwarten. Jetzt erstmal konzentrieren wir uns auf den VfL Osnabrück. Der hat am Wochenende ja gewonnen. Dazu gleich auch mehr in den Nachrichten mit Jan Molitor, den Nachrichten hier aus der Region. Und dann konzentrieren wir uns vor allen Dingen auf das Spiel des VfL im DFB-Pokal am Mittwoch gegen Bayern.

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1: Mit Jan Molitor, Bersenbrückerin, erhält Bundesverdienstkreuz und Unterkünfte in Niedersachsen verzeichnen weniger Übernachtungen. Die Bersenbrückerin Hildegard Wurst ist mit dem Bundesverdienstkreuz ausgezeichnet worden. Die Ehrung wurde ihr laut der Neuen Osnabrücker Zeitung im Namen von Bundespräsident Frank-Walter Steinmeier von Landrätin Anna Kebschul überreicht. Gewürdigt wird damit ihr jahrzehntelanges ehrenamtliches Engagement in der Region. Hildegard Wurst hat sich unter anderem als Mitbegründerin und langjährige Leiterin der Bersenbrücker Tafel einen Namen gemacht. Darüber hinaus engagierte sie sich in zahlreichen Vereinen und Initiativen und prägte das gesellschaftliche Leben in Bersenbrück über viele Jahre mit. Auch als Unternehmerin und Mitgründerin eines erfolgreichen Familienunternehmens setzte sie wichtige Impulse für die Region. Bei der Feierstunde würdigten Wegbegleiterinnen und Wegbegleiter ihren unermüdlichen Einsatz für andere Menschen. Wurst selbst betonte, die Auszeichnung sei nicht allein ihr Verdienst, sondern das Ergebnis gemeinsamer Arbeit vieler Unterstützerinnen und Unterstützer. Der Friedenslauf von Münster nach Osnabrück geht morgen in seine 17. Runde. Unter dem Motto Frieden, Zusammenhalt und Solidarität machen sich die Teilnehmerinnen und Teilnehmer

0: auswärts beim VfL Bochum und sicherten sich damit die ersten 3 Punkte der Spielzeit. Zuvor hatte der VfL Osnabrück die Spiele gegen den 1. FC Heidenheim und den 1. FC Magdeburg verloren. Mit dem Erfolgserlebnis im Rücken richtet sich der Blick nun auf das nächste Highlight. Bereits am Mittwoch empfängt der VfL Osnabrück in der ersten Runde des DFB-Pokals den FC Bayern München an der Bremer Brücke. Die niedersächsischen Unterkünfte haben im Juni weniger Gäste und Übernachtungen verzeichnet. Nach Angaben des Landesamts für Statistik Niedersachsen sank die Zahl der Gäste im Vergleich zum Vorjahresmonat um 4,8%. Auch die Zahl der Übernachtungen ging zurück. Insgesamt wurden rund 4,7 Millionen Übernachtungen gezählt. Das sind 5,8% weniger als im Juni 2025. Positiv entwickelte sich dagegen der internationale Tourismus. Die Zahl der Übernachtungen ausländischer Gäste stieg um 6,2% an. Zuwächse bei den Übernachtungszahlen gab es außerdem nur in den Reisegebieten Braunschweiger Land und Hannover-Hildesheim. Im ersten Halbjahr 2026 wurden in Niedersachsen insgesamt mehr als 20,6 Millionen Übernachtungen registriert. Das entspricht einem leichten Rückgang von 1,1% gegenüber dem Vorjahreszeitraum.
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2: Ja, also ich hatte es, glaube ich, vor einer halben Stunde schon gesagt, so aprilwettermäßig, eigentlich eher Frühling als Spätsommer. Es ist aber wirklich sehr, sehr später Sommer, den wir jetzt haben, denn heute geht er zu Ende. Ab morgen haben wir ja dann auch offiziell schon wieder Herbst und so ähnlich sieht das Wetter auch aus. Frühlings-Herbst-Wetter gemischt, kann man vielleicht auch sagen, heute mit Sonne, aber auch Regen und Gewitter. Vereinzelt im Laufe des Nachmittags wird es ein bisschen ungemütlicher. Dazu gibt es auch kräftigere Windböen mit Windgeschwindigkeiten von 55 bis 60 km/h. Die Temperaturen sind weg von kräftig. 19 Grad maximal heute, 15 Grad aktuell in Kettenkamp, 16 Grad in Glan und Osnabrück und 17 Grad in Buhr. In der kommenden Nacht ist es meist trocken. Hier und da kann es vereinzelt ein paar Tropfen Regen geben bei 14, 15 Grad. Und morgen haben wir dann auch noch recht frischen Wind, nicht ganz so ruppig wie heute, wie der DWD ja immer sagt. Der Deutsche Wetterdienst. Es ist auch morgen etwas freundlicher. Da kommt vielleicht auch hier und da noch mal ein paar Tropfen Regen runter im Laufe des Tages. Aber es ist weitgehend trocken und auch ein bisschen sonniger dann als heute.
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2: Auf der B51, B68 von Georgsmarienhütte in Richtung Osnabrück ist noch bis heute Abend zwischen der Milchhofbrücke und dem Abzweig B68 Richtung Bielefeld gesperrt. Da müsst ihr dann dort und im Umfeld mit Behinderungen rechnen. In Wallenhorst ist die Straße Schwarzer See gesperrt. Das dauert ab heute 4 Wochen. Und im Wallenhorster Ortsteil Hollag ist auch gesperrt, und zwar an dem Hullerweg zwischen Pentherstraße und Lise-Meitner-Straße. Das dauert nicht ganz so lange, nur so etwa 2 Wochen. In Osnabrück ist nach wie vor ein Blitzer an der Bremer Straße auf dem Schinkelberg in beiden Richtungen. Ansonsten im Landkreis wird heute unter anderem in und um Volllage geblitzt. Solltet ihr noch weitere Verkehrshinweise haben, sagt uns gerne Bescheid. Ihr könnt eine WhatsApp schicken an die Nummer 0157 88 533 187. Ihr könnt aber auch anrufen 0541 750 400. Die beiden Nummern und alle Infos zu OS Radio findet ihr im Netz unter osradio.de. Gute Fahrt!
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2: Und schönen guten Morgen um kurz nach 6:30. Ich bin Markus Oberholthaus und wir wollen gleich über den Schulstart nochmal sprechen. Der ist jetzt schon 2,5 Wochen her, so ungefähr 2,5 Wochen in Niedersachsen. Ist schon wieder Schule. Es gibt aber an vielen Schulen, das habt ihr möglicherweise auch mitgekriegt, wenn ihr jetzt unterwegs seid in der Stadt oder wo auch immer, auch im Landkreis, immer noch das Problem mit den sogenannten Elterntaxis. Der ADAC weist da Jahr für Jahr immer wieder darauf hin, dass das problematisch ist, wenn die Eltern ihre Kinder mit dem Auto zur Schule bringen, wenn es zu viele werden, vor allem. Das muss nicht unbedingt sein, das soll auch gar nicht unbedingt sein. Erstens, weil es dann voll wird vor den Schulen und zweitens, weil die Kinder nicht das lernen, was sie eigentlich lernen sollten. Gleich nochmal Thema bei uns. Ich bin Markus Wolthaus, hier ist

0: Einen wunderschönen guten Morgen, 6 Uhr und gleich 45 Minuten. Hier ist OS Radio, startklar. Am Montag, seit 2,5 Wochen ist wieder Schule in Niedersachsen, so seit gut 2,5 Wochen. Und man sieht es ja natürlich auch vor den Schulen in Stadt und Landkreis Osnabrück natürlich auch. Morgens vor allem vor der ersten Stunde zwischen 7:30 und 8:00, da ist immer ordentlich Betrieb. Die müssen ja auch irgendwie zur Schule kommen, die Kinder, ob zu Fuß mit dem Fahrrad oder auch leider immer noch zu oft mit dem Auto gebracht werden. Das zumindest findet auch der ADAC. Wenn es schnell gehen muss, setzen nämlich viele Eltern immer noch darauf, die Kinder selber mit dem Auto zur Schule zu bringen und fahren dann das sogenannte Elterntaxi. Kind ins Auto, vielleicht noch Freund oder Freundin mitnehmen und ab zur Schule. Das ist natürlich praktisch. Aber rund um die Schulen kann es dadurch schnell ziemlich voll und unübersichtlich werden. Warum der Schulweg zu Fuß für Kinder sogar die bessere Variante sein kann und weshalb Elterntaxis eher für zusätzliche Gefahren sorgen, das erklärt jetzt nochmal Annika Nohe von der ADAC-Stiftung.
1: Wenn unsere Kinder allein zur Schule laufen, dann fördert es ihre Selbstständigkeit und stärkt ihr Selbstbewusstsein. Und außerdem lernen Kinder gerade dann, wie sie sich richtig im Straßenverkehr verhalten und sammeln so eigene Erfahrungen, die sie später immer wieder brauchen werden. Und wenn Eltern ihre Kinder mit dem Auto zur Schule bringen, mit den sogenannten Elterntaxis, dann steigt sogar die Unfallgefahr vor den Schulen durch das erhöhte Verkehrsaufkommen.
0: Also weniger Autos vor den Schulen bedeutet erstmal auch mehr Übersicht und damit auch mehr Sicherheit. Aber einfach so sagen, du, ab morgen läufst du alleine zur Schule, so sollte es natürlich auch nicht laufen. Wenn Kinder auf dem Schulweg alleine unterwegs sind und ihn irgendwann alleine schaffen sollen, worauf sollten Eltern dann vorher achten?
1: Ja, hier gibt's erstmal einige Fragen, die wir uns an der Stelle stellen können. Kennt mein Kind alle wichtigen Verkehrs- und Verhaltensregeln für den Schulweg? Und wie sieht's allgemein aus mit der Wahrnehmung, Konzentration und Aufmerksamkeit des Kindes? Dann schauen wir uns den Schulweg selber an. Ist es überhaupt möglich, dass mein Kind sicher zur Schule gelangt? Also gibt's einen sicheren Schulweg? Und wenn wir all die Fragen mit Ja beantworten, dann steht dem allein zur Schule laufen nichts mehr im Weg.
0: Ja, üben, üben, üben, wie das so mit der Schule ist. Das gilt auch für den Schulweg, der will auch geübt sein. Und das kann ruhig schon früh anfangen. Gemeinsam losgehen dann, Gefahrenstellen anschauen und immer wieder besprechen, wo es wichtig ist, ganz besonders aufmerksam zu sein und worauf es überhaupt ankommt. Aber was machen Eltern, wenn der Weg zur Schule zu lang ist oder es Stellen gibt, an denen sie ihr Kind noch nicht alleine laufen lassen möchten? Auch dafür gibt es einen Tipp von Annika Nohe von der ADAC-Stiftung.
1: Ist der Schulweg an einigen Stellen tatsächlich nicht sonderlich sicher für Fußgänger? Gerne mit anderen Eltern sprechen, auch die Schule einbeziehen, auf das Problem hinweisen, um vielleicht Lösungen mit der Gemeinde zu finden. Es gibt gemeinsame Laufbusse, auch durch Eltern begleitet, Schullotsen. Neue Zebrastreifen können hier auch schon einiges verändern. Und falls der Weg tatsächlich zu unsicher oder zu lange ist, kann das Kind natürlich auch einen Teil der Strecke mit dem Auto gefahren werden und den Rest dann alleine laufen.
0: Der Schulweg ist also mehr als einfach nur die Strecke zwischen der Haustür und dem Klassenzimmer. Kinder lernen dabei idealerweise, sich im Straßenverkehr auch zurechtzufinden, grundsätzlich und Schritt für Schritt auch selbstständiger zu werden. Und wenn da morgens vielleicht ein paar mehr Kinder zu Fuß unterwegs sind und dafür ein paar Autos stehen bleiben, wird es rund um die Schulen am Ende auch für alle ein bisschen sicherer, denn die vielen Elterntaxis, die sorgen für Unübersichtlichkeit und eben für weniger Sicherheit, sagt die ADAC-Stiftung. Deswegen diese Tipps nochmal. Hier ist Crystal Waters und Gypsy Woman um 6:48 Uhr. Schönen guten Morgen.

Im militärischen Konflikt zwischen der USA und dem Iran hat es seit längerer Zeit keine Kampfhandlung mehr gegeben. Jetzt gibt es sie wieder. Die USA hat zugeschlagen sozusagen. Das und mehr gleich in den Nachrichten mit Tine Klimach hier um 7 bei OS Radio.

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2: Ich bin Tine Klimach. Erstmals seit Ende Juli haben die US-Streitkräfte wieder Ziele im Iran angegriffen. Das US-Militär informierte in der Nacht über Maßnahmen gegen Minenlegeeinheiten der iranischen Revolutionsgarden. Sie sollten daran gehindert werden, neue Seeminen in der Straße von Hormuz zu legen, hieß es.
3: Seit Wochen herrschte Ruhe zwischen den Kriegsparteien USA und Iran, allerdings gab es auch keinerlei Verhandlungsfortschritte. Jetzt startete das US-Militär wieder Angriffe, vor allem um zu verhindern, dass der Iran weitere Seeminen in der Straße von Hormuz verteilt. Präsident Trump behauptet, der Handelsweg sei von allen Minen geräumt und er hat gedroht, alle Schiffe zu zerstören, die in der Meerenge Seeminen legen. Trump beteuert auch, dass der Iran bezwungen und die Straße von Hormuz offen sei, allerdings liegt der Schiffsverkehr dort weiterhin ziemlich brach. Aus den USA, Tina Eck.
2: Wenige Tage vor der Wahl in Sachsen-Anhalt am nächsten Sonntag macht sich Kanzler Merz heute auf nach Quedlinburg im Harz zu seinem ersten Wahlkampftermin. Dort nimmt er an einer Gesprächsrunde mit Kandidaten für den Landtag teil und will sich gemeinsam mit Ministerpräsident Schulze vor der Kamera äußern. Nach den folgeschweren Schüssen bei einem Techno-Festival in der Schweiz läuft die Fahndung auf Hochtouren. Nach Angaben der Kantonspolizei Aargau ist weiter unklar, ob es sich um einen oder mehrere Täter handelt. In der Nacht auf Sonntag war eine junge Italienerin getötet worden. Unter den 5 Verletzten ist laut Polizei auch eine Deutsche.
4: Die Schüsse waren nach Angaben der Ermittler aus mindestens 2 Waffen abgegeben worden. Es seien unterschiedliche Patronenhülsen am Tatort gefunden worden, die zu einer Pistole oder Maschinenpistole und einem Sturmgewehr passen, heißt es. Ob das auf 2 Täter hindeutet oder ein Schütze beide Waffen nutzte, ließ die Polizei offen. Auch das Motiv ist weiterhin unklar. Möglich sei nach Angaben der Schweizer Ermittler ein Terrorakt, eine Amoktat oder eine Abrechnung im kriminellen Milieu. Die Untersuchungen laufen. Diana Kramer, Redaktion.
2: Zum Sport. Die deutschen Hockeyherren haben bei der Weltmeisterschaft ihren Titel verteidigt und zum 4. Mal Gold gewonnen. Das deutsche Team gewann im Endspiel gegen Spanien mit 1:0. Und in der Fußball-Bundesliga hat Schalke 04 zum Saisonstart beim FC Augsburg mit 0:3 verloren. Außerdem gewann der SC Freiburg gegen Werder Bremen mit 4:1.
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5: Ja, heute ist Ultimo mit dem August. Also wir haben den letzten Morgen, fängt der Herbst an. Das Wetter ist jetzt nicht unbedingt so, dass man sich auf den Herbst freuen würde, wenn wir das projizieren müssten auf den kompletten nächsten Monat. Hoffentlich wird sich das ein bisschen verändern morgen. Und heute sieht es nicht so doll aus. Heute eigentlich noch schlechter mit Regen, mit Blitz und Donner, Gewitter. Am Nachmittag örtlich möglich und dazu auch noch ziemlich frischer Wind in Böen, auch recht kräftiger Wind. Das geht bis in den Abend so bei heute maximal 19 Grad. Aktuell 15 in Quakenbrück, 16 in Belm und Osnabrück und 17 Grad in Bad Rothenfelde. In der kommenden Nacht ist es ruhiger dann, der Wind lässt nach, der Regen hält sich auch zurück. Da kann es ein paar Tropfen nochmal geben. Es geht runter auf 14, 15 Grad, gar nicht so kalt. Morgen wird es nicht großartig wärmer als heute, 20 Grad das möglich, aber es ist trockener. Örtlich kann es leichten Regen geben, vielleicht kommen wir auch ganz trocken durch den Tag und im Laufe des Nachmittags lockern die Wolken dann immer mehr auf und die Sonne lässt sich ein bisschen mehr auch mal blicken.
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5: Mit einer Warnung für die A1 Bremen Richtung Osnabrück, Vorsicht bitte zwischen Osnabrück Nord und Osnabrück Hafen, es liegen dort Reifenteile auf der Fahrbahn. Der B51, B68 in Richtung Osnabrück ist noch bis heute Abend zwischen Georgsmarienhütte, Haderberg, zwischen der Milchhofbrücke dort und dem Abzweig Haderberg B68 Richtung Bielefeld gesperrt. Da kann es also Behinderungen geben. Heute Abend wird die Sperrung dann aufgehoben. In Wallenhorst ist gesperrt die Straße Schwarzer See für etwa 4 Wochen und in Wallenhorst-Hollage ist gesperrt der Hullerweg zwischen Pentherstraße und Lise-Meitner-Straße. Das dauert voraussichtlich so etwa 2 Wochen. Geblitzt wird im Landkreis heute unter anderem in und um Voltlage. Und in Osnabrück wird nach wie vor an der Bremer Straße auf dem Schinkelberg in beide Richtungen geblitzt. Und es gibt einen Blitzer immer noch in Eversburg, im Stadtteil Eversburg an der Kirchstraße. Solltet ihr noch weitere Verkehrshinweise haben, meldet euch gerne bei uns. Am besten ist, ihr schreibt eine WhatsApp an die Nummer 0157 88 533 187 oder ihr ruft an 0541 für Osnabrück und an 750 40.0. Wir wünschen eine gute und sichere Fahrt. Ihr könnt die Nummer nachlesen auf unserer Seite.
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5: Gute Fahrt und einen schönen guten Morgen. 7:04. Hier ist OS Radio. Startklar. Ich bin Markus Oberholthaus. Wir wollen gleich über ein Hochhaus hier in Osnabrück sprechen. Es gibt nicht so wahnsinnig viele Hochhäuser. Das bekannteste, weil das höchste, ist wahrscheinlich das Iduna-Hochhaus am Wallring. Aber auch nicht so ganz kurz ist das Hochhaus der Sparkasse am Berliner Platz. Das gehört zum sogenannten Berliner Karree. Da gibt es ganz viele Verwaltungsgebäude und auch noch so ein Gebäude, wo man Geld abheben kann. Also eine Sparkassenfiliale. Ist in den 60er Jahren entstanden. Das war damals erst ein Verwaltungsgebäude für eine Versicherung. Später hat es dann die Sparkasse übernommen. Es waren auch erst nur 10 Stöcke. Dann irgendwann wurde es aufgestockt um ein Stockwerk auf mittlerweile 11. Das war, nachdem die Sparkasse das Anfang der 90er Jahre übernommen hat. Das war schon eine kleine Veränderung im Erscheinungsbild. Jetzt wird es eine etwas größere geben im Erscheinungsbild, denn die kriegt eine neue Hülle, dieses Gebäude. Es wird sozusagen neu eingekleidet. Was da genau hintersteckt und warum das alles nicht so ganz unproblematisch ist, das haben wir bei der Sparkasse mal nachgefragt. Wir wollen ja wissen, was da passiert, wenn das demnächst anders aussieht. Die Antworten gibt's gleich.
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0: Ich glaube, das, was wir in den letzten Sekunden erlebt haben, nennt man Klimax hier bei Pulp und Common People oder Crescendo in der Musik. Die haben eine echt bewegte Bandgeschichte hinter sich. Ich wusste gar nicht bis vor kurzem, dass es die schon seit Ende der 70er Jahre gibt. Pulp, ihren großen Durchbruch hatten sie natürlich erst Mitte der 90er mit dem Britpop-Hype. Different Class hieß das Album, wo auch dieser Hit drauf war. Common People, und nach 24 Jahren haben sie dann im vergangenen Jahr das erste Mal wieder ein neues Album rausgebracht. Das hieß More. So, jetzt geht's auch um eine bewegte Geschichte, allerdings nicht einer Band, sondern eines Gebäudes.
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0: Das heutige Sparkassenhochhaus in Osnabrück am Berliner Platz hat eine bewegte Geschichte. Da ist schon einiges passiert. Das ist gebaut worden in den 60er Jahren, hatte erst nur 10 Stockwerke, war auch erst Verwaltungsgebäude einer Versicherung. Dann Anfang der 90er hat es die Sparkasse übernommen, hat dann noch ein Stockwerk oben drauf gesetzt. Und jetzt wird es wieder eine Veränderung geben, und zwar vor allen Dingen optisch, aber auch funktional. Denn das Hochhaus der Sparkasse wird ein Hochhaus, das Strom produziert. Genau, es gibt ein spektakuläres Makeover. Statt grauer Fassade soll dort künftig eine 400 Quadratmeter große Photovoltaikhülle drumherum sein, und die soll natürlich auch Strom liefern. Der Weg dahin zum Energieturm mit Wärmepumpen, neuester Technik und ohne fossile Brennstoffe, der ist natürlich nicht so ganz einfach. Also da muss einiges umgebaut werden, aber auch bürokratisch ist das nicht so ganz einfach. Die Sparkasse musste erst einige Hürden überwinden, wie uns Sparkassenvorstandschef André Schüller gesagt hat. Der hat uns nämlich gesagt, dass die Baugenehmigung ein bisschen auf sich hat warten lassen.
2: Die Idee war und ist, dass dieser Turm am Ende möglichst energieautark ist. Und deswegen kommt an dieses Hochhaus jetzt eine Fassade, die aus Fenstern und Photovoltaikmodulen besteht, rundherum. Und da diese Photovoltaikmodule heiß werden und eine gewisse Brandschutzklasse haben, gibt es dann erhöhte Anforderungen für den Brandschutz. Und das musste alles sehr fein abgestimmt werden mit der Stadt, mit der Feuerwehr, damit wir am Ende dann auch die Genehmigung kriegen. Und zugegebenermaßen hat sich das schon ganz schön lange hingezogen. Und jetzt haben wir eine gemeinsame Lösung gefunden und die Baugenehmigung ist da.
0: Der Turm oder das Hochhaus gehört zum Berliner Carré. Da sind viele Gebäude, die zur Sparkasse gehören, aber nicht nur Sparkassengebäude. Und er prägt seit vielen Jahrzehnten, eben seit den 60er Jahren, auch das Stadtbild rund um den Berliner Platz mit seinen 11 Etagen. Das Hochhaus soll aber dann eben künftig Strom produzieren. Also es wird ein neues Erscheinungsbild dann auch bekommen. 160 Kilowatt Peak soll die Photovoltaikfassade erzeugen. So viel Energie wie ungefähr 45 Vier-Personen-Haushalte im Jahr verbrauchen. Damit soll über das Jahr gerechnet ein großer Teil des Energiebedarfs des Gebäudes dann auch gedeckt werden. Auch optisch wird sich da dann natürlich einiges tun. Gerade bei Dunkelheit soll die neue Fassade auch ein echter Hingucker werden.
2: Die Brüstung unterhalb der Fenster, da sind Photovoltaikmodule. Das wird am Ende eine relativ dunkle Farbe haben, wenn man drauf schaut. Ein bisschen eingerückt gibt es einen LED-Streifen, der meistens rot leuchten wird, zufälligerweise, wie die Sparkasse. Die Idee von diesem ganzen Gebäude ist, es soll auch irgendwie sozusagen wegweisend sein für Osnabrück. Idealerweise ist es ja, wenn man die Energie, die man selber braucht, direkt dort produziert, wo sie auch abgenommen wird. Und das gibt es an der einen oder anderen Stelle. Auf Dächern kennt man das schon, aber in der Fassade kennt man das eher weniger. Und deswegen haben wir uns bewusst auch als Sparkasse entschieden, hier ein deutliches Zeichen zu setzen und zu sagen, man kann es auch so machen.
0: Ganz autark wird der Sparkassenturm aber nicht immer sein. Im Sommer dürfte deutlich mehr Strom erzeugt werden als im Winter. Ist schließlich eine Photovoltaikanlage. Entscheidend ist dabei die Jahresbilanz. Beim Energieverbrauch selbst soll sich aber auch einiges ändern. Das Gebäude wird nämlich auf den Energiestandard KfW 40 getrimmt. Das heißt, das Gebäude soll künftig nur rund 40% der Energie eines vergleichbaren Standardgebäudes benötigen. Die Arbeiten sind jetzt im Gange. Es hat ja ein bisschen gedauert mit der Baugenehmigung. Wann der Umbau voraussichtlich fertig sein soll, das hat uns André Schüller vom Sparkassenvorstand aber auch noch gesagt.
2: Wir werden jetzt in den nächsten Wochen und Monaten dann anfangen, das Objekt einzurüsten. Dann werden wir an die Fassade gehen, werden die Fassade dann nach und nach aufbauen. Liegt natürlich auch ein bisschen dran, wie der Winter so verläuft. Und dann werden wir in den Innenausbau gehen. Also ich gehe mal davon aus, dass wir so Mitte 28 anstreben, möglichst dann einigermaßen so weit zu sein, dass wir wieder nach und nach einziehen können in das Gebäude, was wir komplett weiterhin selber nutzen werden.
0: Das dauert also dann noch tatsächlich ein bisschen, bis aus dem Berliner Karree, beziehungsweise auf dem Turm im Berliner Karree, aus dem Hochhaus, ein modernes Energiehochhaus entstanden ist. Die neue Photovoltaik-Fassade gibt dem Gebäude dann nicht nur ein neues Gesicht, eine neue Optik, sondern soll auch einen Großteil des benötigten Stroms liefern. So plus minus 15 Millionen Euro. So viel wird der Umbau des Sparkassengebäudes voraussichtlich kosten. Das ist eine ordentliche Summe für die Rundumerneuerung eines Hochhauses, das mehr als 60 Jahre alt ist. Ja, wie es dann am Ende aussieht, wie viel Energie die neue Fassade tatsächlich liefert, das werden wir dann voraussichtlich, wie wir gerade gehört haben, im Jahr 2028 wissen.
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Städte Osnabrück und Münster sind 1648 die beiden Städte gewesen, in denen der Westfälische Friede unterzeichnet wurde. Insofern ist es auch kein Wunder, dass es mittlerweile einen Friedenslauf gibt. Eine Veranstaltung, sportlichen Charakter hat sie aber auch, nicht nur den. Und zwar von Münster nach Osnabrück. Gibt's jetzt wieder, und zwar in dieser Woche, 17. Ausgabe. Mehr dazu und andere Nachrichten aus der Region gleich um halb mit Jan Molitor.

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1: Mit Jan Molitor, Bersenbrückerin, erhält Bundesverdienstkreuz und Unterkünfte in Niedersachsen verzeichnen weniger Übernachtungen. Die Bersenbrückerin Hildegard Wurst ist mit dem Bundesverdienstkreuz ausgezeichnet worden. Die Ehrung wurde ihr laut der Neuen Osnabrücker Zeitung im Namen von Bundespräsident Frank-Walter Steinmeier von Landrätin Anna Kebschul überreicht. Gewürdigt wird damit ihr jahrzehntelanges ehrenamtliches Engagement in der Region. Hildegard Wurst hat sich unter anderem als Mitbegründerin und langjährige Leiterin der Bersenbrücker Tafel einen Namen gemacht. Darüber hinaus engagierte sie sich in zahlreichen Vereinen und Initiativen und prägte das gesellschaftliche Leben in Bersenbrück über viele Jahre mit. Auch als Unternehmerin und Mitgründerin eines erfolgreichen Familienunternehmens setzte sie wichtige Impulse für die Region. Bei der Feierstunde würdigten Wegbegleiterinnen und Wegbegleiter ihren unermüdlichen Einsatz für andere Menschen. Wurst selbst betonte, die Auszeichnung sei nicht allein ihr Verdienst, sondern das Ergebnis gemeinsamer Arbeit vieler Unterstützerinnen und Unterstützer. Der Friedenslauf von Münster nach Osnabrück geht morgen in seine 17. Runde. Unter dem Motto Frieden, Zusammenhalt und Solidarität machen sich die Teilnehmerinnen und Teilnehmer laufend und mit dem Fahrrad auf den Weg nach Osnabrück. Gegen 15.30 Uhr wird die Gruppe am historischen Rathaus erwartet. Mit dem Friedenslauf werden in diesem Jahr 3 Kinderprojekte unterstützt. Darunter die Bürgerstiftung Münster, ein Kindergarten in Glandorf sowie ein Kinderprojekt in Osnabrück. Die Veranstaltung verbindet seit vielen Jahren sportliches Engagement mit dem Einsatz für Frieden und Hilfe für Kinder. Der gemeinsame Zieleinlauf am Osnabrücker Rathaus bildet den Abschluss des Friedenslaufes. Der VfL Osnabrück hat seinen ersten Sieg in der laufenden Fußball-Zweitligasaison eingefahren. Die Lila-Weißen gewannen auswärts beim VfL Bochum und sicherten sich damit die ersten 3 Punkte der Spielzeit. Zuvor hatte der VfL die Spiele gegen den 1. FC Heidenheim und den 1. FC Magdeburg verloren. Mit dem Erfolgserlebnis im Rücken richtet sich der Blick nun auf das nächste Highlight. Am Mittwoch empfängt der VfL Osnabrück in der ersten Runde des DFB-Pokals

0: 6,2% an. Im ersten Halbjahr 2026 wurden in Niedersachsen insgesamt mehr als 20,6 Millionen Übernachtungen registriert. Das entspricht einem leichten Rückgang von 1,1% gegenüber dem Vorjahreszeitraum.
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2: Ja, es ist kein Urlaubswetter hier bei uns in der Region im Moment. Also wenn jetzt keiner kommen wollen würde, könnte man das nachvollziehen. Wobei, man kann sich natürlich auch ein bisschen dann die Orte angucken bei etwas schlechterem Wetter. Allerdings bei Blitz und Donner wie heute Nachmittag, da macht das auch keinen Spaß. Es ist ein eher so ein Wetter zum Zuhause bleiben heute. Es geht teilweise noch einigermaßen sonnig los, aber im Laufe des Vormittags schon gibt es hier und da immer mehr Regen und am Nachmittag müssen wir damit noch mehr Regen rechnen und auch Gewittern zumindest gebietsweise. 19 Grad werden das heute, dazu gibt es ziemlich kräftigen Wind und das eigentlich schon ab dem Vormittag. Das geht bis in den Abend rein mit dem Wind, der lässt dann aber nach. Es wird am Abend vielleicht auch noch mal ein bisschen auflockern und freundlicher. In der Nacht ist es weitgehend trocken. Bei 14, 15 Grad und morgen ist es auch weitgehend trocken. Es kann aber auch sein, dass es hier und da ein paar Tropfen Regen gibt. Die Sonne kommt dann am Nachmittag etwas öfter mal raus. Mehr als 20 Grad werden es aber auch morgen nicht.
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2: Auf der B51, B68 von Georgsmarienhütte in Richtung Osnabrück ist noch bis heute Abend gesperrt zwischen der Milchhofbrücke in Hadderberg und dem Abzweig B68 Richtung Bielefeld. In Wallenhorst ist die Straße Schwarzer See gesperrt, ab heute für 4 Wochen. Und im Wallenhorster Ortsteil Horlage ist ebenfalls gesperrt, und zwar am Hullerweg zwischen Pentherstraße und Lise-Meitner-Straße. Das dauert voraussichtlich so 2 Wochen. Geblitzt wird im Landkreis heute unter anderem in und um Voltlage und in Osnabrück an der Bremer Straße, auf dem Schinkelberg in beiden Richtungen und an der Kirchstraße in Ebersburg ebenfalls. Wenn ihr noch weitere Verkehrshinweise habt, könnt ihr uns das gerne mitteilen. Ihr könnt uns eine WhatsApp schicken an die 0157 88 533 187 oder anrufen 0541 750 40 0. Beide Nummern findet ihr selbstverständlich wie alle Infos zu OS Radio auch auf unserer Internetseite auf osradio.de. Und damit haben wir 7.35 Uhr, kurz nach 7:30. Ich wünsche gute Fahrt und einen schönen guten Morgen bei OS Radio Startklar. Mein Name ist Markus Oberholthaus.

0: Das Alan Parsons Project mit Don Anselm bei OAS Radio. Startklar um gleich 20 vor 8. Einen wunderschönen guten Morgen mit dem Blick auf einen guten Nachmittag. Vielleicht morgen Nachmittag.
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0: Ja, ist ein bisschen schwierig, so Tipps für draußen zu geben in diesen Tagen bei der ganzen Unsicherheit und der Wetterlage, die wir gerade haben. Insofern bietet sich vielleicht ein Museumsbesuch mal an. Jetzt aber nicht unbedingt einer in den bekannten Museen, wo ihr vielleicht auch schon gewesen seid, in Osnabrück oder auch im Umkreis, sondern ein Museum, was vielleicht nicht so auf der eigenen Karte vor dem eigenen Auge auftaucht, nämlich ein Museum im Museumshof Eickhoff in Bissendorf, in Bissendorf-Nattbergen ganz genau. Da gibt es nämlich alles rund um die Landwirtschaft zu erleben, landwirtschaftliche Geräte der Vergangenheit, also nicht diese Riesendinger, diese landwirtschaftlichen Geräte, die man von heute kennt, sondern die Sachen, mit denen sich die Landwirte, die Bauern früher abgeplagt haben, tatsächlich, wenn sie gegrubbert, gepflügt oder geeckt oder auch gesät haben. Das alles kann man sich anschauen, da in diesem Museumshof Eickhoff, in dem Landwirtschaftsmuseum, auch was früher so in den Haushalten es gegeben hat, die in der Landwirtschaft unterwegs waren, das kann man sich da auch alles anschauen und erklären lassen natürlich auch. Morgen zum Beispiel von 14 bis 17 Uhr am Dienstag, da gibt es die Möglichkeit, es gibt aber auch die Möglichkeit außerhalb der regulären Besichtigungszeit Termine zu vereinbaren, Besuche zu vereinbaren. Am besten, ihr schaut mal auf der Seite des Heimatvereins Bissendorf nach. Da steht oben in der Zeile ein Item, da steht Museumshof Eickhoff oder Hof Eickhoff. Da klickt da drauf, da könnt ihr alle möglichen Informationen bekommen, auch so Kontaktdaten. Also, das ist vielleicht mal eine Reise wert, ein Abstecher wert, der Museumshof Eickhoff in Bissendorf Nattbergen. Vielleicht schon morgen zur regulären Öffnungszeit, ansonsten könnt ihr einen Termin ausmachen. Bei diesem Wetter bietet sich so ein Museumsbesuch tatsächlich eigentlich ganz gut an.

0: Das ist im Grunde genommen eine kurze Zusammenfassung des aktuellen Wetters. Earth gehört da vielleicht nicht rein, aber Wind and Fire in gewisser Weise schon bei dem, was wir da heute möglicherweise erleben werden mit Blitz und Donner und Gewitter. Natürlich hoffe ich nicht, dass es irgendwo ein Feuer geben wird. September war das. Ganz so weit sind wir noch nicht. Heute ist Ultimo, heute ist der 31. August. Morgen ist dann September, offiziell ja auch meteorologisch jedenfalls Herbstanfang. Und wir wollen jetzt über Herbst und seine Früchte sprechen.
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0: Die Früchte, die liegen aber jetzt teilweise schon rum, also Äpfel vor allem, aber auch anderes Obst. Und demnächst, wenn da noch mehr rumliegt, dann stellt sich immer wieder die Frage, darf ich die Kirschen aus Nachbarsgarten oder die Äpfel aus Nachbarsgarten oder wem auch immer das gehört, wo ich gerade herlatsche oder mit dem Rad unterwegs bin, darf ich die einfach so mitnehmen? Jeden Herbst immer wieder die gleiche Frage. Das, was da gerade vor mir runtergefallen ist, sieht sehr lecker aus und sehr gesund aus und knackig. Ein Apfel zum Beispiel, darf ich den einfach so mitnehmen? Teilweise geht das, glaube ich, teilweise aber eben auch nicht. Deswegen wollen wir die Frage nochmal klären, ob ihr für euren Apfelkuchen einfach mal so rumlatschen dürft in der Nachbarschaft und die Äpfel aufsammeln, die da so rumliegen. Ronny Thorau, so ein gerade runtergefallener Apfel auf dem Gehweg, der so direkt vor mir gerade runterplumpst, darf ich mir den schnappen?
2: Also grundsätzlich ist Fallobst nicht einfach herrenlos und man kann rechtlich zum Dieb werden, wenn man es einfach aufsammelt. Im öffentlichen Raum, also auf dem Gehweg oder auch in Parks, gehört das Fallobst in der Regel der Gemeinde. Man muss also eigentlich darauf achten, ob es da eine klare Erlaubnis gibt, das aufzusammeln, durch ein Schild etwa oder ein gelbes Band. Fällt ein Apfel von einem privaten Grundstück übrigens auf den Gehweg, dann bleibt er Eigentum des Baumbesitzers. Da müsste man dann also eigentlich den Grundstücksbesitzer fragen.
0: Also, dann lieber klingeln und fragen. Vielleicht hat er ja nichts dagegen, vielleicht möchte er es aber eben auch nicht. Wie sieht's dann aus unter Nachbarn? Wenn vom Obstbaum meines Nachbarn Früchte auf mein Grundstück fallen, darf ich die dann auch nehmen? Ist ja mein Grundstück.
2: Das ist ziemlich genau geregelt, weil es da offenbar schon viele Nachbarschaftsstreits vor Gericht gab. Prinzip ist, fällt der Apfel zum Beispiel von Nachbarsbaum ganz von alleine auf mein Grundstück, dann gehört er mir. Ich darf da aber nicht nachhelfen, also zum Beispiel den Apfelbaum des Nachbarn mal eben so ein bisschen schütteln. Solange der Apfel allerdings am Baum hängt, selbst wenn der Ast in mein Grundstück hineinragt, bleibt er Eigentum des Nachbarn. Der darf auch mit Erntehilfswerkzeugen so rüberlangen und seine Äpfel ernten. Mein Grundstück betreten darf er allerdings nicht ohne Erlaubnis.
0: Ja, ist doch alles ein bisschen komplizierter, als ich dachte. Vielleicht denkt dann der eine oder andere, okay, dann kaufe ich eben das Obst doch lieber nur im Supermarkt. Das gehört mir da ja wenigstens.
2: Naja, das kann auch kompliziert werden, denn ein bereits bezahlter Apfel bleibt zwar mein Eigentum, aber wenn er in einen fremden Korb fällt, gehört dieser Korb in gewisser Weise schon dem anderen Einkäufer und dann darf ich nicht einfach reingreifen und meinen Apfel zurückholen. Ich kann aber die Herausgabe verlangen. Allerdings, was ist, wenn mir der Apfel zwischen andere Äpfel fällt, die der andere schon im Korb hat und ich meinen vielleicht gar nicht mehr erkenne?
0: Ja, okay. Das ist ein bisschen kompliziert, das klären wir dann vielleicht beim anderen Mal, oder?
2: Ja, okay.
0: Gut. Ronny Thorau war das mit der ein oder anderen juristischen kniffligen Angelegenheit bezüglich Fallobst. Wann darf man das einfach so aufheben und mitnehmen und wann nicht? Kommt drauf an, ob es öffentlich ist, das Gelände, oder ob es beim Nachbarn ist. Und es ist auch nicht so ganz einfach, wenn es im Einkaufswagen im Supermarkt des Kollegen steht, der hinter mir herfährt. Also das muss man alles ein bisschen klären. Also, klar ist, wenn gelbe Bänder dran zum Beispiel sind, an öffentlichen Anlagen, dann darf man das mitnehmen. Das ist nämlich ein Projekt, das es schon seit einigen Jahren gibt, diese gelben Bänder, die signalisieren, könnt ihr für den Eigenbedarf pflücken. Vielen Dank erstmal an dieser Stelle. Vielleicht klären wir die ganzen anderen Geschichten mit dem Supermarkt dann später. Danke, Ronny.
2: Gerne. Tschüss.
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0: Und hier kommen gleich um 8 die Nachrichten aus Deutschland und der Welt. Da geht es um den Wahlkampf, Endspurt im Wahlkampf in Sachsen-Anhalt, das Landtagswahl am 6. September, also am kommenden Wochenende. Und der Bundeskanzler Friedrich Merz, der ist jetzt erstmals da und versucht da vielleicht noch das eine oder andere Prozentchen für seine Partei zurückzuholen.

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1: Ich bin Tine Klimach. Knapp eine Woche vor der Landtagswahl in Sachsen-Anhalt absolviert Bundeskanzler Friedrich Merz dort seinen ersten Wahlkampftermin. In Quedlinburg im Harz wird er heute von Ministerpräsident Sven Schulze durch den Schlossgarten geführt und äußert sich dann gemeinsam mit dem CDU-Spitzenkandidaten vor Kameras.
2: Schulze grenzt sich von der Bundes-CDU ab und macht sogar gegen sie Wahlkampf. Im Sommer stellte er sich gemeinsam mit den anderen beiden ostdeutschen CDU-Ministerpräsidenten gegen ein Kernelement des schwarz-roten Rentenreformkonzepts, die abschlagsfreie Rente nach 45 Beitragsjahren. Eine Präsidiumsklausur der Bundes-CDU in Magdeburg wurde auf Wunsch Schulzes wieder abgesagt. Das Motto: maximale Distanz zur Bundes-CDU und ihrem Vorsitzenden. Aus Berlin, Dirk Zeitler.
1: Erstmals seit Ende Juli haben die US-Streitkräfte wieder Ziele im Iran angegriffen. Das für die Region zuständige US-Militärkommando informierte in der Nacht auf der Plattform X über begrenzte gezielte Maßnahmen gegen Minenlegeeinheiten der iranischen Revolutionsgarden. Sie stellten eine unmittelbare Bedrohung in der Straße von Hormuz dar. Der Iran reagierte umgehend mit Vergeltungsangriffen auf zwei Stützpunkte des US-Militärs in Jordanien. Die Raketen wurden laut jordanischen Angaben jedoch abgefangen. Bei dem schweren Fährunfall vor der Insel Zypern sind mindestens 8 Menschen ums Leben gekommen. Die Expressfähre war gestern kurz nach dem Auslaufen gekentert. Gerettete Passagiere erheben Behördenangaben zufolge schwere Anschuldigungen gegen die Besatzung des später gesunkenen Katamarans.
3: Die Rede ist von chaotischen Szenen. Menschen in Rettungswesten klammern sich außen am Schiff fest. Unter Deck schlagen verzweifelte Passagiere die Scheiben ein, um nach draußen zu gelangen. Einige Türen und Fluchtwege waren wohl verschlossen. Und der Kapitän, der eigentlich an vorderster Front helfen sollte, hat sich wohl aus dem Staub gemacht, als klar war, dass die Fähre sinkt. Die Behörden versprechen umfassende Aufklärungen. Die Ermittler hoffen nun vor allem auf die Bergung des Schiffsdatenschreibers der Fähre, die in rund einem halben Kilometer Tiefe auf Grund liegt. Katrin Müller, Nachrichtenredaktion.
1: Zum Sport. In der Bundesliga hat Augsburg am Abend gegen Aufsteiger Schalke mit 3:0 gewonnen. Freiburg besiegte Bremen zuvor mit 4:1. Die deutschen Hockeymänner sind wieder Weltmeister. Im Endspiel in Belgien besiegte das deutsche Team Spanien mit 1:0.
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4: Ja, toll ist das nicht. Also im Moment sieht es auch gar nicht so schlecht aus. Es ist aufgelockert und sonnig, aber im Laufe des Vormittags wird es immer bewölkter werden. Nachher auch wolkig oder bedeckt. Mit Regen immer wieder mal und möglicherweise auch gebietsweise mit Gewittern in der Region. 19 Grad werden es heute maximal und es wird sehr, sehr windig werden. 17 Grad ist es aktuell in Bramscher, Hagen und Dissen und auch in Osnabrück. In der Nacht dann etwas beruhigt, kein Wind mehr, nicht mehr so kräftig und auch eigentlich kein Regen mehr, hier und da noch ein paar Tröpfchen. 14, 15 Grad dann die Tiefstwerte. Morgen werden es so maximal 20 Grad. Da kommt dann vor allem am Nachmittag öfter mal die Sonne raus. Bis dahin ist es noch wolkig oder bedeckt und vielleicht um die Mittagszeit herum auch ein bisschen regnerisch. Wind gibt es morgen auch, aber der wird nicht ganz so kräftig mehr wie heute.
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4: Autobahn 30, Rheine Richtung Bad Oeynhausen zwischen Lotte und Osnabrück-Nahne. Stockt der Verkehr, da dauert es 10 Minuten länger. Autobahn 33 Bielefeld Richtung Osnabrück zwischen Hilter und Haderberg stockt der Verkehr auch. Da dauert es ebenfalls 10 Minuten länger. Dann haben wir noch eine Sperrung, B51, B68 von Georgsmarienhütte in Richtung Osnabrück. Da ist noch bis heute Abend gesperrt zwischen der Milchhofbrücke in Haderberg und dem Abzweig B68 Richtung Bielefeld. Da müsst ihr mit Behinderungen rechnen, noch bis in den Abend, vor allen Dingen, wenn viel los ist, so wie jetzt. Da ist jetzt auch einiges los im Gewerbegebiet Osterheide in Haderberg, auch in der Siedlung dann dahinter. Da ist es voll, diejenigen, die über Sutthausen fahren wollen, die müssen sich auch auf Behinderungen einstellen und Verzögerung. Malberger Straße, Hermann-Ehlers-Straße, die Stadtteildurchfahrt Richtung Osnabrück ist voll, da dauert es überall 10 oder 15 Minuten länger. Auch an anderen Stellen dauert es länger, da haben wir zum Beispiel auch noch Haste, die Hannesstraße, da müsst ihr mit Verzögerung rechnen. Und hier und da woanders im Stadtgebiet auch noch, denn es ist ja gerade Berufsverkehr. Damit kommen wir zu den Blitzern. Nee, noch nicht ganz. Ich habe noch zwei Sperrungen. Entschuldigung. In Wallenhorst, da ist ja die Straße Schwarzer See gesperrt. Und zwar für 4 Wochen ab heute. Und in Wallenhorst-Vorlage auch noch der Hullerweg zwischen Penterstraße ganz genau und Liese-Meitner-Straße. Das dauert aber nur voraussichtlich 2 Wochen. So, jetzt die Blitzer. Die stehen im Landkreis heute unter anderem in und Volllage. In Osnabrück wird geblitzt an der Bremer Straße auf dem Schinkelberg und zwar in beide Richtungen. Und in Osnabrück-Eversburg wird auch noch geblitzt an der Kirchstraße. Wenn ihr weitere Verkehrshinweise habt, meldet euch gerne. Ihr könnt uns eine WhatsApp schicken, 0157 88 533 187 oder anrufen 0541 750 40 0. Beide Nummern gibt es selbstverständlich auch online.
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4: Gute Fahrt um 8 Uhr und 5 Minuten wünschen wir.
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4: Ihr erinnert euch ja möglicherweise noch an den Fall der verwahrlosten Hunde aus Bad Iburg. Das war im Februar 2025. Da hat der Veterinärdienst des Landkreises fast 50 völlig verwahrloste Spitzmischlinge gefunden in einem Haus, das nicht mehr bewohnt war. Die Tiere waren sich selbst überlassen und das offenbar über Monate. Sie waren stark abgemagert und haben sich von ihrem eigenen Kot, Urin und Tapeten ernährt, die sie abgekratzt haben von den Wänden. Der verantwortliche Halter ist vor Gericht gestellt worden und im Mai diesen Jahres verurteilt worden zu 2 Jahren und 4 Monaten. Außerdem darf er lebenslang keine Tiere mehr halten. Einen ähnlich gelagerten Fall, nicht ganz so dramatisch, glaube ich, gab es jetzt auch wieder. Da ging es allerdings nicht um Hunde, sondern um Katzen. Wir wollen jetzt aber gar nicht genau die juristische Seite dieses Falls besprechen. Es ist auch noch gar nicht so ganz klar, wer dahinter steckt, Halterin oder Halter, sondern wir wollen mehr oder weniger mal klären, was da genau passiert ist und was jetzt mit den Katzen passieren soll. Gleich mache ich das mit meiner Kollegin Verena Maurus. Ich bin Markus Oberholthaus. Schönen guten Morgen.

0: Der Fall der fast 50 völlig verwahrlosten Hunde aus einem unbewohnten Haus in Bad Iburg hat im vergangenen Jahr für mächtig Aufsehen hier in der Region gesorgt. Da stand auch immer wieder was geschrieben in der Zeitung im Vorfeld der Verhandlung gegen den Halter dann auch. Der ist, nachdem er dann ermittelt wurde, angeklagt worden und verurteilt worden zu 2 Strafen und 4 Monaten, weil die Hunde total verwahrlost waren, sich selbst überlassen wurden und das über Monate. Tiere halten darf er sein Leben lang auch nicht mehr. Der Fall, über den wir jetzt sprechen, der ähnelt ihn so ein bisschen. Ganz so dramatisch ist es, glaube ich, nicht wie bei den Hunden. Aber den Katzen, die jetzt im Osnabrücker Nordkreis gefunden wurden, denen ging es auch nicht wirklich gut. 30 Katzen sind da Mitte Juli aus schlechter Haltung rausgeholt worden vom Veterinärdienst des Landkreises. Tiere waren auch abgemagert, voller Parasiten und teilweise auch verletzt. Inzwischen geht es ihnen aber wieder besser. Und jetzt sucht der Veterinärdienst nach einem neuen Zuhause für die Tiere. Verena Morris, fangen wir mal vorne an. Was ist mit den Katzen denn genau passiert?
1: Also du hast es ja gerade schon gesagt, die Tiere wurden unter ziemlich schlimmen Bedingungen gehalten. Viele waren stark von Parasiten befallen, abgemagert, teilweise verletzt. 2 Katzen waren sogar schon wieder trächtig. Der Veterinärdienst hat deshalb eingegriffen, alle 30 Tiere Mitte Juli aus der Haltung geholt. Inzwischen sind sie medizinisch versorgt, geimpft, entwurmt und wenn sie alt genug sind, auch kastriert.
0: Jetzt geht es ihnen also wieder besser, deshalb soll sie auch vermittelt werden. Der Veterinärdienst sucht Menschen, die die Katzen aufnehmen wollen und können. Das ist auch immer eine Frage. Können die das denn auch? Sind die denn für alle normalen Wohnungen geeignet, die Tiere?
1: Nein, und genau das ist auch so der Knackpunkt. Ein Teil der Katzen ist zahm und kann ganz klar als Haustier vermittelt werden. Andere sind extrem scheu und überhaupt nicht an Menschen gewöhnt. Für die ist eine Wohnung eher nichts. Die könnten zum Beispiel auf einem Bauernhof gut aufgehoben sein. Gerade für diese Tiere werden jetzt ganz dringend Interessenten gesucht.
0: Es werden Interessenten gesucht. Wer jetzt sagt, ich bin interessiert, ich könnte so einer Katze ein Zuhause geben, was muss der oder die dann tun?
1: Der kann sich beim Veterinärdienst unter tierschutz@lkos.de melden, am besten mit Namen und Kontaktdaten. Die Katzen müssen allerdings selbst im Raum Herford abgeholt werden. Und wichtig ist natürlich, wer eine Katze übernimmt, der sollte wirklich Zeit, Platz und auch die nötige Geduld mitbringen, gerade bei den scheuen Tieren.
0: Ja, jetzt also nicht irgendwie überlegen und denken so, oh, Katzen süß, hätte ich gerne. Also das muss schon wirklich passen, das muss matchen und ihr müsst tatsächlich Interesse haben und auch ordentliche Gegebenheiten und Rahmenbedingungen bieten. Wer das für sich unterschreiben kann und Interesse hat, der kann sich beim Veterinärdienst des Landkreises melden unter tierschutz@lkos.de, am besten mit Namen und Kontaktdaten. Die Katzen, haben wir gerade von Verena gehört, die müssen aber auch abgeholt werden. Also wer Interesse hat, 30 Katzen, die jetzt die Chance auf ein besseres Leben haben, die sollen das auch bekommen. Vielleicht habt ihr ja was und könnt denen möglicherweise besseres Leben erwirken.
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Midnight Oil, Beds Are Burning. 8 Uhr und gleich 25 Minuten. Es geht gleich weiter mit Jan Molitor, der hat die Nachrichten aus Stadt und Landkreis Osnabrück für euch. Vorher noch Peter Gabriel, der buddelt im Dreck. Digging in the dirt.

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1: Mit Jan Molitor, Bersenbrückerin, erhält Bundesverdienstkreuz und Unterkünfte in Niedersachsen verzeichnen weniger Übernachtungen. Die Bersenbrückerin Hildegard Wurst ist mit dem Bundesverdienstkreuz ausgezeichnet worden. Die Ehrung wurde ihr laut der Neuen Osnabrücker Zeitung im Namen von Bundespräsident Frank-Walter Steinmeier von Landrätin Anna Kebschul überreicht. Gewürdigt wird damit ihr jahrzehntelanges ehrenamtliches Engagement in der Region. Hildegard Wurst hat sich unter anderem als Mitbegründerin und langjährige Leiterin der Bersenbrücker Tafel einen Namen gemacht. Darüber hinaus engagierte sie sich in zahlreichen Vereinen und Initiativen und prägte das gesellschaftliche Leben in Bersenbrück über viele Jahre mit. Auch als Unternehmerin und Mitgründerin eines erfolgreichen Familienunternehmens setzte sie wichtige Impulse für die Region. Bei der Feierstunde würdigten Wegbegleiterinnen und Wegbegleiter ihren unermüdlichen Einsatz für andere Menschen. Wurst selbst betonte, die Auszeichnung sei nicht allein ihr Verdienst, sondern das Ergebnis gemeinsamer Arbeit vieler Unterstützerinnen und Unterstützer. Der Friedenslauf von Münster nach Osnabrück geht morgen in seine 17. Runde. Unter dem Motto Frieden, Zusammenhalt und Solidarität machen sich die Teilnehmerinnen und Teilnehmer laufend und mit dem Fahrrad auf den Weg nach Osnabrück. Gegen 15.30 Uhr wird die Gruppe am historischen Rathaus erwartet. Mit dem Friedenslauf werden in diesem Jahr 3 Kinderprojekte unterstützt. Darunter die Bürgerstiftung Münster, ein Kindergarten in Glandorf sowie ein Kinderprojekt in Osnabrück. Die Veranstaltung verbindet seit vielen Jahren sportliches Engagement mit dem Einsatz für Frieden und Hilfe für Kinder. Der gemeinsame Zieleinlauf am Osnabrücker Rathaus bildet den Abschluss des Friedenslaufes. Der VfL Osnabrück hat seinen ersten Sieg in der laufenden Fußball-Zweitligasaison eingefahren. Die Lila-Weißen gewannen auswärts beim VfL Bochum und sicherten sich damit die ersten 3 Punkte der Spielzeit. Mit dem Erfolgserlebnis im Rücken richtet sich der Blick nun auf das nächste Highlight. Am Mittwoch empfängt der VfL Osnabrück in der ersten Runde des DFB-Pokals den FC Bayern München an der Bremer Brücke. Die niedersächsischen Unterkünfte haben im Juni weniger Gäste und Übernachtungen verzeichnet. Nach Angaben des Landesamts für Statistik Niedersachsen sank die Zahl der Gäste im Vergleich zum Vorjahresmonat um 4,8%. Auch die Zahl der Übernachtungen ging zurück. Insgesamt wurden rund 4,7 Millionen Übernachtungen gezählt. Das sind 5,8% weniger als im Juni 2025. Positiv entwickelte sich dagegen der internationale Tourismus. Die Zahl der Übernachtungen ausländischer Gäste stieg um 6,2% an.
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2: Ja, das Wetter bei uns in der Region sieht wie folgt aus für heute.

0: Auf der B51, B68 von Georgsmarienhütte in Richtung Osnabrück ist noch bis heute Abend zwischen der Milchhofbrücke in Haderberg und dem Abzweig B68 Richtung Bielefeld gesperrt. Da wird es vor allem während des Berufsverkehrs Behinderungen und Verzögerungen geben. Das war vorhin schon so, mittlerweile hat sich die Lage wieder beruhigt. In Wallenhorst ist die Straße Schwarzer See ab heute gesperrt für etwa 4 Wochen. Und in Wallenhorst-Horlage wird der Hullerweg gesperrt zwischen der Pentherstraße und der Lise-Meitner-Straße. Es dauert etwa 2 Wochen. Geblitzt wird im Landkreis heute unter anderem in und um Volllage. Und in Osnabrück steht ein Blitzer auf dem Schinkelberg. Bremer Straße in beiden Richtungen wird dort geblitzt. Und in Eversburg, im Stadtteil Eversburg an der Kirchstraße, da steht auch wieder mal ein Blitzer, beziehungsweise immer noch. Wenn ihr weitere Verkehrshinweise habt, könnt ihr uns das gerne mitteilen. Ihr könnt eine WhatsApp schicken an die 0157 88 533 187. Oder ihr könnt anrufen 0541 750 400. Beide Nummern findet ihr selbstverständlich auch unter osradio.de. Wir wünschen eine gute Fahrt und einen schönen guten Morgen. 8 Uhr und gleich 35 Minuten.
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0: Mit Markus Oberholthaus und gleich machen wir einen kleinen Ausflug nach Chicago. Allerdings nicht mit CH geschrieben, wie das amerikanische Chicago, sondern mit TSCH, eher so die deutsche Schreibweise. Und es ist auch in Anführungsstrichen nur ein literarischer Ausflug.
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0: SCH, der Amerikaner, die Amerikanerin sagt, glaube ich, Chicago, SCH nur. Aber um Chicago geht es jetzt bei uns, und zwar um ein Buch mit diesem Titel. Und in diesem Buch geht es um Großeltern. Das sind ja für viele von uns ganz besondere Menschen, weil die Geschichten erzählen von Sachen, die sie so in ihrem langen Leben schon erlebt haben, weil sie einfach da sind, wenn man sie braucht, und weil sie einem gutes Gefühl geben und manchmal auch Sachen geben, die einem Mama und Papa möglicherweise nicht geben. Aber irgendwann kommt dann der Moment, in dem auch die Großeltern mal selbst Hilfe brauchen. Und wenn sie dann irgendwann nicht mehr da sind, dann denkt man vielleicht, Mensch, ich hätte die doch eigentlich noch so vieles fragen wollen. Genau um solche Gedanken geht es im Roman Chicago von Alexandra Stahl. Um Erinnerungen, ums Älterwerden und darum, dass irgendwann alles vorbei ist. Aber das Buch erzählt auch von vielen lustigen, skurrilen und berührenden Begegnungen, die man so schnell nicht vergisst.
1: Der Roman spielt in Deutschland, doch der Titel verweist in seiner sehr speziellen Schreibweise auf eine US-amerikanische Stadt. Was Chicago mit ihren Großeltern zu tun hat, erklärt die Autorin Alexandra Stahl.
2: Mein Großvater war tatsächlich nie in Chicago, nicht mal in Amerika. Chicago war für ihn aber immer der Vergleich, um sich über die nächstgelegene Großstadt aufzuregen, und die war Frankfurt am Main. Und so sagte er immer in seinem unterfränkischen Dialekt: Frankfurt ist schlimmer als Chicago. Woraufhin dann meine Großmutter ihre Augen verdrehte und sagte: Du mit deinem Chicago, du warst doch noch gar nicht dort.
1: Diese kurze Episode zeigt den feinen Humor und die genauen Beobachtungen, die sich durch alle drei Teile von Chicago ziehen.
2: Im ersten Teil geht es um früher mit dem Fokus auf den Großvater, während es im zweiten Teil des Buchs um die vielen Jahre geht, die ich als Freiwillige in einem Berliner Seniorenheim gearbeitet habe. Und der dritte Teil des Buches wiederum spielt dann in der Gegenwart. Da geht es um meine alt gewordene Großmutter, aber auch um mein Leben als Autorin und die Frage, wie man über seine eigene Familie schreiben kann.
1: Beim Schreiben des Romans wurde Alexandra Stahl noch einmal bewusst, dass sie rückblickend manche Dinge gern noch ausgesprochen oder gefragt hätte.
2: Ich glaube, die Tragik in vielen Beziehungen zu Großeltern und auch Eltern liegt darin, dass wir manchmal erst im Rückblick begreifen, wie viel wir versäumt haben, einfach weil wir zu bestimmten Lebensphasen vielleicht mit uns selbst beschäftigt waren. Und in meinem Fall, ich hätte meinem Großvater gerne mehr Fragen gestellt, und den Zeitpunkt, zu dem er die noch gut hätte beantworten können, habe ich einfach verpasst.
0: Ja, damit ihr das vielleicht nicht verpasst und euch ein bisschen anregen lasst, dann könnt ihr dieses Buch lesen und vielleicht daraus auch Schlussfolgerungen ziehen. Chicago heißt das Buch von Alexandra Stahl. Der Roman ist im Klasen Verlag erschienen. Es geht um Großeltern und Enkel, um Älterwerden und um die Vergänglichkeit des Lebens. Aber es ist auch sehr humorvoll und mit viel Wärme erzählt, diese Geschichte der Autorin. Wenn ihr da Interesse daran habt, das Buch haben wollt, dann könnt ihr jetzt mitmachen bei OS Radio. Schreibt einfach eine Mail an redaktion@osradio.de. Könnt es auch per WhatsApp versuchen, 0157 88 533 187. Die Teilnahmebedingungen für unser Gewinnspiel findet ihr unter osradio.de. Schreibt eine Mail oder eine WhatsApp und schreibt ganz wichtig eure Kontaktdaten in die Mail oder in die Nachricht rein und macht das bis 10 Uhr. Wir drücken die Daumen.

0: könnt noch bis 10 Uhr heute beim OAS Radio Gewinnspiel machen und ein Buch gewinnen mit dem Titel Chicago. Es geht nicht um die amerikanische Stadt, die spielt eigentlich eher am Rande eine Rolle. Das hat damit zu tun, dass der Großvater der Autorin Alexandra Stahl immer Chicago herangezogen hat als Vergleich, wenn es in irgendeiner Großstadt in Deutschland nicht so läuft, wie man sich das vorstellt. Meistens ging es um Frankfurt, weil das in der Nähe lag, und er hat gesagt, Frankfurt ist schlimmer als Chicago. In dem Buch geht es ums Älterwerden und um die Beziehung zu Eltern, aber auch zu Großeltern und die Frage, was man möglicherweise verpasst hat, wenn die dann irgendwann aus dem Leben verschwinden, was man noch hätte fragen können, fragen wollen, aber das dann eben nicht mehr geht. Jeder hat ja bestimmte Erinnerungen an Großeltern jetzt in diesem Fall. So war das natürlich auch und ist das natürlich auch bei der Autorin, bei Alexandra Stahl.
1: Trotzdem habe ich immer gespürt, schon als Kind, wie sehr sie einander doch auch mochten, trotz all der Gegensätze. Und das hat sich durchgezogen bis zum Schluss. Die beiden waren immer füreinander da. Meine Großmutter war auch für meinen Großvater da, als er krank wurde. Und ja, die beiden konnten einfach nicht ohne einander.
0: Trotzdem hat sie zum Anfang gesagt, Alexandra Stahl, trotz der Tatsache, dass sie beiden immer sehr viel miteinander gezankt haben. Das ist ihr nämlich auch immer wieder aufgefallen. Irgendwann ist der Vater gestorben, die Großmutter ist älter und älter geworden und brauchte immer mehr Hilfe. Sie, aufgrund ihrer eigenen Erfahrung, auch in einem Seniorenheim, in dem sie gearbeitet hat, konnte ihr dann auch helfen. Aber es war dann eben irgendwann nicht mehr möglich, noch größere Gespräche zu führen. Und das ist eben so die zentrale Frage, was hätte man von denen vielleicht noch lernen können oder erfahren können. Da steht drin, ganz grob gesagt, im Buch, dass ihr gewinnen könnt. Ihr könnt noch bis 10 Uhr mitmachen. 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Schreibt eine Mail an redaktion@oasradio.de oder auch eine WhatsApp an die 015 788 533 187. 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Schreibt bitte eure Kontaktdaten mit in die Mail oder in die Nachricht, damit wir dann uns bei euch melden können, wenn ihr ausgelost wurdet aus dem Lostopf für Chicago, dem Roman von Alexandra Stahl, der im Klasen Verlag erschienen ist. Gleich haben wir es schon wieder, 9 Uhr, dann kommt Tine Klimach mit den Nachrichten aus Deutschland und der Welt. Und da geht es nach Nepal, da hat es ja die große Flutwelle gegeben in der vergangenen Woche. Und mittlerweile liegt die Zahl der Todesopfer dort wohl bei über 900. Das und Angriffe des US-Militärs auf iranische Ziele, gleich Themen bei Tine.

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1: Ich bin Tine Klimach. Die Zahl der Todesopfer infolge der Flutkatastrophe in Nepal ist auf über 900 gestiegen. Das teilte der dortige Katastrophenschutz mit. Zusammen mit den offiziell bestätigten Zahlen aus dem Katastrophengebiet in China haben mindestens 919 Menschen ihr Leben verloren. Zudem sprang die Zahl der Vermissten in Nepal deutlich auf über 4200. Insgesamt sind weiter tausende Rettungskräfte im Einsatz, um Opfer zu finden und zu bergen. Erstmals seit Ende Juli haben die US-Streitkräfte wieder Ziele im Iran angegriffen. Das US-Militär informierte in der Nacht über Maßnahmen gegen Minenlegeeinheiten der iranischen Revolutionsgarden. Sie sollten daran gehindert werden, neue Seeminen in der Straße von Hormuz zu legen, hieß es.
2: Seit Wochen herrschte Ruhe zwischen den Kriegsparteien USA und Iran, allerdings gab es auch keinerlei Verhandlungsfortschritte. Jetzt startete das US-Militär wieder Angriffe, vor allem um zu verhindern, dass der Iran weitere Seeminen in der Straße von Hormuz verteilt. Präsident Trump behauptet, der Handelsweg sei von allen Minen geräumt und er hat gedroht, alle Schiffe zu zerstören, die in der Meerenge Seeminen legen. Trump beteuert auch, dass der Iran bezwungen und die Straße von Hormuz offen sei, allerdings liegt der Schiffsverkehr dort weiterhin ziemlich brach. Aus den USA, Tina Eck.
1: Nach einer vorläufigen Auswertung des Deutschen Wetterdienstes ist der diesjährige Sommer einer der wärmsten seit Beginn der flächendeckenden Messungen gewesen. Weitere Details gibt der DWD heute in seiner Sommerbilanz bekannt.
3: Auffällig waren vor allem die Extreme. Die Hitzewelle Ende Juni erreichte in Ausmaß und Folgen Dimensionen, wie sie in Deutschland bislang nicht beobachtet wurden, so der DWD. Die Temperaturen lagen zeitweise deutlich über 40 Grad. Tropische Nächte brachten auch nachts kaum Abkühlung. Der Sommer war zudem sehr trocken, vor allem im Westen und Südwesten Deutschlands. Und das Wetter hatte tödliche Folgen. In diesem Jahr sind in Deutschland nach Schätzung des Robert-Koch-Instituts bis Mitte August etwa 15.800 Menschen durch Hitze gestorben. Dirk Zeitler, Nachrichtenredaktion.
1: Knapp eine Woche vor der Landtagswahl in Sachsen-Anhalt absolviert Bundeskanzler Friedrich Merz dort seinen ersten Wahlkampftermin. In Quedlinburg im Harz nimmt er am Abend an einer Gesprächsrunde mit Kandidaten für den Landtag teil. Er wird von Ministerpräsident Schulz durch den Schlossgarten geführt und äußert sich dann gemeinsam mit dem CDU-Spitzenkandidaten vor Kameras.
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4: Ja, heute wird es ja ungemütlich bei uns in der Region. Viele Wolken gibt es dazu, immer wieder auch Regenschauer. Und am Nachmittag sind auch örtlich Gewitter möglich. Der Wind frischt spürbar auf mit Böen um die 50 oder 55 Kilometer pro Stunde. Maximal 19 bis 20 Grad werden es. Es ist also relativ frisch. Aktuell sind wir noch immer so im Bereich von 17 bis 18 Grad. 18 Grad sind es in Osnabrück, 17 Grad in Bersenbrück, 18 Grad aber auch in Bad Essen und in Glandorf. In der Nacht 14, 15 Grad, meist trocken. Morgen sieht es auch insgesamt ein bisschen besser aus. Die Wolken lockern immer wieder mal auf. Es bleibt weitgehend trocken und die Temperaturen steigen vielleicht noch auf 21 Grad. Der Wind lässt etwas nach. In Böen wird er aber auch noch spürbar. Es geht dann unbeständig weiter. Am Mittwoch noch mit sonnigen Abschnitten. Danach erstmal nicht mehr wirklich. Bei Werten so zwischen 18 und 22 Grad.
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4: Auf der Bundesstraße 51, Bundesstraße 68 von Georgsmarienhütte in Richtung Osnabrück ist noch bis heute Abend gesperrt. Zwischen der Milchhofbrücke in Haderberg und dem Abzweig B68 Richtung Bielefeld. Da kann es zu Verzögerungen kommen, insbesondere wenn eine Menge los ist, also im Berufsverkehr. Heute Abend wird die Sperrung aber aufgehoben. In Wallenhorst ist gesperrt ab heute die Straße Schwarzer See für etwa 4 Wochen. Und in Wallenhorst-Hollage ist gesperrt am Hullerweg, und zwar der Abschnitt zwischen der Petterstraße und der Lise-Meitner-Straße. Das dauert voraussichtlich etwa 2 Wochen. Die Blitzer stehen im Landkreis heute unter anderem in und um Voltlage. Dann haben wir einen in Osnabrück im Stadtteil Atter an der Leierstraße. Und weiterhin alte Bekannte an der Bremer Straße auf dem Schinkelberg in beiden Richtungen wird geblitzt und an der Kielstraße in Eversburg auch. Wenn ihr noch weitere Blitzer oder andere Hinweise habt, sagt uns gerne Bescheid. Ihr könnt eine WhatsApp schicken an die 0157 88 533 187 oder anrufen 0541 750 400. Beide Nummern findet ihr auch online.
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4: Und damit wünsche ich eine gute Fahrt und einen schönen guten Morgen.
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4: Mit Markus Oberholthaus und jetzt erstmal mit ABBA und Super Trooper. Und danach sage ich euch, wie es hier gleich bei uns weitergeht. Ich kann so viel verraten, ein bisschen um die Ecke. Es hat was in gewisser Weise auch mit Friedrich Merz in dieser Woche in Sachsen-Anhalt zu tun.

Am kommenden Sonntag ist Landtagswahl in Sachsen-Anhalt, also geht der Wahlkampf auf die Zielgerade. Bundeskanzler Friedrich Merz ist auch jetzt ab heute in Sachsen-Anhalt, unter anderem in Quedlinburg. Erstmal habt ihr vielleicht in den Nachrichten vorhin auch gehört und versucht vielleicht noch zu retten, was zu retten ist, wobei viele sagen, es wäre besser, wenn er da vielleicht gar nicht aufschlagen würde, weil die Leute ihn dort nicht besonders mögen. In den Umfragen deutlich vorne ist die AfD mit zuletzt, glaube ich, 40% in den Umfragen. Eine rechtspopulistische Partei, von der viele Expertinnen und Experten sagen, die überzeugen eigentlich gar nicht so durch Inhalte. Also wenn man sich das mal genauer anguckt, was die eigentlich wollen, das macht keinen Sinn, sondern eher durch die Art, wie sie es sagen, was sie wollen. Also der Ton macht da mehr oder weniger die Musik. Und genau das wollten Forscher aus Osnabrück und Berlin untersuchen. Kann man am Tonfall, an der Art, wie jemand spricht, erkennen, ob das populistisch ist, was der oder die sagt? Und genau über diese Studie einer Kultur- und Literaturwissenschaftlerin und einer Musikpädagogin wollen wir gleich sprechen. Vorher kommt Ellie Goulding noch mit Love Me Like You Do. Ihr hört OS Radio Startklar am Montag um 9 Uhr und 10 Minuten. Hallo.

0: Es laufen aktuell in Deutschland ziemlich viele Wahlkämpfe. Es sind einige Wahlen. 1, 2, 3 Landtagswahlen, beziehungsweise eine Senatswahl darunter. Und wir haben ja auch noch Kommunalwahl hier bei uns in gut 2 Wochen. Und da richtet sich der Blick immer mehr auf eine Partei, die bei vielen in der Kritik steht, aber eben auch immer wieder Beachtung findet, was sie auch ganz besonders gut findet, nämlich die AfD, eine populistische, eine rechtspopulistische Partei. Und deswegen wollen wir jetzt mal über eine Studie sprechen aus Osnabrück und Berlin. Da geht's um Populismus.
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0: Forscher aus Osnabrück und Berlin wollen in einer neuen Studie herausfinden, ob man populistische Aussagen bzw. populistische Forderungen, also im politischen Zusammenhang, ob man die hören kann, ob man die erkennen kann daran, wie gesprochen wird, also am Tonfall, an der Art, wie jemand spricht. Das wollen die Kultur- und Literaturwissenschaftlerin Lenka Filipova aus Berlin und die Osnabrücker Musikpädagogin Eva-Maria Tralle rausfinden. Dazu leiten sie eine große Studie und sie schauen sich dabei vor allem Beiträge populistischer Akteurinnen und Akteure in sozialen Medien an. Und was wollen Sie da rausfinden? Geht es um einzelne Wörter, um die Stimme oder um die Art, wie eine Botschaft rübergebracht wird? Eva-Maria Tralle sagt...
2: Uns interessiert also, ob es so etwas wie spezifische populistische Klanglandschaften gibt. Und wir untersuchen das im Hinblick auf alles Mögliche, was mit Klang zu tun hat. Also das kann sowas sein wie Tonfall, Sprachrhythmus, Hintergrundgeräusche, irgendwelche Jingles, natürlich auch Musik, Audio-Memes, akustische Klänge.
0: Ja, also kurzum alles, was es zum Thema Klang und Akustik gibt, Musik zum Beispiel auch und irgendwie einzelne Soundelemente tatsächlich, die spielen da auch eine Rolle. Es geht also nicht nur darum, was jemand sagt, sondern auch darum, wie es gesagt wird und was drumherum zu hören ist. Alle, das kennen wir eigentlich auch aus dem Alltag. Ein und derselbe Satz kann ja, je nachdem wie er gesagt wird, entweder freundlich klingen oder genervt klingen. Oder so, dass wir sofort hellhörig werden, wenn man zum Beispiel einfach mal lauter spricht. Und genau da kommt die sogenannte Aufmerksamkeitsökonomie ins Spiel. Gerade in sozialen Netzwerken ist das wichtig. Da gilt schließlich, wer Aufmerksamkeit bekommt, der wird gehört oder gesehen. Und manche schaffen das offenbar besonders gut. Aufmerksamkeit sei eine Ressource geworden.
2: Dass Aufmerksamkeit zu einer Ressource geworden ist in der heutigen Zeit. Also früher war es vielleicht mal so, dass Menschen, also dass eher so der Zugang zu Medien das Hindernis war, um an Informationen zu bekommen. Heutzutage ist dieser Zugang eigentlich in keiner Weise mehr ein Hindernis, aber die Aufmerksamkeit ist zu einer Ressource geworden, um die unterschiedliche Player eben ringen.
0: Mit den Playern sind bei der Untersuchung populistische Akteurinnen und Akteure gemeint, aus jeder Richtung natürlich. Die beiden wollen verstehen, welche sprachlichen und klanglichen Mittel und Muster von denen eingesetzt werden, um Aufmerksamkeit zu bekommen und Menschen so zu erreichen. Und wofür das alles? Um idealerweise vielleicht schon am Klang einer Botschaft zu erkennen, Moment mal, hier wird gerade ganz bewusst mit bestimmten Mitteln gearbeitet, vielleicht auch um zu manipulieren. Genau darum geht es beim sogenannten kritischen Hinhören, um das herauszufinden. Und das müsse dann natürlich später auch vermittelt werden, sagt die Musikpädagogin Eva-Maria Tralle.
2: Und da ist unser Ziel tatsächlich, dass wir aus unseren Erkenntnissen, dass wir sie in die Lehrkräftebildung, vor allen Dingen in die Musiklehrkräftebildung tragen. Und wir möchten da eben Formate für Lehrkräfte, für Studierende anbieten, um dieses kritische Hinhören mehr in den Fokus zu rücken.
0: Sagt die Osnabrücker Musikpädagogin Eva-Maria Tralle. Sie und Lenka Filipova aus Berlin wollen in den kommenden 2 Jahren untersuchen, ob es akustische Muster gibt, die Populisten bewusst nutzen, um Aufmerksamkeit zu bekommen und wie wir diese Muster erkennen und sozusagen entlarven können. Das Projekt steht in den Kinderschuhen, es startet jetzt im Herbst und in 2 Jahren wissen wir dann vielleicht mehr.
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Der VfL Osnabrück hat sein erstes Spiel gewonnen. Ich schätze, das wird auch Kalla Wefel erfreuen. Aber wie ich ihn kenne, wird er auch irgendwie ein Haar in der Suppe finden oder über irgendwas sich aufregen. Also ich bin gespannt. Kallas Einwurf, nächste halbe Stunde nach den Nachrichten.

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1: Mit Jan Molitor. Vorerst letzte Betriebsversammlung von Volkswagen und Bersenbrückerin erhält Bundesverdienstkreuz. Bei Volkswagen endet mit der Betriebsversammlung im Werk in Hannover heute eine Serie von außerordentlichen Treffen zwischen Vorstand und Belegschaft. Es ist die 9. und letzte Zusammenkunft dieser Art von möglich 9 Beschlüssen. Es ging und geht um nicht weniger als die Zukunft des Konzerns, zu dem auch Porsche und Audi gehören. VW ist einer der größten Arbeitgeber in Deutschland. Die Führung will die Kosten senken und die Wettbewerbsfähigkeit verbessern. Belegschaft, Gewerkschaften und Politik bangen um Arbeitsplätze und Standorte. Schon in dieser Woche könnte der Sparkurs bei einer Aufsichtsratssitzung konkreter werden. Nach Medienberichten tritt das Kontrollgremium an diesem Freitag zusammen. Wie es mit dem VW-Werk in Osnabrück weitergeht, ist weiterhin unklar. Das Land Niedersachsen soll an einem Einstieg ins Osnabrücker VW-Werk interessiert sein. Stand jetzt läuft die Produktion in Osnabrück im kommenden Jahr aus. Die Bersenbrückerin Hildegard Wurst ist mit dem Bundesverdienstkreuz ausgezeichnet worden. Landrätin Anna Kebschul überreichte die Ehrung im Namen von Bundespräsident Frank-Walter Steinmeier. Gewürdigt wird damit ihr jahrzehntelanger ehrenamtlicher Einsatz für die Menschen in der Region. Bekannt ist Hildegard Wurst vor allem als Mitgründerin und langjährige Leiterin der Bersenbrücker Tafel. Darüber hinaus engagiert sie sich über viele Jahre in zahlreichen Vereinen und Initiativen. Auch als Unternehmerin und Mitgründerin eines erfolgreichen Familienunternehmens hat sie die Region mitgeprägt. Nach einer Fahrerflucht vor der Polizei in Bad Bergen im Landkreis Osnabrück laufen die Ermittlungen gegen 3 bislang unbekannte Personen. Wie die Polizei mitteilt, war ein Auto mit 3 Personen am frühen Samstagmorgen einer Streife aufgefallen. Das Fahrzeug war weder zugelassen noch mit gültigen Kennzeichen unterwegs. Als die Beamten den Wagen kontrollieren wollten, flüchteten die 3 Personen. Die Verfolgung endete an einem Maisfeld. Dort ließen die Personen das Fahrzeug mit laufendem Motor zurück und flüchteten zu Fuß in das Feld. Trotz eines Großeinsatzes mit Polizeihund, Drohne und Hubschrauber konnten die 3 Personen nicht gefasst werden. Bei der Untersuchung des zurückgelassenen Fahrzeugs fanden die Einsatzkräfte unter anderem Kupfer, Stromleitungen, Handschuhe, Sturmhauben und Aufbruchwerkzeug. Nach ersten Erkenntnissen könnte es sich bei den aufgefundenen Materialien um Diebesgut handeln. Das Fahrzeug wurde sichergestellt und abgeschleppt. Der VfL Osnabrück und David Kopacz gehen künftig getrennte Wege. Der 27-jährige Offensivspieler wechselt mit sofortiger Wirkung zum Drittligisten Hansa Rostock. Das teilte der VfL mit. Kopacz war im Sommer 2025 vom FC Ingolstadt an die Bremer Brücke gekommen und hatte in der vergangenen Saison seinen Anteil am Aufstieg in die zweite Bundesliga. VfL-Direktor Joe Enox bedankt sich für den Einsatz des Mittelfeldspielers und sprach von einer guten Lösung für alle Beteiligten.
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2: So, wer heute rausgeht oder raus muss, der sollte auf jeden Fall sein Regenjäckchen oder seinen Schirm nicht vergessen. Den Schirm aber auf jeden Fall gut festhalten, denn es wird heute sehr ungemütlich, auch sehr, sehr windig. Es gibt eine Menge Wolken, immer wieder mal Regen, Regenschauer, auch kräftigere und am Nachmittag möglicherweise gebietsweise auch

0: Nachrichten für danach. Es wird erstmal nicht wärmer, aber vielleicht ein bisschen sonniger und trocken. Wir reden in diesem Fall schon vom nächsten Wochenende.
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0: Mit einer Warnung für die Autobahn 30, Osnabrück Richtung Rheine. Vorsicht bitte zwischen Osnabrück-Sutthausen und Hellern. Dort fährt ein langsam fahrendes Fahrzeug. Vorsicht bitte A30, Osnabrück Richtung Rheine. Zwischen Osnabrück-Sutthausen und Hellern. Dort fährt ein langsam fahrendes Fahrzeug. Was das genau ist, kann ich euch nicht sagen. Irgendwo steht was von einem Fahrzeug, das nicht erlaubt ist für die Autobahn. Also keine Ahnung. Seid auf jeden Fall vorsichtig. Auf der B51, B68 von Georgsmarienhütte in Richtung Osnabrück, da ist noch bis heute Abend gesperrt zwischen Milchhofbrücke in Haderberg und dem Abzweig B68 in Richtung Bielefeld. Da kann es zu Behinderungen und Verzögerungen kommen. Bis heute Abend dann wird die Sperrung aufgehoben und dann ist da wieder freie Fahrt nach einem Jahr Bauzeit. In Wallenhorst ist die Straße Schwarzer See gesperrt für voraussichtlich 4 Wochen und in Wallenhorst-Horlage wird der Hullerweg gesperrt heute, ab heute, zwischen Pentorstraße und Lise-Meitner-Straße. Das dauert voraussichtlich so 2 Wochen. Geblitzt wird im Landkreis unter anderem in und um Voltlage und geblitzt wird auch in Osnabrück an der Leierstraße, in Osnabrück-Attor und an der Bremer Straße auf dem Schinkelberg in beiden Richtungen. Und dann habe ich auch noch einen in Ebersburg an der Kirchstraße. Wenn ihr noch weitere Blitzer haben solltet, dann meldet euch gerne bei uns. Ihr könnt OS Radio anrufen, 0541 750 400, das ist die Telefonnummer. Oder aber ihr schickt eine WhatsApp an die Nummer 0157 88 533 187. Und diese beiden Nummern und alle Infos zu OS Radio findet ihr selbstverständlich auch im Netz unter osradio.de. Eine gute Fahrt wünsche ich um 9.36 Uhr.
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0: Und hier blicken wir gleich auf den ersten Sieg des VfL Osnabrück zurück vom Freitag, da ist das schon gewesen. Kalla Wiefel kommt gleich mit seinem Einwurf und ich bin ehrlich gesagt ein bisschen gespannt, ob es auch um Trikots geht bei ihm, weil er hatte sich mal irgendwann vor der Saison so ein bisschen aufgeregt über diese ganzen Trikots, die es jetzt gibt, die alle vorgestellt wurden vom VfL. Heimtrikot, Auswärtstrikot, Ausweichtrikot und ich glaube, da war dann auch noch ein Sondertrikot dabei. Auf jeden Fall gibt es jetzt auch ein Sondertrikot und zwar für das Pokalspiel natürlich gegen den großen FC Bayern München übermorgen. Erste DFB-Pokalrunde. Das ist noch ein Nachholspiel, weil die Bayern ja im Supercup ran mussten am eigentlichen Pokalwochenende. Und da gibt es jetzt ein Sondertrikot, das soll erinnern an den großen Erfolg des VfL 1978 in München im DFB-Pokal. Da haben sie 5-4 gewonnen, damals noch im Olympiastadion. Es gibt wahrscheinlich noch Menschen, die sich daran erinnern, auch gerne daran erinnern. Und dieses neue Trikot, dieses Sondertrikot, das soll eben so ähnlich aussehen. Klar, sieht ein bisschen anders aus, es ist ein anderes Fabrikat drauf, es ist eine andere Herstellerfirma, es ist ein anderer Sponsor drauf, aber so größtenteils weiß ist es und das war das Trikot damals 1978 auch mit den lila Applikationen, die es natürlich braucht, denn schließlich reden wir hier ja von lila-weiß. Ich bin gespannt, ob er darauf auch eingeht oder ob er sich ausschließlich auf das Spiel, auf den ersten Sieg von Freitag konzentriert. Nach Bam. Ich bin Markus Oberholthaus.

0: Also, dass der VfL Osnabrück nicht als Mitfavorit in die neue Bundesliga-Saison in der zweiten Liga startet, als Aufsteiger, das war selbstverständlich klar. Und dass sie es schwer haben werden, das war auch klar. Aber es ist dann immer blöd, wenn es zu Anfang da nicht so läuft, wie man sich das wünscht. Zwei Spiele gab es in der zweiten Liga für den VfL, zwei Niederlagen. Heimniederlage zu Hause gegen Magdeburg, die war deutlich und verdient. Und etwas unglücklich die Auftaktniederlage beim 3:4 in Heidenheim. Insofern war das Aufatmen relativ groß und auch von Bochum bis hierhin zu hören, als der VfL am Freitag in Bochum endlich den ersten Sieg geholt hat mit 1:0. Ich glaube, es gibt noch jemand anders, der aufatmet. Ich bin gespannt, ob es bei ihm auch um das Sondertrikot fürs DFB-Pokalspiel am Mittwoch geht.
1: Herzlich willkommen zu Kallas Einwurf am Montag. Ja, wir haben es geschafft. Was für ein geiles Wochenende, wenn am Freitagabend bereits der Sieg feststeht und dann noch in Bochum beim VfL, gegen die wir noch nie gewonnen haben, in Pflichtspielen, in Punktspielen oder Aufstiegsspielen damals zur ersten Bundesliga. Erinnert sich kein Schwein mehr dran, ich aber schon. Und zwar 1:0 haben wir gewonnen. Ich sage das vorsichtshalber gleich dreimal, weil die ersten beiden Saisonspiele mit 0 Punkten ja den Verdacht nahegelegt hatten, dass die Zweitligasaison noch nicht so ganz beim VfL angekommen war. 24.000 Zuschauer, darunter fast 3.000 aus Osnabrück. Und die Lila-Weißen brauchten gerade einmal 4 Minuten, um sämtliche Bochumer Planung umzuräumen. Machen wir doch gerne. Leonard Münz schickt Easy Butchi mit einem wunderbaren Vertikalpass auf die Reise. Und Bochums Steinwender sieht mehr oder weniger interessiert zu. Und Batschi schlänzt den Ball aus rund 18 Metern ins lange rechte Eck. Ein Traumtor, 1:0. Es erinnerte sehr an deine Tore aus der vergangenen Saison. Es waren 5 Minuten gespielt. Der VfL zeigte deutlich, dass er nicht zum Sightseeing an die Kastrower Straße gefahren war. Trainer Timo Schulz sprach später von einem sehr intensiven Spiel und griff dankbar die Bochumer Lieblingsvokabel auf.
2: Ja, hallo in die Runde. Ich denke, die Zuschauer haben ein wirklich sehr intensives Spiel gesehen. Uwe spricht immer gerne hier in Bochum, glaube ich, vom Malochen. Ich glaube, beide Mannschaften haben wirklich heute Fußball jeden Zentimeter umgegraben auf dem Platz. Meine Jungs, denke ich, gerade in der ersten Halbzeit sehr gut aus der Ordnung verteidigt, immer wieder geschafft, Nadelstiche zu setzen, schießen ein wunderschönes Tor, haben noch 2, 3 wirklich gute Möglichkeiten. Wo wir dann gerade, denke ich, bei der Chance von Adrian Beck auch ein bisschen Pech haben.
1: Ja, und so war es eben. Also Osnabrück war in der ersten Halbzeit so bärenstark, damit hat nun kaum einer gerechnet, muss man auch mal sagen, ne? Und die Bochumer brauchten eine ganze Weile, um sich an das flotte Spiel des VfL zu gewöhnen. Erst Miyoshi und später Steinwender näherten sich wenigstens dem Osnabrücker Tor. Doch insgesamt war es unser VfL, der in der ersten halben Stunde viel erwachsener, klarer und gefährlicher wirkte. Sogar die VfL-Kurve, natürlich die aus Osnabrück, war sehr viel lauter als die aus Bochum. Vor allem Adrian Beck hätte das Spiel schon vor der Pause entscheiden können. In der 34. Minute marschierte er durchs Zentrum und traf mit einem Schuss erst den rechten Innenpfosten und von dort flog der Ball an den linken Innenpfosten. Also mehr Aluminium geht gar nicht. 7 Minuten später lag der Ball dann sogar im Bochumer Tor, aber Beck hatte nach einem Pass von Kammerbauer wirklich im Abseits gestanden. Müssen wir akzeptieren. Nach 2 Pfosten und einem aberkannten Treffer fehlte ihm eigentlich nur noch ein Tor, das auch von den zuständigen Behörden hätte genehmigt werden können. Schulz lobte den Neuzugang nach dem Spiel ausdrücklich.
2: Bei Adrian Beck sieht man einfach, dass das ein Spieler ist, der die letzten 3, 4 Jahre auf allerhöchstem Niveau gespielt hat. Er ist natürlich für uns ein absoluter Topspieler und das hat er heute auch unter Beweis gestellt.
1: Nun jedenfalls führte der VfL zur Pause völlig verdient, hätte sogar in meinen Augen 2-3-0 führen können. Aber nicht nur das, der VfL wirkte kompakt, das sagt man ja gern, konzentriert und hat erkennbar einen Plan gehabt. Genau diese defensive Stabilität hatte Schulz nach den beiden Auftaktniederlagen ja vermisst.
2: Ich denke, heute waren wir auf jeden Fall deutlich kompakter, haben trotzdem noch relativ viele Schüsse zugelassen. Aber das wird immer unsere Basis sein, dass wir defensiv kompakt zusammen verteidigen. Und auch in der ersten Halbzeit, denke ich, vor allem über die linke Seite, da hat Easy natürlich seine Qualitäten, wenn er Raum hat im offensiven 1 gegen 1, aber auch durchs Zentrum viele gute Aktionen gehabt.
1: Ja, die zweite Halbzeit. Also die Statik änderte sich total. Bochum erhöhte den Druck und unser VfL zog sich immer weiter zurück. Ich verstehe es nicht, aber es ist eben so, Aus einem Fußballspiel wurde zunehmend eine gemeinschaftliche Übung in Herz-Kreislauf-Belastung. Unser Torwart Komrei ist für mich so ein kleines Sorgenkind noch, muss ich sagen. Er sorgt zunächst selbst für zusätzliche Spannung, als er Jakobsen mit einem riskanten Pass bediente und Bochum zum Ausgleich einlud. Danach macht er seinen Fehler einigermaßen wieder gut. Sowas darf in der zweiten Liga nicht passieren. Nach gut einer Stunde wechselte Schulz ein paar Spieler aus. Abu Hanna kam rein, Faber kam rein und Daniel Kofi, Achtung, Thierry, spricht sie das aus, Thierry geschrieben, Thierry, kam rein und alle waren natürlich sehr gespannt, wie sich Daniel Kofi Thierry, der von allen nur einfach Kofi genannt wird, das machen wir jetzt hier einfach auch, wie sich Kofi nach 3,5 Jahren Verletzungspause zurechtfinden würde. Und es klappte sehr gut. Nun, die letzten Minuten bestanden dann aus Bochumer Dauerdruck und Osnabrücker Befreiungsschlägen und der Frage, ob ein zweites Tor nicht allein aus medizinischen Gründen hätte vorgeschrieben werden müssen. Nun, es fiel nicht, aber auch eben der Ausgleich nicht. Und dann war Schluss. Der VfL gewann zum ersten Mal ein Pflichtspiel gegen Bochum. Und was machen unsere VfL-Fans in Bochum? Nun, sie

0: Ich hoffe, dass wir am Mittwoch eine Riesensensation haben. Glaube zwar nicht daran, aber scheiß drauf. Freitag kommt der nächste Heimatabend. Ich wünsche euch einen tollen Mittwochabend und eine schöne Woche. Bis Freitag. Tschüss.
1: Ey, Kalau, weißt du was? Und wenn sie nicht gewinnen, wie erwartet, wenn sie rausfliegen, dann tun sie das wenigstens in einem Sondertrikot. Schade, dass er dazu nichts gesagt hat. Vielleicht hört er mich ja.

0: 50 Minuten. Gleich geht's hier weiter um 10 mit Tine Klimach und den Nachrichten aus Deutschland und der Welt. Und dann kommt Verena Morris, die übernimmt dann bei OS Radio der Tag. Verena, hallo.
1: Hi.
0: Hast du dir das Sondertrikot des VfL schon angeguckt?
1: Ja, ich finde es sehr schön.
0: Also, ich rede jetzt hier gerade mit dem größten VfL-Fan, den ich kenne.
1: Aha.
0: Sie hat auch ein fast lila Oberteil an. Es ist sehr fliederfarben, aber es ist lila. Nicht lila.
1: Das müsste ich eigentlich Mittwoch anziehen, ne? Hier schon mal so als Zeichen.
0: Ja, selbstverständlich.
1: Mittwoch, großer Tag. Meine Flasche ist auch lila.
0: Eigentlich hätte ich gedacht, dass du dir das Sondertrikot auch schon besorgt hättest und jetzt heute trägst. Hast du aber nicht, ne?
1: Ich weiß gar nicht, ob man das kaufen kann. Schon. Aber
0: Ich glaube, ich hab's
1: tatsächlich nicht. Nein, und ich habe kein einziges Trikot. Das ist mir dann das ist mir dann doch zu doof, mit dem Trikot in der Stadt rumzulaufen.
0: Weißt du, warum das Trikot so aussieht, wie es aussieht?
1: Nee, sag.
0: Wegen der Pokalsensation 1978, da haben sie gegen Bayern gewonnen, 5-4. Ich habe das Foto bei mir im Schlafzimmer hängen.
1: Nein!
0: Ja, das Foto mit der Anzeigetafel, wo das Ergebnis draufsteht und vorhin ist Radoslav Momirski zu sehen, der Trainer. Ich glaube, der war da damals Trainer, ich weiß es aber auch nicht mehr ganz genau. Das hängt bei mir im Schlafzimmer. Und das soll halt so ähnlich aussehen.
1: Okay, da kann ich noch nicht mitreden.
0: Ja.
1: Da müsstest du ja eigentlich Mittwoch auch da sein, ne?
0: Nee, kann ich aber leider nicht.
1: Ja, ja. Ja.
0: Und außerdem buff ausverkauft. Ne?
1: Richtig.
0: Der VfL und das Trikot ist gleich nicht Thema bei Verena. Bei der geht es um viele, viele andere Sachen, die aber mindestens genauso interessant sind wie der VfL. Ich weiß nicht, wie Verena das sieht, aber als größter Fan der Welt. Aber ich könnte mir vorstellen, dass da auch einiges
1: spannend ist. So ein bisschen VfL haben wir nachher auch noch mit Keller, ne?
0: Keller kommt nachher auch nochmal, genau.
1: Genau.
0: Also, gute Unterhaltung gleich mit Verena nach den 10 Uhr Nachrichten. Ich bin Markus Oberholtz. Wir hören uns wieder morgen, wenn ihr wollt, um kurz nach 6.

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2: Ich bin Tine Klimach. Nach der Flutkatastrophe im Himalaya ist die Zahl der Toten weiter gestiegen. Nach offiziell bestätigten Zahlen kamen in China und Nepal mindestens 919 Menschen ums Leben. Tausende werden weiterhin vermisst, darunter auch viele Touristen.
3: Nicht nur Suchaktionen nach Vermissten, auch die Versorgung der Überlebenden bleibt schwierig. Überschwemmungen und Erdrutsche haben wichtige Straßen und Brücken zerstört. In Nepal werden jetzt die ersten Opfer der Flutkatastrophe in Massengräbern beigesetzt. Die Entscheidung gilt hier als umstritten, weil die meisten Opfer Hindus sind und nach hinduistischer Tradition eine Einäscherung üblich ist. Vor der Beisetzung werden nach Behördenangaben DNA-Proben, Fotos und weitere Daten der Toten gesichert, damit Angehörige ihre Verwandten später identifizieren lassen können. Aus Kathmandu, Dirk Oddo.
2: Außenminister Johann Wadephul will angesichts globaler Umbrüche und Instabilität die Zusammenarbeit mit Tunesien und Algerien im Wirtschafts- und Sicherheitsbereich stärken. Mit beiden Ländern teile man das Ziel, die Sahelregion nachhaltig zu stabilisieren, erklärte er vor der Abreise zu einem Besuch in beide Länder. Auch eine Beruhigung der Lage im Nahen Osten und der Seewege der arabischen Halbinsel sei für die Versorgung und Sicherheit von größter Bedeutung. Nach dem Fährunglück vor der Insel Zypern, bei dem mindestens 8 Menschen ums Leben kamen, laufen die Ermittlungen zur Ursache. Diese richten sich auch gegen die Besatzung des Katamarans. Der Kapitän und 7 Crewmitglieder wurden nach Angaben der Behörden festgenommen.
4: Die Suche nach Vermissten ist die ganze Nacht über weitergegangen. Flugzeuge, Drohnen, Hubschrauber mit Nachtsichtgeräten und zahlreiche Schiffe waren im Einsatz. Überlebende berichten, das Schiff habe sich plötzlich stark zur Seite geneigt. Unter den Passagieren sei Panik ausgebrochen. Einige Überlebende sagten zudem, die Besatzung habe nicht ausreichend geholfen. Jeder sei auf sich allein gestellt gewesen. Das gesunkene Schiff liegt in einer Tiefe von mehr als 500 Metern. Aus Athen, Takis Zafos.
2: Der historische Tiefstand des Rheins hat ein Autowrack mit menschlichen Knochenresten zum Vorschein gebracht. Bereits Anfang August wurde das Auto von der Feuerwehr in Königswinter im Rhein-Sieg-Kreis entdeckt, wie die Bonner Polizei mitteilte. Darin fanden die Einsatzkräfte Knochenreste. Bislang gäbe es keine Hinweise auf einen Vermisstenfall, der mit dem Autowrack in Verbindung stehen könnte, hieß es.
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5: Ja, der August macht heute irgendwie so ein bisschen auf April. Das Wetter spielt munter mit. Mal kommt die Sonne raus, da sieht es gar nicht so schlecht draußen aus. Dann ziehen wieder so ein paar Wolken durch. Richtung Mittag wird es dann auch ein bisschen nasser. Also es gibt Schauer, vereinzelt auch leichte Gewitter. Dazu bekommen wir maximal 19 Grad aufs Thermometer. Die haben wir jetzt aktuell auch schon erreicht. Also hier bei uns in Osnabrück, da sind es 19. Bei euch in Neunkirchen und Bad Iburg auch. In Rulle, da messen wir 18. Bis zum Abend bleibt es wechselhaft. Da kann es dann auch immer wieder regnen. Danach wird etwas freundlicher. Die Wolken lockern auf. Da kommt dann auch noch mal die Sonne raus heute Abend. Das dann bei Top-Temperaturen von 15 Grad. Morgen früh starten wir dann erstmal so ein bisschen bedeckter. Bis zum Mittag kann es vereinzelt auch noch mal so ein ganz bisschen regnen. Am Nachmittag wechseln sich dann Sonne und Wolken ab. Da sieht es gut aus. Morgen das bei 20 Grad und am Mittwoch, da sind dann auch Top-Temperaturen von 20 Grad drin. Erst gibt es einen Mix aus Sonne und Wolken. Am Nachmittag können wieder so ein paar Regentropfen dazu kommen. Also es bleibt aber recht angenehm von den Temperaturen.
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5: Vorsicht bitte auf der A30 Osnabrück Richtung Rheine zwischen Osnabrück-Sutthausen und Hellern. Da fährt immer noch ein langsam fahrendes Fahrzeug. Da bitte aufpassen. Auf der B51, B68 von GM Hütte Richtung Osnabrück. Da ist bis heute Abend noch zwischen der Milchhofbrücke und dem Abzweig B68 Richtung Bielefeld gesperrt. Da müsst ihr dann mit Behinderung rechnen. In Wallenhorst ist die Straße Schwarzer See gesperrt. Das Ganze für etwa 4 Wochen. Und in Wallenhorst-Horlage, da ist der Hullerweg zwischen Pentastraße und Lise-Meitner-Straße gesperrt. Die Blitzer habe ich auch noch für euch. Stehen im Landkreis heute in und um Voltlage. Und wenn ihr jetzt noch Verkehrsmeldungen für uns habt, Staus, Blitzer, irgendwelche Gefahrenmeldungen, gerne einfach mal Bescheid geben bei uns. 0541 750 400. Oder ihr schickt uns eine WhatsApp. Dann bitte an 0157 88 533 187. Ich wünsche euch eine gute und vor allem sichere Fahrt. Kommt gut an.
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5: Kurz nach 10 haben wir es am Montagvormittag. Das Wochenende ist rum. Schade, ne? Heute ging es für Schülerinnen und Schüler auch wieder ab zur Schule. Und was sehen wir? wir da morgens vor Schulen immer Autos, Fahrräder, Kinder, nichts Ungewöhnliches, mittendrin aber auch ganz viele Elterntaxis. Gut gemeint ist das ja, ne, wenn ihr euer Kind da bis vor die Tür fahrt, aber genau das kann vor Schulen auch schnell mal unübersichtlich, auch gefährlich werden. Warum der Schulweg zu Fuß für Kinder sogar richtig gut sein kann und wie Eltern sie dabei auch unterstützen können. Wir haben mal beim ADAC nachgefragt und alle Einzelheiten dazu erfahrt ihr dann gleich bei uns um kurz nach 10 hier in der Tag. Ich bin Verena Morris, ich wünsche euch einen wunderschönen Montag. Jetzt mit Callum Scott, You Are The Reason.

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1: 10:11 am Montagvormittag. Und ob zu Fuß, mit dem Fahrrad oder auch mit dem Auto, morgens müssen sie irgendwie alle zur Schule kommen. Ne? Und gerade wenn es schnell gehen muss, dann setzen viele Eltern einfach mal aufs Elterntaxi. Also Kind ins Auto, vielleicht noch einen Freund oder eine Freundin mitnehmen und ab zur Schule. Praktisch ist das natürlich, aber rund um Schulen kann es dadurch auch schnell ziemlich voll und auch ziemlich unübersichtlich werden. Und warum der Schulweg zu Fuß für Kinder sogar die bessere Variante sein kann und weshalb Elterntaxis eher für zusätzliche Gefahren sorgen, das erklärt jetzt mal Annika Nohe von der ADAC-Stiftung.
2: Wenn unsere Kinder allein zur Schule laufen, dann fördert es ihre Selbstständigkeit und stärkt ihr Selbstbewusstsein. Und außerdem lernen Kinder gerade dann, wie sie sich richtig im Straßenverkehr verhalten und sammeln so eigene Erfahrungen, die sie später immer wieder brauchen werden. Und wenn Eltern ihre Kinder mit dem Auto zur Schule bringen, mit den sogenannten Elterntaxis, dann steigt sogar die Unfallgefahr vor den Schulen durch das erhöhte Verkehrsaufkommen.
1: Weniger Autos vor der Schule bedeutet also erstmal mehr Übersicht, ne? Damit auch mehr Sicherheit. Aber einfach sagen, ab morgen läufst du alleine, so sollte es natürlich auch nicht laufen. Wenn Kinder den Schulweg irgendwann alleine schaffen sollen, worauf sollten Eltern da vielleicht vorher auch achten?
2: Ja, hier gibt es erstmal einige Fragen, die wir uns an der Stelle stellen können. Kennt mein Kind alle wichtigen Verkehrs- und Verhaltensregeln für den Schulweg? Und wie sieht es allgemein aus mit der Wahrnehmung, Konzentration und Aufmerksamkeit des Kindes? Dann schauen wir uns den Schulweg selber an. Ist es überhaupt möglich, dass mein Kind sicher zur Schule gelangt? Also gibt es einen sicheren Schulweg? Und wenn wir all die Fragen mit Ja beantworten, dann steht dem allein zur Schule laufen nichts mehr im Weg.
1: Also der Schulweg will geübt sein und das kann ruhig schon früh anfangen. Also gemeinsam losgehen, Gefahren stellen, angucken, immer wieder besprechen, worauf es da auch ankommt. Aber was machen Eltern, wenn der Weg zur Schule zu lang ist oder es irgendwie Stellen gibt, an denen sie ihr Kind noch nicht alleine laufen lassen möchten? Auch dafür hat Annika Nohe einen Tipp parat.
2: Ist der Schulweg an einigen Stellen tatsächlich nicht sonderlich sicher für Fußgänger, gerne mit anderen Eltern sprechen, auch die Schule einbeziehen, auf das Problem hinweisen, um vielleicht Lösungen mit der Gemeinde zu finden. Es gibt gemeinsame Laufbusse, auch durch Eltern begleitet, Schullotsen, neue Zebrastreifen können hier auch schon einiges verändern. Und falls der Weg tatsächlich zu unsicher oder zu lange ist, kann das Kind natürlich auch einen Teil der Strecke mit dem Auto gefahren werden und den Rest dann alleine laufen.
1: Also der Schulweg ist viel mehr als einfach nur die Strecke zwischen Haustür und Klassenzimmer. Kinder lernen dabei, sich im Straßenverkehr zurechtzufinden, Schritt für Schritt auch selbstständiger zu werden. Und wenn morgens ein paar Kinder zu Fuß unterwegs sind und dafür ein paar Autos weniger unterwegs sind, stehen bleiben, dann wird es rund um Schulen am Ende auch so ein bisschen sicherer. 10:15 haben wir es gleich. Ihr hört OS Radio 104,8 am Montag um 5 Uhr Vormittag euch jetzt mit Felix Jell.

Stevie Wonder, 21 Minuten nach 10, hier ist SOS Radio 104,8 am Montag. Einen schönen Vormittag wünsche ich euch und Sie können es doch noch gewinnen. Die Null stand da Freitagabend dann auch noch. Der VfL Osnabrück hat das Spiel in Bochum gewonnen. Ihr habt es mitbekommen, ihr habt es vielleicht auch gesehen, eventuell wart ihr ja auch in Bochum. Und diese Euphorie nehmen die Jungs jetzt mit am Mittwoch ins DFB-Pokalspiel. Dann geht es ja gegen Bayern München. Einer, der am Mittwoch auf jeden Fall nicht mehr auf dem Platz stehen wird. Das ist David Kopacz. Hat sich, finde ich, Freitagabend schon so ein bisschen angedeutet. Ne? Da stand er ja auch nicht mehr im Kader. Da hat man schon so ein bisschen gemunkelt. Am Samstag hat er selbst verkündet, dann auch der VfL Osnabrück. Also er hat den VfL verlassen. Er wird bei Hansa Rostock spielen. Da hat er jetzt auch schon sein erstes Spiel. Alle Einzelheiten dazu und was sonst noch so los und wichtig ist hier bei uns in Stadt und Landkreis, hört ihr gleich in 8 Minuten um 10:30.

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1: Mit Jan Molitor. Vorerst letzte Betriebsversammlung von Volkswagen und Bersenbrückerin erhält Bundesverdienstkreuz. Bei Volkswagen endet mit der Betriebsversammlung im Werk in Hannover heute eine Serie von außerordentlichen Treffen zwischen Vorstand und Belegschaft. Es ist die 9. und letzte Zusammenkunft dieser Art von möglich 9 Beschlüssen. Es ging und geht um nicht weniger als die Zukunft des Konzerns, zu dem auch Porsche und Audi gehören. VW ist einer der größten Arbeitgeber in Deutschland. Die Führung will die Kosten senken und die Wettbewerbsfähigkeit verbessern. Belegschaft, Gewerkschaften und Politik bangen um Arbeitsplätze und Standorte. Schon in dieser Woche könnte der Sparkurs bei einer Aufsichtsratssitzung konkreter werden. Nach Medienberichten tritt das Kontrollgremium an diesem Freitag zusammen. Wie es mit dem VW-Werk in Osnabrück weitergeht, ist weiterhin unklar. Das Land Niedersachsen soll an einem Einstieg ins Osnabrücker VW-Werk interessiert sein. Stand jetzt läuft die Produktion in Osnabrück im kommenden Jahr aus. Die Bersenbrückerin Hildegard Wurst ist mit dem Bundesverdienstkreuz ausgezeichnet worden. Landrätin Anna Kebschul überreichte die Ehrung im Namen von Bundespräsident Frank-Walter Steinmeier. Gewürdigt wird damit ihr jahrzehntelanger ehrenamtlicher Einsatz für die Menschen in der Region. Bekannt ist Hildegard Wurst vor allem als Mitgründerin und langjährige Leiterin der Bersenbrücker Tafel. Darüber hinaus engagiert sie sich über viele Jahre in zahlreichen Vereinen und Initiativen. Auch als Unternehmerin und Mitgründerin eines erfolgreichen Familienunternehmens hat sie die Region mitgeprägt. Nach einer Fahrerflucht vor der Polizei in Bad Bergen im Landkreis Osnabrück laufen die Ermittlungen gegen 3 bislang unbekannte Personen. Wie die Polizei mitteilt, war ein Auto mit 3 Personen am frühen Samstagmorgen einer Streife aufgefallen. Das Fahrzeug war weder zugelassen noch mit gültigen Kennzeichen unterwegs. Als die Beamten den Wagen kontrollieren wollten, flüchteten die 3 Personen. Die Verfolgung endete an einem Maisfeld. Dort ließen die Personen das Fahrzeug mit laufendem Motor zurück und flüchteten zu Fuß in das Feld. Trotz eines Großeinsatzes mit Polizeihund, Drohne und Hubschrauber konnten die 3 Personen nicht gefasst werden. Bei der Untersuchung des zurückgelassenen Fahrzeugs fanden die Einsatzkräfte unter anderem Kupfer, Stromleitungen, Handschuhe, Sturmhauben und Aufbruchwerkzeug. Nach ersten Erkenntnissen könnte es sich bei den aufgefundenen Materialien um Diebesgut handeln. Das Fahrzeug wurde sichergestellt und abgeschleppt. Der VfL Osnabrück und David Kopacz gehen künftig getrennte Wege. Der 27-jährige Offensivspieler wechselt mit sofortiger Wirkung zum Drittligisten Hansa Rostock. Das teilte der VfL mit. Kopacz war im Sommer 2025 vom FC Ingolstadt an die Bremer Brücke gekommen und hatte in der vergangenen Saison seinen Anteil am Aufstieg in die zweite Bundesliga. VfL-Direktor Joe Enox bedankt sich für den Einsatz des Mittelfeldspielers und sprach von einer guten Lösung für alle Beteiligten.
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2: Ja, der August, der kann sich heute offenbar nicht so recht entscheiden. Sonne, Wolken, Regen, alles mit dabei. Zwischendurch kann es am Nachmittag auch noch mal leicht gewittern. Vor allem um die Mittagszeit rum, da ziehen einige Schauer auf. Also ich habe es gerade schon gesagt, vereinzelt sind da auch Gewitter drin. Das Ganze heute bei maximal 19 Grad und am Nachmittag regnet es, geht so bis in den Abend hinein. Erst dann wird es etwas freundlicher und ruhiger. Also da lockert es ein bisschen auf. Da kommt dann auch noch mal die Sonne raus heute Abend. Das dann bei Top-Temperaturen von 15 Grad. Morgen geht es zunächst erstmal bedeckt und grau los. Bis zum Mittag kann es auch noch mal so ein ganz bisschen regnen. Danach wird es freundlicher. Sonne und Wolken wechseln sich morgen Nachmittag ab. Bis zu 20 Grad bekommen wir aufs Thermometer. Am Mittwoch ähnlich.

0: und Lise-Meitner-Straße gesperrt und dann wird geblitzt im Landkreis. Heute in und um Volklage. Und wenn ihr jetzt gerade unterwegs seid mit dem Auto, euch da irgendwie noch was aufgefallen ist an Verkehrsmeldungen, ihr könnt es uns ja gerne mitteilen. Entweder ruft ihr uns an 0541 750 400 oder ihr schickt uns eine WhatsApp, dann bitte an 0157 88 533 187. Ich wünsche euch eine gute und vor allem sichere Fahrt.
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0: Kurz nach 10:30 haben wir es am Montagvormittag und Bundesliga-Auftakt war jetzt am Wochenende. Der erste Bundesliga-Sonntag liegt auch hinter uns und die Gefühle, die könnten echt kaum unterschiedlicher sein. Augsburg haut Schalke mit 3:0 weg. Freiburg schießt Werder mit 4:1 ab. Die einen sagen, läuft, die anderen wissen, da müssen wir irgendwie noch mal ran, wie die Teams so den Auftakt erlebt haben. Gleich habt ihr Stimmen aus Augsburg und Freiburg, die gibt es dann hier in der nächsten halben Stunde um 10:45. Genau, er freut sich auch schon, dass er jetzt dran ist. Ich bin Verena Morris, ich wünsche euch einen wunderschönen Montag, jetzt mit Tim Bensko und Ho.

0: So, da feiern wir den Wochenstart mit Take That. 10.42 Uhr haben wir es, OS Radio 104,8 hört ihr. Und es war ein Bundesliga-Auftakt mit ziemlich unterschiedlichen Gefühlslagen. Wir gucken uns jetzt noch mal ein bisschen genauer den Sonntag an. In Augsburg gibt es für Aufsteiger Schalke erstmal die kalte Dusche 0:3. Dabei waren die Königsblauen durchaus drin im Spiel, das müssen wir jetzt auch mal sagen. Also die hatten schon ihre Chancen. Nur Augsburg war einfach deutlich effizienter. Und einer, der dabei ordentlich aufgedreht hat, ist Anton Kade. 3 Tore, kein Gegentor. Ja, so darf natürlich für die der Saisonstart aussehen. Das hat er uns nämlich dann im Anschluss gesagt.
1: Wir haben zu 0 gespielt, 3 Tore geschossen, das ist erstmal das Erste. Wir hätten auch noch mehr Tore schießen können. Ich glaube, wir haben wieder so gespielt, wie wir es wollten, schnell in die Tiefe gespielt und dann trotzdem nach der roten Karte auch nicht alles nach vorne gespielt. Und ich glaube, das hat uns heute gut ausgezeichnet.
0: Ja, klarer kann man es kaum zusammenfassen. Schalke-Trainer Miron Muslic, der sieht trotzdem Lichtblicke, vor allem noch ganz viel Luft nach oben.
2: Augsburg hat heute verdient gewonnen, auch am Ende in der Höhe. Wir hatten unsere Momente erste Halbzeit und die müssen wir nutzen.
0: Also die harte Schalke dann künftig auch zu nutzen, diese Momente. Ganz anders die Stimmung in Freiburg. Da läuft der Saisonstart richtig rund, also 4:1 gegen Werder Bremen. Dazu ein Dreierpack von Suzuki. Also Freiburg macht direkt mal ordentlich Alarm. Mittendrin Matanovic und seine Ansage nach diesem gelungenen Auftakt ist denkbar einfach.
3: Für das erste Spiel in der Bundesliga sind wir natürlich mega zufrieden. Zu Hause gegen Bremen 4:1 zu gewinnen ist eine Ansage. Natürlich haben wir auch den Schwung mitgenommen von den letzten Spielen. Wir hatten jetzt schon 3 Pflichtspiele gehabt, alle gewonnen. Genauso wollten wir weitermachen.
0: Genauso weitermachen, also daran dürfte in Freiburg heute niemand irgendwie was auszusetzen haben. Bei Werder dagegen Ernüchterung und auch Rückkehrer Niklas Füllkrug. Der konnte die deutliche Niederlage nicht verhindern. Sein Blick geht deshalb nach vorne und auf die Baustellen auch im eigenen Spiel. Also da weiß man schon, was man da jetzt noch so zu tun hat.
4: Wir müssen jetzt an den Dingen arbeiten. Wir müssen versuchen, diese Connection, diese Automatismen besonders gegen den Ball so schnell wie möglich zu entwickeln, auf den Platz zu bringen. Und dann werden auch ganz schnell bessere Ergebnisse kommen, da bin ich mir sicher.
0: An den Dingen arbeiten 4 Worte, die nach diesem Bundesliga-Sonntag für gleich 2 Teams ziemlich gut passen. Also es war schon sehr emotional, dieser Bundesliga-Auftakt, das ganze Wochenende über und natürlich auch der Sonntag gestern. 11:15 haben wir es, OS Radio 104,8 ist hier. Euch einen schönen Montag.

Zehntausende Arbeitsplätze sind bedroht, ganze Werke liegen auf dem Prüfstand. Bei VW gibt es gewaltigen Gesprächsbedarf. Nach einer Reihe außerordentlicher Betriebsversammlungen, da haben wir letzte Woche ja auch schon drüber berichtet, steht bei Volkswagen heute in Hannover jetzt das vorerst letzte dieser Treffen an zwischen Vorstand und Belegschaft. Alle Einzelheiten dazu und was sonst noch los und wichtig ist, deutschlandweit, weltweit, deshalb hat er gleich bei uns in 8 Minuten um 11 hier in den Nachrichten.

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1: Ich bin Tine Klimach. Endspurt im Wahlkampf vor der Landtagswahl in Sachsen-Anhalt. CDU-Ministerpräsident Sven Schulze bekommt heute Unterstützung von Bundeskanzler Friedrich Merz. Der Bundesvorsitzende der CDU wird heute bei einem Wahlkampftermin in Quedlinburg im Harz erwartet.
2: Mit Werten um 40% ist die AfD in Umfragen etwa doppelt so stark wie die CDU von Sachsen-Anhalts Ministerpräsident Schulze. Erstmals in der Geschichte der Bundesrepublik könnte eine als rechtsextrem eingestufte Partei auf Landesebene an die Macht kommen. Im ARD-Sommerinterview warnte Kanzler Merz auch vor den wirtschaftlichen Folgen. Er könne sich nicht vorstellen, dass noch internationale Investoren mit einem AfD-Ministerpräsidenten zu einem Spatenstich kommen würden, um in dem Bundesland ein neues Unternehmen anzusiedeln, so Merz. Katrin Müller, Nachrichtenredaktion.
1: Zehntausende Arbeitsplätze sind bedroht, 4 Werke stehen auf dem Prüfstand. Bei Volkswagen gibt es gewaltigen Gesprächsbedarf. Nach einer Reihe von Betriebsversammlungen steht bei VW heute in Hannover das vorerst letzte dieser Treffen zwischen Vorstand und Belegschaft an.
3: Europas größter Autobauer steckt tief in der Krise. Mit Einsparungen will die Konzernführung die Kosten senken und die Wettbewerbsfähigkeit verbessern. Diese Pläne hatte Konzernchef Oliver Blume bei Betriebsversammlungen an mehreren Standorten bereits verteidigt. Beruhigen konnte er die Belegschaft natürlich nicht. Tausende bangen um ihre Jobs. Auch das Werk in Hannover, wo Blume heute ist, steht auf der Kippe. Noch in dieser Woche könnte der Sparkurs konkreter werden. Am Freitag tagt der VW-Aufsichtsrat. Diana Kramer, Nachrichten.
1: Die Zahl der Todesopfer infolge der Flutkatastrophe in Nepal ist auf über 900 gestiegen. Das teilte der dortige Katastrophenschutz mit. Zusammen mit den offiziell bestätigten Zahlen aus dem Katastrophengebiet in China haben mindestens 919 Menschen ihr Leben verloren. Insgesamt sind weiter tausende Rettungskräfte im Einsatz, um Opfer zu finden und zu bergen. Je nach Alter und Region gibt es in Deutschland eine unterschiedliche Geschlechterverteilung. Das geht aus den Daten des Statistischen Bundesamtes hervor. So gibt es in den jüngeren Altersgruppen deutlich mehr Männer, während Frauen bei den Älteren in der Überzahl sind. Besonders viele Männer gibt es bei den 18- bis 29-Jährigen. Zum Jahresende kamen in dieser Altersgruppe deutschlandweit nur 912 Frauen auf 1000 Männer. Ein Grund dafür sei, dass grundsätzlich etwa 5% mehr Jungen als Mädchen geboren werden, sagen die Statistiker.
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4: Aktuell sieht es wieder recht gut aus da draußen, also es lockert auf, die Sonne scheint, nur so ein paar Wolken sind am Start, aber es ist ganz schön wechselhaft an diesem Montag. Ab und zu sind dann wieder viele dichte Wolken am Himmel zu sehen, vor allem jetzt am Vormittag, dann auch Richtung Mittag, da kann es zwischendurch auch nochmal regnen. Das alles heute bei Top-Temperaturen von 20 Grad, die haben wir auch schon erreicht. Hier in Osnabrück, da sind es 20, bei euch in Bumte und Germhütte 19, in Bissendorf, da messen wir 18. Dann wird es immer nasser. Auch Richtung Nachmittag müssen wir immer wieder mit Regen rechnen. Da kann es auch noch mal leicht gewittern. Aber am Abend bleibt es dann etwas freundlicher. Also da gibt es dann auch noch mal Sonne zu sehen. Das dann bei Temperaturen um die 15 Grad. Morgen früh starten wir auch erstmal bedeckt mit einigen dicken Wolken. Bis zum Mittag kann es vereinzelt auch noch mal so ein ganz bisschen regnen. Aber wirklich nur kurz. Am Nachmittag wechseln sich dann Sonne und Wolken ab. Um die 20 Grad gibt es dann morgen auch aufs Thermometer. Genauso sieht es am Mittwoch aus. Da sind dann auch Top-Temperaturen von 20 Grad drin. Da aber eher umgekehrt. Also da fangen wir erstmal an mit einem Mix aus Sonne und Wolken. Später am Nachmittag zieht es sich dann zu und da ist dann hier und da nochmal so ein kleiner Schauer dran.
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4: Auf der B51, B68 von Georgsmarienhütte Richtung Osnabrück. Der Bereich ist noch bis heute Abend zwischen der Milchhofbrücke und dem Abzweig B68 Richtung Bielefeld gesperrt. Da müsst ihr also mit Behinderung rechnen. In Wallenhorst ist die Straße Schwarzer See gesperrt für circa 4 Wochen. Und in Wallenhorst-Hollage, da ist der Hullerweg zwischen Pentastraße und Lise-Meitner-Straße gesperrt. Geblitzt wird auch im Landkreis heute in und um Volklage. Und wenn ihr jetzt noch Verkehrsmeldungen für uns habt, Staus, Blitzer, irgendwelche anderen Verkehrsmeldungen, vielleicht ein Unfall, der da gerade passiert ist oder Gegenstände, die auf der Straße rumliegen, dann gerne einfach mal Bescheid geben bei uns 0541 750 400 oder schickt eine WhatsApp an 0157 88 533 187. Ich wünsche euch eine gute und vor allem sichere Fahrt. Kommt gut an.
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4: Sehr häufig, für meine Verhältnisse zumindest, war ich in diesem Sommer im Freibad unterwegs. Ne? Der Sommer hat ja auch mitgespielt. Es war sehr heiß, es war sehr sonnig. Da hat man sich einfach nur abgekühlt. kühlen wollen und das ging natürlich am besten im Freibad. Aber damit das auch sicher bleibt, der Besuch im Freibad, braucht es natürlich auch Menschen am Beckenrand, die im Ernstfall wissen, was da irgendwie zu tun ist. Im Bad Eburger Freibad ging es deshalb gestern bei Wasserrettung hautnah nicht nur ums Planschen, sondern es ging ja auch ums Retten und dabei wurde auch ganz schnell klar, ohne Rettungsschwimmer läuft im Freibad absolut gar nichts. Wir waren dabei, wir haben uns das Ganze mal angeguckt und mehr dazu erfahrt ihr gleich um kurz nach 11 hier in OS Radio der Tag mit mir, Verena Morris. Euch einen schönen Tag.

0: Schönen Montag euch, 12 nach 11. Ihr hört OS Radio 104,8 und Handtuch zack über die Schulter, Sonnencreme drauf, Badehose oder Bikini an, ne? Und dann geht's ab ins Wasser. So sahen die letzten Wochen auf jeden Fall für ganz viele von euch aus. Freibäder waren voll, die Becken gut besucht und auch im Bad Iboga Freibad. Ja, was soll ich sagen, da war ordentlich was los, ne? Das Besondere da, das Bad ist erst seit Mai wieder eröffnet als Bürgerbad. Also viele Ehrenamtliche kümmern sich darum, dass da überhaupt wieder geschwommen werden kann. Und damit das funktioniert, braucht es nicht nur Wasser und ein Becken, sondern vor allem auch Menschen, die im Notfall schnell eingreifen können. Genau darum ging es gestern bei der Veranstaltung Wasserrettung hautnah. Die Teilnehmer, die konnten ausprobieren, was Rettungsschwimmer eigentlich so leisten müssen. Und die DLRG aus Altenberge, die hatte dafür einiges mitgebracht. Zum Beispiel eine Rettungsinsel. Damit wurden unter anderem Evakuierungen geübt und spätestens da wurde irgendwie klar, Rettungsschwimmer sein, boah, das heißt mehr als nur gut schwimmen zu können. Jürgen Hülsmann von der DLRG Ortsgruppe Altenberge erklärt, was jetzt hinter der Ausbildung steckt.
1: Also es geht auch wirklich darum, erstmal die Teilnehmer zu locken, fürs Rettungsschwimmen zu interessieren, die verschiedenen Aufgaben, die man dabei übernehmen kann, näher zu bringen, auch mit den Rettungsmitteln, die man so hat, vertraut zu werden, diese Dinge halt eben. Also die Ausbildung kann man mit 14 Jahren beginnen, ja, und danach ist das eigentlich, Sie sehen es an meinem Alter, ne, bis so lange, wie es die körperliche Leistungsfähigkeit zulässt und wie man Spaß dran hat.
0: Also ordentlich Bewegung, verschiedene Rettungstechniken und vor allem Verantwortung, denn wenn im Freibad irgendwas passiert, muss jeder Handgriff sitzen und das schnell und genau deshalb sind Rettungsschwimmer für das Bad Iburger Bürgerbad nicht einfach nur eine nette Ergänzung, sie sind Voraussetzung dafür, dass überhaupt geöffnet werden kann. Das sagt Ulla Burkhardt, Pressesprecherin des Bürgerbads.
2: Ohne Badeaufsicht geht gar nichts. Und wir können uns auf den Kopf stellen und mit den Beinen wackeln, wenn wir keine Leute am Becken haben und die auf das Wasser achten, auf die Kinder achten, auf alle achten, auf das friedliche, fröhliche, entspannte Miteinander achten, dann sind wir alle miteinander verloren. Dann können wir das Bad schließen.
0: Heißt also, ohne Menschen am Beckenrand bleibt das Becken im Zweifel leer. In dieser Saison hat das in Bad Iburg gut funktioniert. Genug Helferinnen und Helfer waren da, aber für die kommenden Jahre werden weitere Rettungsschwimmer gebraucht und deshalb auch die Aktion jetzt am Sonntag, denn das Bürgerbad, das will natürlich weitermachen und die erste Saison nach der Wiedereröffnung ist ziemlich erfolgreich gelaufen. Wie erfolgreich? Das erzählt Ulla Burkhardt selbst.
2: Die Saison war genial. Das Echo, was wir von Iburgern, aber auch von Nachbarn aus den anderen Städten bekommen haben, ist wirklich umwerfend. Wir haben alle Schulen hier regelmäßig zum Unterricht, zum Spielen, zu Ferienende und Schulanfang und Ferienanfang auch gehabt. Wir haben hier Vereine, die hier ihre Actions machen. Also es hat wirklich gut geklappt. Es hat keinen einzigen Unfall gegeben. Auch wichtig. Alle sind happy, was hier die Ehrenamtlichen an positivem Feedback zurückgespielt kommen. Das ist einfach umwerfend.
0: Eine ziemlich gute Bilanz also für die erste Saison nach dem Neustart. Und bei der Wasserrettung ging es am Sonntag übrigens jetzt nicht nur um ernste Übungen und Rettungstechniken. Es durfte auch ordentlich geplanscht werden. Bei den inzwischen etwas frischeren Temperaturen kam dabei Neoprenanzüge zum Einsatz. Die halten warm, ne? Die machen ja vielleicht aus dem Rettungsschwimmtraining so ein kleines bisschen Abenteuer. Fürs Bad Iburger Freibad bleibt aber vor allem eine Erkenntnis da: Damit auch im nächsten Sommer wieder ganz viele Menschen ins Wasser können, braucht es genug Leute, die dann am Beckenrand den Überblick behalten.

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Schönen Montag euch, 23 Minuten nach 11. Ihr hört OS Radio. Und bei Volkswagen geht es heute nochmal ans Eingemachte in Hannover. Da treffen sich Vorstand und Belegschaft zur 9. und letzten großen Betriebsversammlung. VW muss sparen und das sorgt vor allem klar bei den Beschäftigten für ganz große Sorgen. Denn hinter den Milliarden geht es ganz konkret natürlich um Jobs und es geht auch um Standorte. Und apropos Standort, das VW-Werk hier in Osnabrück, Stand jetzt, soll ja im kommenden Jahr damit Schluss sein. Also mehr dazu und weitere Nachrichten aus der Region, aus Stadt und Land, gibt es in 7 Minuten um 11:30 Uhr. Schönen Montag.

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1: Mit Jan Molitor. Vorerst letzte Betriebsversammlung von Volkswagen und Bersenbrückerin erhält Bundesverdienstkreuz. Bei Volkswagen endet mit der Betriebsversammlung im Werk in Hannover heute eine Serie von außerordentlichen Treffen zwischen Vorstand und Belegschaft. Es ist die 9. und letzte Zusammenkunft dieser Art von möglich 9 Beschlüssen. Es ging und geht um nicht weniger als die Zukunft des Konzerns, zu dem auch Porsche und Audi gehören. VW ist einer der größten Arbeitgeber in Deutschland. Die Führung will die Kosten senken und die Wettbewerbsfähigkeit verbessern. Belegschaft, Gewerkschaften und Politik bangen um Arbeitsplätze und Standorte. Schon in dieser Woche könnte der Sparkurs bei einer Aufsichtsratssitzung konkreter werden. Nach Medienberichten tritt das Kontrollgremium an diesem Freitag zusammen. Wie es mit dem VW-Werk in Osnabrück weitergeht, ist weiterhin unklar. Das Land Niedersachsen soll an einem Einstieg ins Osnabrücker VW-Werk interessiert sein. Stand jetzt läuft die Produktion in Osnabrück im kommenden Jahr aus. Die Bersenbrückerin Hildegard Wurst ist mit dem Bundesverdienstkreuz ausgezeichnet worden. Landrätin Anna Kebschul überreichte die Ehrung im Namen von Bundespräsident Frank-Walter Steinmeier. Gewürdigt wird damit ihr jahrzehntelanger ehrenamtlicher Einsatz für die Menschen in der Region. Bekannt ist Hildegard Wurst vor allem als Mitgründerin und langjährige Leiterin der Bersenbrücker Tafel. Darüber hinaus engagiert sie sich über viele Jahre in zahlreichen Vereinen und Initiativen. Auch als Unternehmerin und Mitgründerin eines erfolgreichen Familienunternehmens hat sie die Region mitgeprägt. Nach einer Fahrerflucht vor der Polizei in Bad Bergen im Landkreis Osnabrück laufen die Ermittlungen gegen 3 bislang unbekannte Personen. Wie die Polizei mitteilt, war ein Auto mit 3 Personen am frühen Samstagmorgen einer Streife aufgefallen. Das Fahrzeug war weder zugelassen noch mit gültigen Kennzeichen unterwegs. Als die Beamten den Wagen kontrollieren wollten, flüchteten die 3 Personen. Die Verfolgung endete an einem Maisfeld. Dort ließen die Personen das Fahrzeug mit laufendem Motor zurück und flüchteten zu Fuß in das Feld. Trotz eines Großeinsatzes mit Polizeihund, Drohne und Hubschrauber konnten die 3 Personen nicht gefasst werden. Bei der Untersuchung des zurückgelassenen Fahrzeugs fanden die Einsatzkräfte unter anderem Kupfer, Stromleitungen, Handschuhe, Sturmhauben und Aufbruchwerkzeug. Nach ersten Erkenntnissen könnte es sich bei den aufgefundenen Materialien um Diebesgut handeln. Das Fahrzeug wurde sichergestellt und abgeschleppt. Der VfL Osnabrück und David Kopacz gehen künftig getrennte Wege. Der 27-jährige Offensivspieler wechselt mit sofortiger Wirkung zum Drittligisten Hansa Rostock. Das teilte der VfL mit. Kopacz war im Sommer 2025 vom FC Ingolstadt an die Bremer Brücke gekommen und hatte in der vergangenen Saison seinen Anteil am Aufstieg in die zweite Bundesliga. VfL-Direktor Joe Enox bedankt sich für den Einsatz des Mittelfeldspielers und sprach von einer guten Lösung für alle Beteiligten.
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2: Nicht nur der April tut, was er will, der August macht es irgendwie auch. Denn so ganz kann sich das Wetter da draußen nicht entscheiden. Jetzt aktuell sieht es wieder recht freundlich aus. Sonne und Wolken wechseln sich ab. Nur wenige Wolken sind am Himmel zu sehen. Aber jetzt den gesamten Mittag, Nachmittag über kann es zwischendurch auch immer wieder regnen. Es ist windig draußen und vereinzelt sind da auch noch Gewitter drin. Das alles heute bei Top-Temperaturen von 20 Grad. Haben wir in der Region auch schon erreicht. In Bad Lahr, da sind es 20. Bei euch in Wallenhorst und Osterkamp. Kappeln, da messen wir 19. Hier in Osnabrück sind es auch aktuell 19 Grad. Bis zum Abend bleibt es wechselhaft, dann wird es wieder etwas freundlicher. Also heute Abend lockert es nochmal kurz auf mit Sonnenschein. Das dann bei Temperaturen um die 15 Grad. Morgen früh starten wir dann erstmal etwas bedeckter. Viele Wolken sind am Start. Vereinzelt kann es eventuell nochmal so ganz bisschen regnen morgen Vormittag. Der Nachmittag wird recht schön, da wechseln sich Sonne und Wolken dann ab. Das bei bis zu 20 Grad und 20 Grad bekommen wir dann auch am Mittwoch aufs

0: Bereich zwischen der Milchhofbrücke und dem Abzweig B68 Richtung Bielefeld gesperrt. Da müsst ihr also weiterhin mit Verkehrsbehinderungen rechnen, ja auch schon das gesamte Wochenende über. In Wallenhorst ist die Straße Schwarzer See gesperrt für circa 4 Wochen und in Wallenhorst-Hollage, da ist der Hullerweg zwischen Pentherstraße und Lise-Meitner-Straße gesperrt. Geblitzt wird auch im Landkreis heute in und um Voltlage. Und wenn ihr jetzt noch Verkehrsmeldungen für uns habt, Staus, Blitzer, irgendwelche Gefahrenmeldungen, gerne einfach mal Bescheid geben bei uns. 0541 750 40.0 oder ihr schickt uns eine WhatsApp, dann bitte an 015788533187. Ich wünsche euch eine gute und vor allem sichere Fahrt.
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0: Kurz nach 11:30 haben wir es uns zum Antikriegstag, zeigt die Filmreihe Geschichten sehen. Morgen Abend die wahre Geschichte eines Mannes, der sich dem NS-Regime widersetzt hat. Hidden Life heißt der Film, erzählt von Franz Jägerstätter, der aus Gewissensgründen den Kriegsdienst verweigert und dafür einen hohen Preis bezahlt. Den Film, den könnt ihr euch morgen hier bei uns in Osnabrück angucken. Wo und wann, das verrate ich euch gleich in den Veranstaltungstipps. Ich bin Verena Morris.

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1: Und morgen könnt ihr euch einen ganz besonderen Film angucken. Zum Antikriegstag zeigt nämlich die Filmreihe Geschichten sehen einen Film über einen Mann, der sich weigerte, für Hitler in den Krieg zu ziehen. Hidden Life heißt der Film, erzählt die wahre Geschichte des österreichischen Bauern Franz Jägerstätter. Der lebt mit seiner Frau, mit seinen drei Töchtern in einem kleinen Dorf in Oberösterreich. Als überzeugter Katholik lehnt er die NS-Ideologie ab. Sagt schließlich auch Nein zum Kriegsdienst für Nazi-Deutschland. Und für diese Haltung wird Jägerstätter zum Außenseiter. 43 wird er verhaftet, wegen Zersetzung der Wehrkraft angeklagt. Regie bei diesem dreistündigen historischen Drama führt Terrence Malick. Mit dabei sind unter anderem August Diehl, Valerie Pachner und auch der inzwischen verstorbene Bruno Ganz. Hidden Life könnt ihr euch angucken. Morgen Abend läuft im Rahmen der Filmreihe Geschichten sehen, habe ich gerade schon gesagt. Es ist eine Kooperation vom Museumsquartier hier in Osnabrück, der Lagerhalle und auch vom Filmfest. Und diesen Film könnt ihr euch morgen um 19 Uhr angucken, läuft in der Lagerhalle Osnabrück.

Minuten vor 12 haben wir es. Ihr hört das Radio 104,8 am Montag. Und bei der Pflegeversicherung wird das Geld knapp. Allein in der ersten Jahreshälfte ist ein Minus von 770 Millionen Euro aufgelaufen. Die Ausgaben steigen also deutlich schneller als die Einnahmen. Der Spitzenverband der Krankenkassen, der spricht deshalb von Alarmstufe Rot. Was jetzt auf die Pflegeversicherung zukommen könnte und am Ende vielleicht auch auf die Beitragszahler, alle Einzelheiten dazu und weitere Nachrichten dann, wie gesagt, gleich in 8 Minuten bei uns hier um 12. Euch einen schönen Montag jetzt mit Max Giesinger.

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1: Ich bin Tine Klimach. Die Finanznöte der Pflegeversicherung spitzen sich angesichts stark steigender Ausgaben weiter zu. In der ersten Jahreshälfte lief ein Defizit von 770 Millionen Euro auf, teilte der Spitzenverband der gesetzlichen Krankenkassen mit, der auch die Pflegekassen vertritt. Verbandschef Oliver Blatt sagte, es herrsche Alarmstufe Rot.
2: Die Ausgaben seien im Moment dreimal so hoch wie die Einnahmen, sagt der GKV-Chef. Das könne und werde auf Dauer so nicht funktionieren. Schon für Oktober rechnen die Pflegekassen damit, dass das Geld nicht mehr reicht, um die Pflegeleistungen voll zu finanzieren. Hauptgrund sei die steigende Zahl an Menschen, die Leistungen zur Pflegeversicherung bekommen. Inzwischen seien das fast 6 Millionen Personen. Der Verband fordert die Politik auf, schnell zu handeln, damit die Pflege nicht selbst zum kompletten Pflegefall wird. Diana Kramer, Nachrichtenredaktion.
1: Knapp eine Woche vor der Landtagswahl in Sachsen-Anhalt absolviert Bundeskanzler Friedrich Merz dort seinen ersten Wahlkampftermin. In Quedlinburg im Harz nimmt er am Abend an einer Gesprächsrunde mit Kandidaten für den Landtag teil. Er wird von Ministerpräsident Schulz durch den Schlossgarten geführt und äußert sich dann gemeinsam mit dem CDU-Spitzenkandidaten vor Kameras. Nach dem Fährunglück vor der Insel Zypern, bei dem mindestens 8 Menschen ums Leben kamen, laufen die Ermittlungen zur Ursache. Diese richten sich auch gegen die Besatzung des Katamarans. Der Kapitän und 7 Crewmitglieder wurden nach Angaben der Behörden festgenommen.
3: Die Suche nach Vermissten ist die ganze Nacht über weitergegangen. Flugzeuge, Drohnen, Hubschrauber mit Nachtsichtgeräten und zahlreiche Schiffe waren im Einsatz. Überlebende berichten, das Schiff habe sich plötzlich stark zur Seite geneigt. Unter den Passagieren sei Panik ausgebrochen. Einige Überlebende sagten zudem, die Besatzung habe nicht ausreichend geholfen. Jeder sei auf sich allein gestellt gewesen. Aus Athen, Takis Zafos.
1: In Polen werden die Preise für Benzin und Diesel morgen deutlich steigen. Mit dem Ende der polnischen Schulferien läuft auch die Gültigkeit des Spritpreispakets aus. Der aktuell festgelegte Maximalpreis lag für den Liter Normalbenzin bei umgerechnet etwa 1,54 Euro. Für Diesel bei umgerechnet 1,70 Euro, wie das Energieministerium bekannt gab. Nach Schätzungen dürften sich die Preise nach Ablauf des Tankrabatts umgerechnet um bis zu 20 Cent pro Liter erhöhen.
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4: Ja, ganz schön turbulent wird es jetzt die nächsten Stunden noch hier bei uns in Stadt und Landkreis. Also aktuell ist es trocken. Ab und zu lässt sich die Sonne auch blicken zwischen den Wolken. Aber im Laufe des Mittags und Nachmittags, da kann es immer wieder regnen. Dazu kommt auch noch Wind. Eventuell sind da am Nachmittag auch noch mal leichte Gewitter drin. Also es geht jetzt so ein bisschen wechselhafter weiter. Das heute bei Top-Temperaturen von 20 Grad. Die haben wir hier in der Region auch schon erreicht. In Quakenbrück, da sind 20, in Bad Rothenfelde auch, in Belm und hier bei uns in Osnabrück. Da messen wir 19. Richtung Abend wird es wieder ein bisschen besser. Also da lockert es auf, da ist es dann auch trocken. Und da gibt es dann auch noch mal so ein ganz bisschen die Sonne zu sehen. Morgen sind auch einige Wolken am Start erstmal. Zwischendurch bekommen wir Sonnenschein. Ja, am Nachmittag kann es auch noch mal so ein ganz bisschen regnen. Zwischen dem Sonne-Wolken-Mix, das alles morgen bei 20 Grad. Am Mittwoch sind dann auch Top-Temperaturen von 20 Grad drin. Vormittags ist es recht sonnig. Nachmittags ist es ein bisschen bedeckter am Mittwoch. Und da kann es auch noch mal ganz leicht Regenschauer geben.
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4: Da ist ein bisschen was los. A1 Osnabrück Richtung Bremen. Zwischen Neunkirchenförden und dem Rastplatz Holdorf. Da gibt es Gefahr durch Reifenteile auf der Fahrbahn. Dann die A33 Osnabrück Richtung Bielefeld. Zwischen Osnabrück-Widukindland und Osnabrück-Fledda. Da gibt es Gefahr durch Gegenstände auf der Fahrbahn. Dann die B51, B65 Bremer Straße. Die Polz Richtung Osnabrück zwischen Osterkappeln Süd und dem Abzweig nach Haaren. Da hat es einen Unfall gegeben. Da findet gerade die Unfallaufnahme statt. Auf der B51, B68 von Georgsmarienhütte nach Osnabrück. Die ist noch bis heute Abend zwischen der Milchhofbrücke und dem Abzweig B68 Richtung Bielefeld gesperrt. Da müsst ihr also weiterhin mit Behinderungen rechnen. Das geht ja auch schon das gesamte Wochenende über. Dann in Wallenhorst ist die Straße Schwarzer See gesperrt für ca. 4 Wochen. In Wallenhorst-Hollage ist der Hullerweg zwischen Pentastraße und Lise-Meitner-Straße gesperrt. Und die Blitzer, habe ich auch noch für euch, stehen heute in und um Volllage. Also da wird geblitzt. Wenn ihr jetzt noch Verkehrsmeldungen für uns habt, Staus, Blitzer, irgendwelche anderen Gefahrenmeldungen, gerne einfach mal Bescheid geben bei uns. Anrufen könnt ihr uns unter der 0541 750 400 oder ihr schickt eine WhatsApp an 0157 88 533 187. Ich wünsche euch eine gute und vor allem sichere Fahrt. Kommt gut an.
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4: So, die erste Bundesliga ist am Wochenende wieder losgegangen. Bundesliga-Start war und damit war es auch wieder voll. Nicht nur im Stadion, sondern sondern auch an den Bahnhöfen im Zug. Und das Wegbier am Bahnhof, das gehört für viele Fußballfans einfach dazu. Doch damit ist jetzt Schluss. Die Bahn verschärft nämlich die Alkoholregeln an Bahnhöfen. Was ist da jetzt noch erlaubt? Wo darf die Flasche bleiben? Was gilt eigentlich im Zug, später auch im Stadion? Da gucken wir gleich mal ein bisschen genauer drauf. Und in der nächsten halben Stunde mache ich das mit meiner Kollegin Emma Sprick. Ich bin Verena Morris. Hi.

0: So, zisch. Noch schnell ein kühles Wegbier, ne, am Bahnhof, während man auf den Zug wartet, bevor es dann ins Stadion geht. Ganz so einfach ist das aber in Zukunft nicht mehr. Denn für Fußballfans heißt es in dieser Saison nicht nur zusammen mit den anderen zum Fanblock leicht einen Sitzen haben und mitfiebern, sondern auch Augen auf beim Alkoholkonsum. An den Bahnhöfen gelten nämlich neue Regeln. Auch im Stadion kann es je nach Verein unterschiedliche Regelungen geben. Was das jetzt für Fans konkret bedeutet, darüber spreche ich jetzt mit meiner Kollegin Emma Sprick. Emma, wir bleiben mal direkt beim Wegbier, beziehungsweise fangen wir da an. Die Deutsche Bahn führt bundesweit neue Regeln zum Alkoholkonsum an Bahnhöfen ein. Was kommt denn da jetzt konkret auf Fußballfans und andere Reisende zu?
1: Verboten ist der direkte Konsum von Alkohol auf Bahnsteigen und auch in den Bahnhofshallen. Wer dagegen beispielsweise eine Flasche Bier verschlossen im Gepäck mitführt oder gerade Alkohol eingekauft hat, darf den weiterhin mitnehmen. Die Gastronomie in den Bahnhöfen ist von dem Verbot ausgenommen. Das Alkoholkonsumverbot wird dabei schrittweise eingeführt. An einigen stark von Fußballfans besuchten Bahnhöfen wie in Köln, Düsseldorf, Dortmund, Hamburg und München gilt es bereits. An anderen Bahnhöfen, zum Beispiel am Berliner Hauptbahnhof sowie in Braunschweig und Kiel, startet es erst ab dem 1. September. Bis spätestens Mitte Oktober soll das Verbot dann bundesweit an allen 5400 Bahnhöfen gelten, also auch bei uns in Osnabrück.
0: Also für das Bier am Bahnhof heißt es künftig lieber Finger weg vom Kronkorken, aber auch die Sektflasche bei der nächsten Junggesellenabschiedstruppe, ne, bleibt besser zu. Gerade an Fußballspieltagen dürfte das Konsumverbot für ganz viele Fans eine Umstellung sein. Aber jetzt meine zweite Frage, wer kontrolliert das alles? Also dass diese neuen Regeln jetzt auch eingehalten werden.
1: Für die Kontrolle des Alkoholverbots ist grundsätzlich die Deutsche Bahn zuständig. Schließlich geht es hier um ihr Hausrecht. Gerade bei Fußballspielen arbeitet die Bahn dabei mit ihrem Sicherheitsdienst, den Ordnungsbehörden, den Veranstaltern und der Polizei zusammen. Die Bahn sagt, dass bei Großveranstaltungen mit Augenmaß vorgegangen werden soll. Polizei und der Sicherheitsdienst der Deutschen Bahn sollen im Bahnhof sichtbar präsent sein und bei Bedarf deeskalieren. Wer gegen das Alkoholkonsumverbot verstößt, muss laut Deutsche Bahn mit einem sofortigen Platzverweis rechnen. Für die allgemeine Sicherheit an den Bahnhöfen ist die Bundespolizei zuständig. Bei einer möglichen Mehrbelastung durch das Alkoholverbot verweist sie in NRW allerdings auf die Deutsche Bahn.
0: So, da bleiben wir jetzt auch gleich. In NRW mit 6 Bundesliga-Clubs ist da an Spieltagen ordentlich Fanverkehr unterwegs. Das betrifft uns auch hier in Osnabrück. Also für den VfL Osnabrück kommen ganz viele Fans aus der Region. Der Hauptbahnhof, der ist ein wichtiger Knotenpunkt jetzt für Reisende. Ob von hier los oder hier ankommen, was gilt denn da jetzt so in den Zügen?
1: In Fernzügen dürfen Fußballfans weiterhin Alkohol trinken, auch selbst mitgebrachten. Die Deutsche Bahn verkauft beispielsweise auch alkoholische Getränke im Bordbistro. Im Regionalverkehr gibt es dagegen keine einheitliche Regelung. In vielen Regionalbahnen ist Alkohol aber bereits verboten. Auch im Stadion gelten Alkoholregeln, neu sind die allerdings nicht. Die unterscheiden sich schon seit längerem von Verein zu Verein. Je nach Club liegt die Promillegrenze zwischen 1,0 und 1,6. Beim VfB Stuttgart zum Beispiel sind es 1,0, beim VC Schalke 04 1,6. Bei einigen anderen Vereinen gibt es dagegen gar keine feste Promillegrenze. Eine einheitliche Regel für alle Bundesliga-Stadien gibt es also nicht.
0: Also vom Bahnhof über den Zug bis ins Stadion für Fußballfans gibt es einiges zu beachten. Neu ist vor allem das bundesweite Alkoholverbot an Bahnhöfen. Im Zug und im Stadion gelten dagegen unterschiedliche Regeln, haben wir gerade gehört, also je nach Bahnunternehmen und Verein. Wer also zum Spiel unterwegs ist, der sollte vorher kurz checken, was erlaubt ist, was nicht. Emma, bisher erstmal vielen Dank für den Überblick.
1: Gerne.

meisten Wege legt ihr vielleicht auch mit dem Fahrrad zurück. Also morgens die Kinder in die Schule fahren und dann zur Arbeit, dann sich vielleicht mit Freunden treffen, nachmittags dann zum Fußball. Vielleicht habt ihr auch beim Stadtradeln mitgemacht. Dann könnt ihr euch einmal eben auf die Schulter klopfen, denn Osnabrück hat beim Stadtradeln, was soll ich sagen, ordentlich Kilometer gesammelt. Herzlichen Glückwunsch und dabei gleich einen neuen Rekord aufgestellt. Fast 3.900 Menschen haben in 3 Wochen mehr als 760.000 Kilometer auf dem Rad zurückgelegt. Das ist mehr als 19 Mal um die Erde. Und das Ganze für einen guten Zweck, also die geradelten Kilometer unterstützen das Projekt Radgeber. Dabei machen Schülerinnen und Schüler gebrauchte Fahrräder wieder fit, geben sie an Menschen weiter, die sich kein eigenes Fahrrad leisten können. Und mehr Nachrichten hier aus der Region, aus Stadt und Landkreis, gibt's dann gleich in 7 Minuten um 12:30 in den Lokalnachrichten mit Jan Molitor. Euch einen schönen Montag.

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1: Mit Jan Molitor. Vor dem Amtsgericht Osnabrück müssen sich zwei Männer wegen eines Einbruchs in einem Supermarkt verantworten. Und vorerst letzte Betriebsversammlung von Volkswagen. Vor dem Amtsgericht Osnabrück müssen sich heute zwei Männer wegen eines Einbruchs in einen Supermarkt verantworten. Nach Angaben der Staatsanwaltschaft sollen die Angeklagten vor 2 Jahren die Eingangstür des Geschäfts aufgehebelt und anschließend mehrere Flaschen Wodka sowie Tabakwaren gestohlen haben. Besonders ungewöhnlich, einer der beiden Männer soll nach der Tat selbst die Polizei verständigt und sich dabei als Zeuge ausgegeben haben. Laut Anklage wollte er so von seiner eigenen Beteiligung ablenken. Durch den Einbruch entstand an den Türen des Marktes ein Schaden von rund 3.000 Euro. Zum Prozessauftakt sind Zeugen und ein Sachverständiger geladen. Bei Volkswagen endet mit der Betriebsversammlung im Werk in Hannover heute eine Serie von außerordentlichen Treffen zwischen Vorstand und Belegschaft. Es ist die 9. und letzte Zusammenkunft dieser Art von möglichen neuen Beschlüssen. Es ging und geht um nicht weniger als die Zukunft des Konzerns, zu dem auch Porsche und Audi gehören. VW ist einer der größten Arbeitgeber in Deutschland. Die Führung will die Kosten senken und die Wettbewerbsfähigkeit verbessern. Belegschaft, Gewerkschaften und Politik bangen um Arbeitsplätze und Standorte. Schon in dieser Woche könnte der Sparkurs bei einer Aufsichtsratssitzung konkreter werden. Nach Medienberichten tritt das Kontrollgremium an diesem Freitag zusammen. Wie es mit dem VW-Werk in Osnabrück weitergeht, ist weiterhin unklar. Das Land Niedersachsen soll an einem Einstieg ins Osnabrücker VW-Werk interessiert sein. Stand jetzt läuft die Produktion in Osnabrück im kommenden Jahr aus. In Osterkappeln-Fenne rückt der Bau eines neuen Mobilfunkmasts näher. Wie die ATC Germany Services GmbH mitteilt, liegt für den geplanten Standort inzwischen die Baugenehmigung vor. Nach Angaben des Unternehmens wird das Projekt mit hoher Priorität vorangetrieben. Die Bauarbeiten sollen nach aktuellem Stand Mitte Oktober beginnen. Auch die Einrichtung des notwendigen Stromanschlusses und der technischen Infrastruktur ist bereits in die Wege geleitet worden. Für den Standort haben bereits die Mobilfunkanbieter Vodafone, Telefonica und die Deutsche Telekom ihre Nutzung zugesagt. Mit dem neuen Mobilfunkmast soll die Mobilfunkversorgung in Fenne verbessert und die digitale Infrastruktur vor Ort gestärkt werden. Die Inflation in Niedersachsen ist im August leicht gestiegen. Nach vorläufigen Zahlen des Landesamtes für Statistik lag die Inflationsrate bei 2,9%. Im Juli lag sie noch bei 2,7%. Vor allem die Energiepreise trugen zum Anstieg bei. Sie lagen im August mehr als 10% über dem Niveau des Vorjahres. Besonders deutlich verteuerten sich Kraftstoffe. Die Preise für Diesel und Benzin stiegen im Jahresvergleich spürbar an. Entlastung gab es dagegen bei den Lebensmitteln. Insgesamt waren Nahrungsmittel etwas günstiger als vor einem Jahr. Gleichzeitig verteuerten sich jedoch einzelne Produkte wie Salat, Möhren und Eier. Auch Dienstleistungen blieben teurer. So mussten Verbraucherinnen und Verbraucher unter anderem für Gaststättenbesuche, Übernachtungen und Beförderungsleistungen mehr bezahlen. Die Netto-Kaltmieten stiegen moderat, während die Wohnnebenkosten etwa für Müllabfuhr, Wasser und Abwasser deutlich zulegten.
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2: Ja, der August weiß offenbar jetzt nicht so ganz genau, was er will. Also Sonne, Wolken, zwischendurch immer wieder Regen. So sieht es nämlich aktuell aus hier bei uns in Stadt und Landkreis. Jetzt gerade scheint wieder die Sonne. Am späten Mittag kann es vereinzelt aber auch noch mal leicht gewittern. Mit Regen müssen wir bis zum Abend rechnen. Also hier und da ist immer wieder ein Schauer drin, mal mehr, mal weniger dolle. Aber es gibt zwischendurch auch die Sonne zu sehen. Also es ist sehr wechselhaft heute. Das bei Top-Temperaturen von 20 Grad und am Abend, da sind dann maximal 15 Grad drin und da wird es dann recht schön. Also da lockert es nochmal auf heute Abend und da gibt es dann auch nochmal Sonnenschein. Morgen geht es auch mit einigen Wolken weiter. Zwischendurch gibt es aber am Vormittag auch da immer wieder Sonnenschein. Richtung Nachmittag kann es nochmal so ein ganz bisschen regnen. Bleibt auch windig morgen bei maximal 20 Grad und ähnlich sieht es am Mittwoch aus. Da sind dann auch Top-Temperaturen von 20 Grad drin. Nachmittags kann es ein bisschen regnen, vormittags sieht es recht gut aus. Da ist viel Sonne drin und da ist es dann auch erstmal trocken.

0: ist der Hullerweg zwischen Pentastraße und Lise-Meitner-Straße gesperrt. Und es wird geblitzt im Landkreis heute in und um Feuchtlage. Und wenn ihr jetzt noch Verkehrsmeldungen für uns habt, Staus, Blitzer, Gefahrenmeldung, vielleicht ein Unfall, der da passiert ist, gerne einfach mal Bescheid geben bei uns. Wir geben das nämlich dann an euch weiter. Also entweder ruft ihr uns an unter der 0541 750 400 oder ihr schickt uns eine WhatsApp, dann bitte an 015788 533 187. Beide Nummern gibt es auch nochmal zum Nachlesen bei uns auf der Homepage unter osradio.de.
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0: So, stellen wir uns mal bitte folgende Situation vor. Da liegt Fallobst auf dem Boden. Ihr, was macht ihr, wenn ihr es haben wollt? Ihr bückt euch einfach, ne? Ihr packt das ein, nimmt es mit. Aber Freunde, ganz so einfach ist es offenbar nicht. Denn nur weil Obst irgendwo rumliegt, heißt das noch lange nicht, dass es, auch jedem gehört. Also, wir klären gleich mal. Wem gehört eigentlich der Apfel vom Gehweg? Darf ich Fallobst aus dem Park einfach so einsammeln? Was ist eventuell auch mit dem Baum beim Nachbarn? Die Antworten darauf, die gibt's gleich, und zwar von meinem Kollegen Ronny Thorau. Ich bin Verena Morris. Euch einen schönen Morgen.

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0: So, der Herbst steht vor der Tür. Viertel vor eins haben wir es, ihr hört US Radio 104,8 und damit auch die Erntezeit für ganz, ganz viele Obstsorten. Das ist nicht nur lecker, sondern kann auch für knifflige Altersfragen sorgen. Darf ich zum Beispiel Äpfel aufsammeln, die da einfach so auf dem Gehweg rumliegen oder in einem öffentlichen Park runtergefallen sind? Oder wenn Fallobst zum Beispiel jetzt vor meinem Nachbarn auf meinem Grundstück landet, wem gehört das? Die Fragen versuche ich jetzt mal mit meinem Kollegen Ronny Thorau zu klären. Ronny, so ein gerade runtergefallener Apfel, zack, auf dem Gehweg, darf ich mir den einfach schnappen?
1: Also grundsätzlich ist Fallobst nicht einfach herrenlos. Und man kann rechtlich zum Dieb werden, wenn man es einfach aufsammelt. Im öffentlichen Raum, also auf dem Gehweg oder auch in Parks, gehört das Fallobst in der Regel der Gemeinde. Man muss also eigentlich darauf achten, ob es da eine klare Erlaubnis gibt, das aufzusammeln. Durch ein Schild etwa oder ein gelbes Band. Fällt ein Apfel von einem privaten Grundstück übrigens auf den Gehweg, dann bleibt er Eigentum des Baumbesitzers. Da müsste man dann also eigentlich den Grundstücksbesitzer fragen.
0: Wie sieht das unter Nachbarn aus? Also wenn vom Obstbaum meines Nachbarn Früchte auf mein Grundstück fallen, darf ich die denn einfach so mitnehmen?
1: Das ist ziemlich genau geregelt, weil es da offenbar schon viele Nachbarschaftsstreits vor Gericht gab. Prinzip ist, fällt der Apfel zum Beispiel von Nachbarsbaum ganz von alleine auf mein Grundstück, dann gehört er mir. Ich darf da aber nicht nachhelfen, also zum Beispiel den Apfelbaum des Nachbarn mal eben so ein bisschen schütteln. Solange der Apfel allerdings am Baum hängt, selbst wenn der Ast in mein Grundstück hineinragt, bleibt er Eigentum des Nachbarn. Der darf auch mit Erntehilfswerkzeugen so rüberlangen und seine Äpfel ernten. Mein Grundstück betreten darf er allerdings nicht ohne Erlaubnis.
0: Also doch recht kompliziert alles. Vielleicht doch lieber nur Obst im Supermarkt kaufen. Das gehört mir dann ja wenigstens.
1: Naja, das kann auch kompliziert werden, denn ein bereits bezahlter Apfel bleibt zwar mein Eigentum, aber wenn er in einen fremden Korb fällt, gehört dieser Korb in gewisser Weise schon dem anderen Einkäufer und dann darf ich nicht einfach reingreifen und meinen Apfel zurückholen. Ich kann aber die Herausgabe verlangen. Allerdings, was ist, wenn mir der Apfel zwischen andere Äpfel fällt, die der andere schon im Korb hat und ich meinen vielleicht gar nicht mehr erkenne?
0: Fragen über Fragen, ne? Also ich würde sagen, Ronny, die klären wir dann einfach mal beim nächsten Mal. Also es bleibt kompliziert.

Harry Styles war das. 4:01, ihr hört OS Radio 104,8. Einen schönen Montag euch. Und eine Woche vor der Landtagswahl in Sachsen-Anhalt kommt heute hoher Besuch. Bundeskanzler Friedrich Merz, der steigt nämlich in den Wahlkampf ein in Quedlinburg, im Harz. Trifft er nämlich Ministerpräsident und CDU-Spitzenkandidat Sven Schulze. Erst geht's durch den Schlossgarten, danach geht's vor die Kameras. Mehr zu diesem Treffen und weitere Nachrichten aus Deutschland und der Welt gibt's dann gleich in 4 Minuten hier in den OS-Radio 104,8 Nachrichten um 1. Vorher habe ich noch Olivia Dean für euch. Die gibt's jetzt mit Man I Need. Euch einen schönen Montag.

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1: Ich bin Tine Klimach. Endspurt im Wahlkampf vor der Landtagswahl in Sachsen-Anhalt. CDU-Ministerpräsident Sven Schulze bekommt heute Unterstützung von Bundeskanzler Friedrich Merz. Der Bundesvorsitzende der CDU wird heute bei einem Wahlkampftermin in Quedlinburg im Harz erwartet.
2: Mit Werten um 40% ist die AfD in Umfragen etwa doppelt so stark wie die CDU von Sachsen-Anhalts Ministerpräsident Schulze. Erstmals in der Geschichte der Bundesrepublik könnte eine als rechtsextrem eingestufte Partei auf Landesebene an die Macht kommen. Im ARD-Sommerinterview warnte Kanzler Merz auch vor den wirtschaftlichen Folgen. Er könne sich nicht vorstellen, dass noch internationale Investoren mit einem AfD-Ministerpräsidenten zu einem Spatenstich kommen würden, um in dem Bundesland ein neues Unternehmen anzusiedeln, so Merz. Katrin Müller, Nachrichtenredaktion.
1: Die Finanznöte der Pflegeversicherung spitzen sich angesichts stark steigender Ausgaben weiter zu. In der ersten Hälfte des Jahres lief ein Defizit von 770 Millionen Euro auf, wie der Spitzenverband der gesetzlichen Krankenkassen mitteilte, der auch die Pflegekassen vertritt. Voraussichtlich im Oktober würden die Einnahmen nicht mehr reichen, um die Pflegeleistungen voll zu finanzieren. Bis zum Jahresende brauche es dann noch 500 Millionen Euro. Die schwarz-rote Koalition bereitet für den Herbst eine Pflegereform vor. Nach der Flutkatastrophe im Himalaya ist die Zahl der Toten weiter gestiegen. Nach offiziell bestätigten Zahlen kamen in China und Nepal mindestens 919 Menschen ums Leben. Tausende werden weiterhin vermisst, darunter auch viele Touristen.
3: Nicht nur Suchaktionen nach Vermissten, auch die Versorgung der Überlebenden bleibt schwierig. Überschwemmungen und Erdrutsche haben wichtige Straßen und Brücken zerstört. In Nepal werden jetzt die ersten Opfer der Flutkatastrophe in Massengräbern beigesetzt. Die Entscheidung gilt hier als umstritten, weil die meisten Opfer Hindus sind und nach hinduistischer Tradition eine Einäscherung üblich ist. Vor der Beisetzung werden nach Behördenangaben DNA-Proben, Fotos und weitere Daten der Toten gesichert, damit Angehörige ihre Verwandten später identifizieren lassen können. Aus Kathmandu, Dirk Oddor.
1: Ausländische Unternehmen haben nach Berechnungen des Instituts der deutschen Wirtschaft im vergangenen Jahr deutlich mehr Geld in Deutschland investiert. Die Direktinvestitionen stiegen im Vergleich zu 2024 um rund 50% auf etwa 86 Milliarden Euro, wie aus IW-Berechnungen hervorgeht. Vor allem aus Großbritannien floss demnach viel Geld.
0: Das Wetter bei uns in der Region.
4: Meist bedeckt ist es aktuell hier bei uns in Stadt und Landkreis. Ab und zu kommt die Sonne raus. Zwischendurch müssen wir aber auch immer wieder mit Regen rechnen. Am Nachmittag auch mit leichten Gewittern. Also bis zum Abend kann es immer wieder regnen, aber es gibt zwischendurch auch Sonnenschein. Also es ist sehr wechselhaft heute. Typisches Aprilwetter, das im August. Das bei Top-Temperaturen von 20 Grad. Und am Abend, wie gesagt, ist es recht freundlich. Da gibt es auch noch mal ein bisschen Sonne zu sehen bei maximal 15 Grad. Morgen starten wir auch erstmal mit einigen Wolken in den neuen Tag. Ab und zu gibt es Sonnenschein. Am Nachmittag sieht es ähnlich aus. Da kann aber auch noch ein bisschen Regen dazu kommen. Das dann bei Top-Temperaturen von 20 Grad. Und Mittwoch starten wir erstmal mit Sonne in den Tag. Also da ist es recht freundlich. Nachmittags ist es ein bisschen bedeckter. Und auch da kann es vereinzelt nochmal so ein ganz bisschen regnen. Das alles bei Top-Temperaturen von 20 Grad. Die messen wir übrigens aktuell auch hier bei uns in Osnabrück, bei euch in Bad Essen und Glandorf auch. Und Bersenbrück, da sind es 18.
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4: Auf der B51, B68 von Georgsmarienhütte nach Osnabrück, da ist noch bis heute Abend der Bereich zwischen der Milchhofbrücke und dem Abzweig B68 Richtung Bielefeld gesperrt. Also da müsst ihr mit Verkehrsbehinderung rechnen. In Wallenhorst ist die Straße Schwarzer See gesperrt für circa 4 Wochen. Und in Wallenhorst-Horlake, da ist der Hullerweg zwischen Pentherstraße und Lise-Meitner-Straße gesperrt. Dann mit geblitztem Landkreis heute in und um Voltlage. Und wenn ihr jetzt noch Verkehrsmeldungen für uns entdeckt habt, vielleicht seid ihr ja gerade unterwegs, habt noch einen Stau gesehen, weiteren Blitzer, gerne einfach mal Bescheid geben bei uns 0541 750 400 oder ihr schickt uns eine WhatsApp an 0157 88 533 187. Ich wünsche euch eine gute und vor allem sichere Fahrt.
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4: Typisches Aprilwetter, habe ich ja gerade gesagt. Oder ist es vielleicht auch schon der Herbst, der so langsam aber sicher, hört ihr es, anklopft, ne? Und damit hat auch der Kürbis wieder Hochsaison im Herbst. Ob Suppe, Risotto oder aus dem Ofen, das orangene Gemüse, das ist längst ein Küchenliebling geworden. Aber welcher Kürbis eignet sich eigentlich wofür? Wie kriegt man ihn am besten klein? Ich finde, das ist auch mal so eine Sache. Die gefällt mir gar nicht. Also einen Kürbis klein schneiden gehört zu den Sachen, die ich lieber vermeide. Aber ich esse ihn gerne. Und was sollte man beim Anbau im eigenen Garten beachten? Praktische Tipps dazu gibt es gleich hier in der nächsten halben Stunde um kurz nach eins. Passend zur Mittagszeit. Ich habe gestern schon gedacht, ich habe echt mal wieder Appetit auf Kürbis. Also vielleicht mache ich diese Woche noch. Ich bin Verena Morris. Hi.

0: 11 Minuten nach 1, OS Radio 104,8 hört ihr am Montag. Schöne Mittagspause euch. Und der Sommer biegt ja so langsam auf die Zielgerade ein. Ne? Der Herbst steht vor der Tür, müssen wir einfach nur mal rausgucken. Es ist sehr windig, es ist sehr unbeständig da draußen. Und mit dem 1. September stellen auch die Meteorologen ja offiziell auf Herbst um. Morgen ist es soweit. Höchste Zeit also für den wohl beliebtesten Herbstklassiker. Und was ist der beliebteste Herbstklassiker? Richtig, es ist der Kürbis. Knallorange leuchtet er jetzt nämlich wieder auf den Feldern und in den Gärten und landet natürlich auch auf unseren Tellern. Ich freue mich schon sehr auf die anstehende Kürbissaison. Während die Halloween-Kürbisse noch ein bisschen auf sich warten lassen, stapeln sich die Speisekürbisse aber jetzt schon auf den Höfen und auch in den Supermärkten. Und mein Kollege Ronny Thorau, der hat jetzt mal so ein paar Tipps, wie man das Beste aus dem Gemüse rausholt. Ronny, Kürbis wird ja immer beliebter. Im Schnitt isst übrigens jeder Deutsche etwa 1 Kilogramm pro Jahr. Was sind denn jetzt so die kulinarischen Renner beim Kürbis?
1: Ja, ein Klassiker ist natürlich der Hokkaido-Kürbis, bei dem sogar ja die Schale mitgegessen werden kann und der gerne im Topf püriert wird. Nur manchmal fehlt bei so einer Kürbissuppe noch der letzte Kick. Den Geschmacksboost bekommt man aber ganz einfach, zum Beispiel im Ofen. Dafür den Hokkaido am besten mit Olivenöl beträufeln, Salz dazugeben, etwa eine halbe Stunde backen lassen und dann erst im Kochtopf pürieren. Das macht die Kürbissuppe so richtig lecker.
0: Ja, super lecker. Den mache ich auch sehr gerne, den Hokkaido-Kürbis. Und zwar genau aus dem Grund, hast du ja gerade gesagt, den muss man nicht schälen. Dann gibt es wahrscheinlich, oder ganz viele da draußen, die mögen es vielleicht so ein bisschen bissfester und arbeiten den Kürbis dann im Risotto oder auch in eine Lasagne unter. Klingt auch sehr lecker, nur ist ein Kürbis ja nicht immer ganz einfach zu handeln. Ich habe es vorhin schon gesagt, eine Sache, die ich gar nicht mag, ist Kürbisse schneiden. Wie bekomme ich den denn am besten jetzt klein? Und woran erkenne ich überhaupt einen guten Kürbis?
1: Ja, das stimmt schon. Kürbis kann eine echte Herausforderung für den Bizeps sein, denn oft ist die Schale extrem hart und das Gemüse nur schwer teilbar. Etwas besser wird's, wenn der Kürbis vorher in der Mikrowelle erwärmt wird. Das lässt die Schale so ein bisschen weicher werden. Und beim Kauf im Supermarkt, da sollte ich darauf achten, dass der Kürbis hohl klingt, wenn ich draufklopfe. Und immer die Optik im Blick behalten. Ein guter Butternut-Kürbis zum Beispiel hat eine satte, hellgelbe Farbe.
0: So, wenn ich jetzt lieber Selbsthandler anlegen will, meinen eigenen kleinen Gemüsegarten ein bisschen farbenfroher gestalten möchte, was muss ich denn jetzt beim eigenen Kürbisanbau beachten?
1: Ja, wer es Kürbisse im Garten anbaut, der sollte darauf achten, dass in der Nähe keine Zierkürbisse für die geplante Halloween-Party wachsen. Denn im schlimmsten Fall kann es da zu Kreuzungen kommen, die dann giftige Bitterstoffe freisetzen. Experten empfehlen sogar, nach der Ernte ein Stück Kürbis erstmal roh zu probieren, um böse Überraschungen zu vermeiden. Gilt übrigens auch für den Anbau von Zucchini.
0: So, jetzt haben wir über die Kürbissuppe schon ein bisschen gesprochen. Lasagne, Risotto kann man da auch mitmachen. Was sollte denn in mein Kürbisgericht auf jeden Fall rein? Ich glaube, du hast da noch so einen speziellen Gewürztipp.
1: Ja, kommt natürlich immer auf den eigenen Geschmack an, aber so ein echter Geheimtipp unter Kürbiskulinarikern ist Boxhornklee. Ein Gewürz, das gerne in der indischen Küche verwendet wird. Wer die Samen kurz in der Pfanne ohne Fett anröstet und dann gemahlen zur Kürbissuppe dazu gibt, der bekommt so ein warmes, würziges Aroma. Passt auch irgendwie sehr für die gemütlichen Wochen jetzt im Herbst.
0: Genau, was gibt es da noch zu sagen? Der Herbst kann kommen, finde ich. Der Kürbis darf bei uns jetzt ruhig auf dem Teller landen, ob Suppe, Risotto oder auch aus dem Ofen. Hauptsache schön würzig, ne? Und vielleicht landet ja auch der ein oder andere Kürbis im eigenen Garten. Wer weiß. Die Tipps gab es von meinem Kollegen Ronny Thorau. Erstmal bis hierher. Vielen Dank, Ronny.
1: Sehr gerne.

Der Montagmittag hier bei OS Radio 104,8 mit Dangerous und David Guetta. 24 Minuten nach 1 haben wir es gleich. Und gleich um 9:30 gibt es Aktuelles aus der Region, aus Stadt und Landkreis. Also unsere Lokalnachrichten gibt es gleich. Die Stadt hat aber vorhin noch mitgeteilt, es gibt eine kleine Änderung für alle, die jetzt am Mittwoch auf dem Wochenmarkt im Schinkel einkaufen wollen. Vielleicht hat der ein oder andere von euch das vor, vielleicht macht ihr es auch regelmäßig. Also hier der Hinweis der Stadt: Der Markt auf dem Hannes-Haferkamp-Platz, der fällt jetzt am Mittwoch aus. Grund ist nämlich das VfL Osnabrück-Spiel gegen den ersten FC Bayern München. Die Fläche vor dem Stadion, die wird nämlich für die Logistik rund ums Pokalspiel gebraucht. Also das hat die Stadt vorhin mitgeteilt. Da könnt ihr also nicht einkaufen gehen auf den Wochenmarkt am Mittwoch im Schinkel. Und was sonst noch so los ist, dann wie gesagt gleich bei uns hier in den Lokalnachrichten mit Jan Molitor.

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1: Mit Jan Molitor. Vor dem Amtsgericht Osnabrück müssen sich zwei Männer wegen eines Einbruchs in einem Supermarkt verantworten. Und vorerst letzte Betriebsversammlung von Volkswagen. Vor dem Amtsgericht Osnabrück müssen sich heute zwei Männer wegen eines Einbruchs in einen Supermarkt verantworten. Nach Angaben der Staatsanwaltschaft sollen die Angeklagten vor 2 Jahren die Eingangstür des Geschäfts aufgehebelt und anschließend mehrere Flaschen Wodka sowie Tabakwaren gestohlen haben. Besonders ungewöhnlich, einer der beiden Männer soll nach der Tat selbst die Polizei verständigt und sich dabei als Zeuge ausgegeben haben. Laut Anklage wollte er so von seiner eigenen Beteiligung ablenken. Durch den Einbruch entstand an den Türen des Marktes ein Schaden von rund 3.000 Euro. Zum Prozessauftakt sind Zeugen und ein Sachverständiger geladen. Bei Volkswagen endet mit der Betriebsversammlung im Werk in Hannover heute eine Serie von außerordentlichen Treffen zwischen Vorstand und Belegschaft. Es ist die 9. und letzte Zusammenkunft dieser Art von möglichen neuen Beschlüssen. Es ging und geht um nicht weniger als die Zukunft des Konzerns, zu dem auch Porsche und Audi gehören. VW ist einer der größten Arbeitgeber in Deutschland. Die Führung will die Kosten senken und die Wettbewerbsfähigkeit verbessern. Belegschaft, Gewerkschaften und Politik bangen um Arbeitsplätze und Standorte. Schon in dieser Woche könnte der Sparkurs bei einer Aufsichtsratssitzung konkreter werden. Nach Medienberichten tritt das Kontrollgremium an diesem Freitag zusammen. Wie es mit dem VW-Werk in Osnabrück weitergeht, ist weiterhin unklar. Das Land Niedersachsen soll an einem Einstieg ins Osnabrücker VW-Werk interessiert sein. Stand jetzt läuft die Produktion in Osnabrück im kommenden Jahr aus. In Osterkappeln-Fenne rückt der Bau eines neuen Mobilfunkmasts näher. Wie die ATC Germany Services GmbH mitteilt, liegt für den geplanten Standort inzwischen die Baugenehmigung vor. Nach Angaben des Unternehmens wird das Projekt mit hoher Priorität vorangetrieben. Die Bauarbeiten sollen nach aktuellem Stand Mitte Oktober beginnen. Auch die Einrichtung des notwendigen Stromanschlusses und der technischen Infrastruktur ist bereits in die Wege geleitet worden. Für den Standort haben bereits die Mobilfunkanbieter Vodafone, Telefonica und die Deutsche Telekom ihre Nutzung zugesagt. Mit dem neuen Mobilfunkmast soll die Mobilfunkversorgung in Fenne verbessert und die digitale Infrastruktur vor Ort gestärkt werden. Die Inflation in Niedersachsen ist im August leicht gestiegen. Nach vorläufigen Zahlen des Landesamtes für Statistik lag die Inflationsrate bei 2,9%. Im Juli lag sie noch bei 2,7%. Vor allem die Energiepreise trugen zum Anstieg bei. Sie lagen im August mehr als 10% über dem Niveau des Vorjahres. Besonders deutlich verteuerten sich Kraftstoffe. Die Preise für Diesel und Benzin stiegen im Jahresvergleich spürbar an. Entlastung gab es dagegen bei den Lebensmitteln. Insgesamt waren Nahrungsmittel etwas günstiger als vor einem Jahr. Gleichzeitig verteuerten sich jedoch einzelne Produkte wie Salat, Möhren und Eier. Auch Dienstleistungen blieben teurer. So mussten Verbraucherinnen und Verbraucher unter anderem für Gaststättenbesuche, Übernachtungen und Beförderungsleistungen mehr bezahlen. Die Nettokaltmieten stiegen moderat, während die Wohnnebenkosten etwa für Müllabfuhr, Wasser und Abwasser deutlich zulegten.
0: Das Wetter bei uns in der Region.
2: Die Sonne scheint, nur wenige Wolken sind am Start. So bleibt es jetzt um die Mittagszeit rum noch am Nachmittag. Da ist es dann grau und bedeckt. Da kann es zwischendurch immer wieder regnen. Eventuell ist da auch noch mal ein leichtes Gewitterchen drin. Windig ist es heute. Das bei Top-Temperaturen von 21 Grad. Es wird irgendwie immer wärmer. Und am Abend beruhigt sich das Ganze wieder etwas. Da hört es nämlich dann auf zu regnen. Da scheint auch noch mal kurz die Sonne bei Temperaturen um die 15 Grad. Morgen am Dienstag sind auch einige Wolken am Start. Vormittags, da kann es zwischendurch so ein bisschen regnen. Nachmittags wechseln sich Sonne und Wolken ab. Das morgen bei 20 Grad. Am Mittwoch ähnliche Spielchen, nur irgendwie umgekehrt. Also wir starten erstmal mit Sonne in den neuen Tag, in den Mittwoch. Das auch bei Top-Temperaturen von 20 Grad und Richtung Nachmittag zieht es sich ein bisschen zu. Also da sind so ein paar mehr Wolken am Himmel zu sehen. Aber erst am Abend müssen wir dann mit leichten Schauern rechnen. 21 Grad messen wir aktuell hier bei uns in Osnabrück, bei euch in Bad Iburg auch, in Neunkirchen und Rulle, da sind es 20 Grad.
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2: Auf der B51, B68 von Georgsmarienhütte nach Osnabrück, da ist noch bis heute Abend zwischen der Milchhofbrücke und dem Abzweig B68 Richtung Bielefeld mit Verkehrsbehinderungen zu rechnen. Der Bereich ist nämlich gesperrt. In Wallenhorst ist die Straße Schwarzer See gesperrt für ca. 4 Wochen und in Wallenhorst-Hollage, da ist der Hullerweg zwischen Pentastraße und Liese-Meitner-Straße gesperrt. Dann wird geblitzt im Landkreis in und um Voltlage heute, und wenn ihr jetzt noch Verkehrsmeldungen für uns habt, eventuell habt ihr noch einen Stau gesehen, weiteren Blitzer, gerne einfach mal Bescheid geben bei uns, 0541 705.

0: nächste Duell, da kommt der FC Bayern nämlich zu uns, hier an die Bremer Brücke zum DFB-Pokal. Erst 3 Punkte in Bochum, jetzt Bayern vor der Brust. Es wird toll, Freunde, ich freue mich drauf. Keller freut sich, glaube ich, auch, den gibt es nämlich gleich mit seinem Einwurf. Ich bin Verena Morris, hi.
1: Kein Zentimeter Licht,

0: Können Sie es also doch noch? Der VfL, der hat gezeigt, er kann doch noch gewinnen. Nach zwei Niederlagen zum Start gab es am dritten Spieltag endlich die ersten Punkte. Und zwar gleich ein Dreier, Freitagabend in Bochum. 1:0 beim VfL Bochum. Und das entscheidende Tor, das fällt schon nach 4 Minuten. Bacci bekommt links viel zu viel Platz, zieht nach innen und macht das Ding einfach mal rein. Am Ende steht die 0 und der erste Saisonsieg ist perfekt.
1: Herzlich willkommen zu Kallas Einwurf am Montag. Ja, wir haben es geschafft. Was für ein geiles Wochenende, wenn am Freitagabend bereits der Sieg feststeht und dann noch in Bochum beim VfL, gegen die wir noch nie gewonnen haben, in Pflichtspielen, in Punktspielen oder Aufstiegsspielen damals zur ersten Bundesliga. Erinnert sich kein Schwein mehr dran, ich aber schon. Und zwar 1:0 haben wir gewonnen. Ich sage das vorsichtshalber gleich dreimal, weil die ersten beiden Saisonspiele mit 0 Punkten ja den Verdacht nahegelegt hatten, dass die Zweitligasaison noch nicht so ganz beim VfL angekommen war. 24.000 Zuschauer, darunter fast 3.000 aus Osnabrück. Und die Lila-Weißen brauchten gerade einmal 4 Minuten, um sämtliche Bochumer Planung umzuräumen. Machen wir doch gerne. Leonard Münz schickt Easy Bacci mit einem wunderbaren Vertikalpass auf die Reise. Und Bochums Steinwender sieht mehr oder weniger interessiert zu. Und Bacci schlänzt den Ball aus rund 18 Metern ins lange rechte Eck. Ein Traumtor, 1:0. Es erinnerte sehr an seine Tore aus der vergangenen Saison. Es waren 5 Minuten gespielt. Der VfL zeigte deutlich, dass er nicht zum Sightseeing an die Kastrupper Straße gefahren war. Trainer Timo Schulz sprach später von einem sehr intensiven Spiel und griff dankbar die Bochumer Lieblingsvokabel auf.
2: Ja, hallo in die Runde. Ich denke, die Zuschauer haben wirklich sehr intensives Spiel gesehen. Uwe spricht immer gerne hier in Bochum, glaube ich, vom Malochen. Ich glaube, beide Mannschaften haben wirklich heute Fußball jeden Zentimeter umgegraben auf dem Platz. Meine Jungs, denke ich, gerade in der ersten Halbzeit sehr gut aus der Ordnung verteidigt, immer wieder geschafft, Nadelstiche zu setzen, schießen ein wunderschönes Tor, haben noch 2, 3 wirklich gute Möglichkeiten, wo wir dann gerade, denke ich, bei der Chance von Adrian Beck auch ein bisschen Pech haben.
1: Ja, und so war es eben. Also Osnabrück war in der ersten Halbzeit so bärenstark, damit hat nun kaum einer gerechnet, muss man auch mal sagen, ne? Und die Bochumer brauchten eine ganze Weile, um sich an das flotte Spiel des VfL zu gewöhnen. Erst Miyoshi und später Steinwender näherten sich wenigstens dem Osnabrücker Tor. Doch insgesamt war es unser VfL, der in der ersten halben Stunde viel erwachsener, klarer und gefährlicher wirkte. Sogar die VfL-Kurve, natürlich die aus Osnabrück, war sehr viel lauter als die aus Bochum. Vor allem Adrian Beck hätte das Spiel schon vor der Pause entscheiden können. In der 34. Minute marschierte er durchs Zentrum und traf mit einem Schuss erst den rechten Innenpfosten. Und von dort flog der Ball an den linken Innenpfosten. Also mehr Aluminium geht gar nicht. 7 Minuten später lag der Ball dann sogar im Bochumer Tor, aber Beck hatte nach einem Pass von Kammerbauer wirklich im Abseits gestanden. Müssen wir akzeptieren. Nach 2 Pfosten und einem aberkannten Treffer fehlte ihm eigentlich nur noch ein Tor, das auch von den zuständigen Behörden hätte genehmigt werden können. Schulz lobte den Neuzugang nach dem Spiel ausdrücklich.
2: Bei Adrian Beck sieht man einfach, dass das ein Spieler ist, der die letzten 3, 4 Jahre auf allerhöchstem Niveau gespielt hat. Er ist natürlich für uns ein absoluter Topspieler und das hat er heute auch unter Beweis gestellt.
1: Nun jedenfalls führte der VfL zur Pause völlig verdient, hätte sogar in meinen Augen 2-3-0 führen können. Aber nicht nur das, der VfL wirkte kompakt, das sagt man ja gern, konzentriert und hat erkennbar einen Plan gehabt. Genau diese defensive Stabilität hatte Schulz nach den beiden Auftaktniederlagen ja vermisst.
2: Ich denke, heute waren wir auf jeden Fall deutlich kompakter, haben trotzdem noch relativ viele Schüsse zugelassen. Aber das wird immer unsere Basis sein, dass wir defensiv kompakt zusammen verteidigen. Und auch in der ersten Halbzeit, denke ich, vor allem über die linke Seite, da hat Easy natürlich seine Qualitäten, wenn er Raum hat im offensiven 1 gegen 1. Aber auch durchs Zentrum viele gute Aktionen gehabt.
1: Ja, die zweite Halbzeit. Also die Statik änderte sich total. Bochum erhöhte den Druck und unser VfL zog sich immer weiter zurück. Ich verstehe es nicht, aber es ist eben so. Aus einem Fußballspiel wurde zunehmend eine gemeinschaftliche Übung in Herz-Kreislauf-Belastung. Unser Torwart Kromrey ist für mich so ein kleines Sorgenkind noch, muss ich sagen. Er sorgt zunächst selbst für zusätzliche Spannung, als er Jakobsen mit einem riskanten Pass bediente und Bochum zum Ausgleich einlud. Danach macht er seinen Fehler einigermaßen wieder gut. Sowas darf in der zweiten Liga nicht passieren. Nach gut einer Stunde wechselte Schulz ein paar Spieler aus. Abu Hanna kam rein, Faber kam rein und Daniel Kofi, Achtung, Thierry, spricht sich das aus, Thierry geschrieben, Thierry kam rein und alle waren natürlich sehr gespannt, wie sich Daniel Kofi Thierry, der von allen nur einfach Kofi genannt wird, das machen wir jetzt hier einfach auch, wie sich Kofi nach 3,5 Jahren Verletzungspause zurechtfinden würde. Und es klappte sehr gut. Nun, die letzten Minuten bestanden dann aus Bochumer Dauerdruck und Osnabrücker Befreiungsschlägen und der Frage, ob ein zweites Tor nicht allein aus medizinischen Gründen hätte vorgeschrieben werden müssen. Nun, es fiel nicht, aber auch eben der Ausgleich nicht. Und dann war Schluss. Der VfL gewann zum ersten Mal ein Pflichtspiel gegen Bochum. Und was machen unsere VfL-Fans in Bochum? Nun, sie sagen,

Ich hoffe, dass wir am Mittwoch eine Riesensensation haben. Glaube zwar nicht daran, aber scheiß drauf. Freitag kommt der nächste Heimatabend. Ich wünsche euch einen tollen Mittwochabend und eine schöne Woche. Bis Freitag. Tschüss.

Die Fantastischen Vier. Wie weit? Featuring Mia. 7 Minuten vor 2. Ihr hört US Radio 104,8. Gleich um 2 gibt es Aktuelles aus Deutschland und der Welt. Da geht es nochmal um eine Sommerbilanz. Denn dieser Sommer, der hat ordentlich aufgeheizt. Ne? Brennende Wälder, ausgetrocknete Flüsse, Temperaturen wie im Backofen ja teilweise. Also nach ersten Auswertungen war der Sommer in Deutschland sogar der zweitwärmste seit Beginn der Messung. Nur der Jahrhundertsommer 2003. Einige von euch können sich da noch sehr gut dran erinnern, war im Schnitt noch heißer. Also das hat der Deutsche Wetterdienst mitgeteilt. Mehr dazu gleich in 7 Minuten um 2 hier in den Nachrichten. Danach geht es ja weiter mit US Radio am Nachmittag um Matthias Preis. Und da geht es ums Thema Digitalisierung. Ist ja irgendwie längst bei uns angekommen im Alltag, ne? Beim Arzt, im Job. Ganz einfach auf dem Handy. Und genau darum geht es jetzt auch bei der digitalen Woche in Osnabrück. Ab dem 21. September geht's los. 100 kostenlose Veranstaltungen warten da auf euch. Es geht um künstliche Intelligenz über Cyber Security bis hin zu digitaler Gesundheit. Also mehr zur digitalen Woche Osnabrück gibt es dann gleich um 14:45 hier in US Radio am Nachmittag um Matthias Preis. Ich bin Verena Morris. Euch einen wunderschönen Montag noch und wir hören uns am Mittwoch ab 10 wieder.

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1: Ich bin Thomas Bleskin. Nach den tödlichen Schüssen bei einem Techno-Rave in der Schweiz hat die Polizei einen Verdächtigen festgenommen. Es handelt sich um einen 43 Jahre alten Schweizer. Die Ermittler gehen inzwischen von einem Einzeltäter aus. Zu den Hintergründen oder dem Motiv für die Bluttat gibt es noch keine Angaben. Bei den Schüssen im Kanton Aargau wurde eine 22-jährige Italienerin getötet. 4 weitere Menschen wurden verletzt. Die Finanznöte der Pflegeversicherung spitzen sich angesichts stark steigender Ausgaben weiter zu. In der ersten Hälfte des Jahres summierte sich das Defizit auf 770 Millionen Euro, wie der Spitzenverband der gesetzlichen Krankenkassen mitteilte, der auch die Pflegekassen vertritt.
2: Die Ausgaben seien im Moment 3-mal so hoch wie die Einnahmen, sagt der GKV-Chef. Das könne und werde auf Dauer so nicht funktionieren. Schon für Oktober rechnen die Pflegekassen damit, dass das Geld nicht mehr reicht, um die Pflegeleistungen voll zu finanzieren. Das Ende der Fahnenstange ist erreicht, sagte Blatt. Hauptgrund sei die steigende Zahl an Menschen, die Leistungen zur Pflegeversicherung bekommen. Inzwischen seien das fast 6 Millionen Personen. Der Verband fordert die Politik auf, schnell zu handeln, damit die Pflege nicht selbst zum kompletten Pflegefall wird. Diana Kramer, Nachrichtenredaktion.
1: Je nach Alter und Region gibt es in Deutschland eine unterschiedliche Geschlechterverteilung. Das geht aus Daten des Statistischen Bundesamts in Wiesbaden hervor.
3: Insgesamt gesehen leben hierzulande etwas mehr Frauen. Laut Statistik kommen bundesweit 1027 Frauen auf 1000 Männer. Die sind wiederum in den jüngeren Altersgruppen in der Überzahl, während es bei den älteren, also ab 50, mehr Frauen gibt. Laut Experten ist das auf eine höhere Lebenserwartung von Frauen zurückzuführen. Gleichzeitig gibt es bei älteren Männern eine höhere Abwanderung. Am größten ist der Unterschied in der Geschlechterverteilung übrigens in Schleswig-Holstein. Am ausgeglichensten ist das Verhältnis in Baden-Württemberg. Katrin Müller, Nachrichtenredaktion.
1: Der Sommer in diesem Jahr ist nach einer vorläufigen Auswertung der zweitwärmste, der in Deutschland jemals offiziell gemessen wurde. Das teilte der Deutsche Wetterdienst mit. Das voraussichtliche Temperaturmittel lag demnach bei 19,6 Grad. Beispiellos war 2026 die Häufigkeit der Hitze. Im Deutschlandmittel seien rund 22 heiße Tage mit mindestens 30 Grad und etwa 5 sehr heiße Tage mit mindestens 35 Grad ermittelt worden.
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4: Heute ist es am Nachmittag wechselhaft. Es gibt Sonne, Wolken und auch mal Regen. In den nächsten Stunden liegen die Temperaturen bei etwa 19 Grad. Aktuell sind es in Hagen 19 Grad, in Osnabrück, in Bramsche sind es 20 Grad und in Dissen sind es 21 Grad. In der Nacht ist es meist locker bewölkt. Die Temperaturen liegen früh morgens bei 14 Grad. Morgen ist es dann am Vormittag wolkig, am Nachmittag wechseln sich Sonne und Wolken ab. Aber es kann auch mal einen Regenschauer geben mit Höchsttemperaturen um 20 Grad. Übermorgen ändert sich nicht wirklich viel. Am Vormittag gibt es einen Sonne-Wolken-Mix. Am Nachmittag ist es wolkig mit Schauern. Die Temperaturen, die steigen wieder bis auf 20 Grad an.
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4: Da sieht es im Moment recht ruhig aus auf den Straßen in der Region Osnabrück, aber auf der B51, B68 von Georgsmarienhütte in Richtung Osnabrück ist noch bis heute Abend zwischen der Milchhofbrücke und dem Abzweig zu B68 Richtung Bielefeld die Straße gesperrt. Da müsst ihr mit Behinderungen rechnen. In Wallenhorst ist die Straße Schwarzer See für 4 Wochen gesperrt und in Wallenhorst-Hollage wird der Hullerweg zwischen Pentastraße und Lise-Meintner-Straße gesperrt. Dann habe ich einen Blitzer in Osnabrück auf der Hardinghausstraße. Dort dürft ihr nicht schneller als 30 fahren. Und die Blitzer im Landkreis, die stehen heute unter anderem verstärkt in und um Glandorf. Wenn ihr jetzt noch mehr Verkehrsmeldungen für uns habt, die wir noch nicht gemeldet haben, dann dürft ihr uns gerne anrufen und uns diese durchgeben. Das geht mit der Telefonnummer 0541 750 400 oder schickt uns eine WhatsApp an die Nummer 0157 88 533 187. Beide Nummern findet ihr auch auf unserer Internetseite auf osradio.de. Ich wünsche euch vor allem eine gute und sichere Fahrt.
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4: Am Montagnachmittag, es ist 14.04 Uhr, ich bin Matthias Preis und habe für euch auch heute wieder alles Wichtige aus Stadt und Landkreis Osnabrück. Ich schaue auf das, was in Deutschland und der Welt passiert und wenn es wichtig ist, teile ich euch das sofort mit. Gute Musik ist selbstverständlich. Heute geht's mal los mit Biffy Clyro, Black Chandelier. Trip.

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Digitalisierung klingt erstmal nach Robotern, komplizierten Programmen und jeder Menge Fachbegriffen. Dabei steckt sie längst mitten in unserem Alltag. Wie wir mit ihr umgehen können und welche Chancen sie bietet, darum geht's bei der Digitalen Woche Osnabrück. Die startet am 21. September mit rund 100 kostenlosen Veranstaltungen. Mehr dazu gleich nach Kelly Clarkson Heartbeat Song.

0: Digitalisierung, das klingt erstmal nach komplizierten Programmen, Robotern und jeder Menge Fachbegriffen. Dabei begegnet sie uns längst jeden Tag beim Online-Banking, im Job, beim Arzt oder wenn wir mit dem Handy unterwegs sind. Genau darum geht's bei der Digitalen Woche in Osnabrück. Die startet am 21. September und hat rund 100 kostenlose Veranstaltungen im Programm. Meine Kollegin Verena Morris, die hat sich das Ganze mal genauer angeschaut. Verena, dann fangen wir mal ganz vorne an. Was erwartet die Besucherinnen und Besucher bei dieser digitalen Woche?
1: Da ist wirklich für ziemlich unterschiedliche Leute was dabei. Die zentrale Anlaufstelle ist die Lagerhalle, aber auch Unternehmen und andere Einrichtungen hier in Osnabrück, die machen mit. Es geht zum Beispiel um künstliche Intelligenz, die Frage, wie eine Stadt digitaler und damit vielleicht auch einfacher werden kann oder darum, wie Technik unsere Gesundheit unterstützen kann. Und das Ganze soll nicht nur nach Vortrag und Zuhören klingen. Viele Angebote laden ausdrücklich zum Ausprobieren und Mitmachen ein.
0: Also auch etwas für Menschen, die beim Wort Digitalisierung vielleicht erstmal denken, das ist mir alles viel zu kompliziert. Was gibt's denn für diese Zielgruppe?
1: Genau, die sollen ausdrücklich mitgenommen werden. Es geht nicht darum, dass jeder plötzlich Programmierer werden muss. Ein Beispiel, wie funktioniert eigentlich künstliche Intelligenz und was kann sie im Alltag? Oder was muss ich bei meinen Daten und beim Thema Cybersecurity beachten? Auch für Schülerinnen und Schüler gibt es Angebote, zum Beispiel Robotik, Programmieren und Medienkompetenz. Die Smart Kids Tage, die finden diesmal sogar an 2 Vormittagen statt.
0: Und wenn wir jetzt mal an ganz konkrete Lebensbereiche denken, was ist denn der neue Schwerpunkt in diesem Jahr?
1: Das ist Smart Health, also Digitalisierung im Gesundheitsbereich. Da geht es zum Beispiel um die elektronische Patientenakte, digitale Arztpraxen oder auch künstliche Intelligenz in der Medizin, aber auch um ganz praktische Fragen. Wie können technische Lösungen älteren Menschen helfen, länger selbstständig zu Hause zu leben? Und wie könnte die medizinische Versorgung in Zukunft aussehen?
0: Klingt also nach einem ziemlich breiten Programm und das Ganze ist kostenlos?
1: Genau, die Veranstaltungen kosten nichts und wer sich für KI, Smart City, Gesundheit oder ja einfach die Frage interessiert, was Digitalisierung eigentlich mit unserem Alltag macht, der kann sich aus rund 100 Veranstaltungen was rauspicken. Das komplette Programm und die Anmeldung gibt es auch online auf digitalewoche-osnabrück.de.
0: Also nicht nur zuschauen, sondern Digitalisierung einfach mal selbst ausprobieren. Die Digitale Woche Osnabrück läuft vom 21. bis 25. September mit Angeboten für Unternehmen, Schülerinnen und Schüler, aber eben auch für alle, die im digitalen Alltag nicht den Anschluss verlieren wollen. Die Infos dazu hatte Verena für uns. Danke.

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1: Mit Jan Molitor. Vor dem Amtsgericht Osnabrück müssen sich zwei Männer wegen eines Einbruchs in einem Supermarkt verantworten und vorerst letzte Betriebsversammlung von Volkswagen. Vor dem Amtsgericht Osnabrück müssen sich heute zwei Männer wegen eines Einbruchs in einen Supermarkt verantworten. Nach Angaben der Staatsanwaltschaft sollen die Angeklagten vor 2 Jahren die Eingangstür des Geschäfts aufgehebelt und anschließend mehrere Flaschen Wodka sowie Tabakwaren gestohlen haben. Besonders ungewöhnlich, einer der beiden Männer soll nach der Tat selbst die Polizei verständigt und sich dabei als Zeuge ausgegeben haben. Laut Anklage wollte er so von seiner eigenen Beteiligung ablenken. Durch den Einbruch entstand an den Türen des Marktes ein Schaden von rund 3.000 Euro. Zum Prozessauftakt sind Zeugen und ein Sachverständiger geladen. Bei Volkswagen endet mit der Betriebsversammlung im Werk in Hannover heute eine Serie von außerordentlichen Treffen zwischen Vorstand und Belegschaft. Es ist die 9. und letzte Zusammenkunft dieser Art von möglichen neuen Beschlüssen. Es ging und geht um nicht weniger als die Zukunft des Konzerns, zu dem auch Porsche und Audi gehören. VW ist einer der größten Arbeitgeber in Deutschland. Die Führung will die Kosten senken und die Wettbewerbsfähigkeit verbessern. Belegschaft, Gewerkschaften und Politik bangen um Arbeitsplätze und Standorte. Schon in dieser Woche könnte der Sparkurs bei einer Aufsichtsratssitzung konkreter werden. Nach Medienberichten tritt das Kontrollgremium an diesem Freitag zusammen. Wie es mit dem VW-Werk in Osnabrück weitergeht, ist weiterhin unklar. Das Land Niedersachsen soll an einem Einstieg ins Osnabrücker VW-Werk interessiert sein. Stand jetzt läuft die Produktion in Osnabrück im kommenden Jahr aus. In Osterkappeln-Fenne rückt der Bau eines neuen Mobilfunkmasts näher. Wie die ATC Germany Services GmbH mitteilt, liegt für den geplanten Standort inzwischen die Baugenehmigung vor. Nach Angaben des Unternehmens wird das Projekt mit hoher Priorität vorangetrieben. Die Bauarbeiten sollen nach aktuellem Stand Mitte Oktober beginnen. Auch die Einrichtung des notwendigen Stromanschlusses und der technischen Infrastruktur ist bereits in die Wege geleitet worden. Für den Standort haben bereits die Mobilfunkanbieter Vodafone, Telefonica und die Deutsche Telekom ihre Nutzung zugesagt. Mit dem neuen Mobilfunkmast soll die Mobilfunkversorgung in Fenne verbessert und die digitale Infrastruktur vor Ort gestärkt werden. Die Inflation in Niedersachsen ist im August leicht gestiegen. Nach vorläufigen Zahlen des Landesamtes für Statistik lag die Inflationsrate bei 2,9%. Im Juli lag sie noch bei 2,7%. Vor allem die Energiepreise trugen zum Anstieg bei. Sie lagen im August mehr als 10% über dem Niveau des Vorjahres. Besonders deutlich verteuerten sich Kraftstoffe. Die Preise für Diesel und Benzin stiegen im Jahresvergleich spürbar an. Entlastung gab es dagegen bei den Lebensmitteln. Insgesamt waren Nahrungsmittel etwas günstiger als vor einem Jahr. Gleichzeitig verteuerten sich jedoch einzelne Produkte wie Salat, Möhren und Eier. Auch Dienstleistungen blieben teurer. So mussten Verbraucherinnen und Verbraucher unter anderem für Gaststättenbesuche, Übernachtungen und Beförderungsleistungen mehr bezahlen. Die Netto-Kaltmieten stiegen moderat, während die Wohnnebenkosten etwa für Müllabfuhr, Wasser und Abwasser deutlich zulegten.
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2: Heute wechseln sich nachmittags Sonne und Wolken ab. Es kann örtlich aber auch mal kurz regnen. Die Temperaturen liegen bei 19 Grad. Aktuell sind es in Bissendorf 19 Grad, in Osnabrück und Georgsmarienhütte sind es 20 Grad, in Bohmte sind es 21 Grad. Nachts sind nur wenige Wolken am Himmel. Die Temperaturen liegen gegen morgen bei 14 Grad. Morgen ist es dann vormittags wechselnd bewölkt mit einzelnen Schauern. Nachmittags bekommen wir einen Sonne-Wolken-Mix, aber es regnet auch dann mal. Die Temperaturen steigen bis auf 20 Grad an. Am Mittwoch wechseln sich dann Sonne und Wolken ab. Am Abend regnet es auch hin und wieder mal. Die Höchsttemperaturen liegen bei 20 Grad.
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2: Achtung auf der A30, reine Richtung Osnabrück. Zwischen Hasbergen-Gast und Osnabrück-Kellern besteht Gefahr durch Reifenteile auf dem linken Fahrstreifen. Fahrt dort bitte ganz besonders vorsichtig. Dann die A33, Osnabrück in Richtung Bielefeld. Zwischen dem Kreuz Osnabrück-Süd und Hilda haben wir 5 Kilometer Stau. Dort braucht ihr etwa 14 Minuten länger. Dann auf der B51 bzw. B68 von Georgsmarienhütte in Richtung Osnabrück ist noch bis heute Abend zwischen der Milchhofbrücke und dem Abzweig zur B68 die Straße dort gesperrt. Dort müsst ihr mit Behinderungen rechnen. In Wallenhorst ist die Straße Schwarzer See für 4 Wochen gesperrt. Und in Wallenhorst-Hollage wird der Hullerweg zwischen Pentastraße und Liese-Meitner-Straße gesperrt. Dann habe ich einen Blitzer noch in Osnabrück auf der Hardinghausstraße. Dort dürft ihr nicht schneller als 30 fahren. Und die Blitzer im Landkreis, die uns der Landkreis auch gemeldet hat, die stehen heute unter anderem verstärkt in und um Glandorf. Wenn ihr jetzt noch mehr Verkehrsmeldungen für uns habt, die wir noch nicht auf dem Zettel hatten, dann dürft ihr uns gerne anrufen und uns diese durchsagen. Das könnt ihr mit der Telefonnummer 0541 750 40 0. Ihr könnt uns auch eine WhatsApp an die Nummer 0157 88 533 187 schicken. Beide Nummern findet ihr auch auf osradio.de. Ich wünsche euch eine gute und vor allem sichere Fahrt.
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2: Am Montagnachmittag, es ist 14.35 Uhr, am Mikrofon Matthias Preis.

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1: Und da gibt's den OB-Wahlomat im Scherhaus Friedenskirche mit Tom Herter. 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Mit dabei sind Katharina Pötter, Oliver Haskamp, Robert Alfering, Thomas Große und Volker Bajus. Der OB-Wahlomat morgen am Dienstag, den 1. September ab 19 Uhr,

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1: Ich bin Thomas Bleskin. Die Inflation in Deutschland ist im August auf 2,9% gestiegen. Nach vorläufigen Zahlen des Statistischen Bundesamts waren vor allem höhere Energiepreise dafür verantwortlich. Tanken und Heizen kosteten im Schnitt gut 10% mehr als ein Jahr zuvor. Lebensmittel verteuerten sich dagegen kaum. Die Bundesbank hält in den kommenden Monaten einen weiteren Anstieg der Teuerung für möglich. Die Finanznöte der Pflegeversicherung spitzen sich angesichts stark steigender Ausgaben weiter zu. In der ersten Hälfte des Jahres summierte sich das Defizit auf 770 Millionen Euro, wie der Spitzenverband der gesetzlichen Krankenkassen mitteilte, der auch die Pflegekassen vertritt.
2: Die Ausgaben seien im Moment dreimal so hoch wie die Einnahmen, sagt der GKV-Chef. Das könne und werde auf Dauer so nicht funktionieren. Schon für Oktober rechnen die Pflegekassen damit, dass das Geld nicht mehr reicht, um die Pflegeleistungen voll zu finanzieren. Das Ende der Fahnenstange ist erreicht, sagte Blatt. Hauptgrund sei die steigende Zahl an Menschen, die Leistungen zur Pflegeversicherung bekommen. Inzwischen seien das fast 6 Millionen Personen. Der Verband fordert die Politik auf, schnell zu handeln, damit die Pflege nicht selbst zum kompletten Pflegefall wird. Diana Kramer, Nachrichtenredaktion.
1: Der diesjährige Sommer ist nach einer vorläufigen Auswertung der zweitwärmste, der in Deutschland jemals offiziell gemessen wurde. Das teilte der Deutsche Wetterdienst mit. Etwas wärmer war demnach nur der Jahrhundertsommer 2003.
3: Sonne pur, kaum Regen. Schon im Juni haben wir geschwitzt und gestöhnt, auch in tropischen Nächten. Und auch die Experten sagen, außergewöhnlich waren dieses Jahr vor allem die Extreme. Und sie sind sich sicher, eine solche Hitzewelle sei ohne den menschengemachten Klimawandel statistisch undenkbar. Zudem gab es tödliche Folgen. Knapp 16.000 Hitzetote gibt es bisher. Und dann sind da noch die enormen Schäden für Unternehmer und Landwirte. Claudia Wächter, Nachrichtenredaktion.
1: Nach den tödlichen Schüssen bei einem Techno-Rave in der Schweiz hat die Polizei einen 43-jährigen Verdächtigen festgenommen. Die Ermittler gehen inzwischen von einem Einzeltäter aus. Bei dem Angriff im Kanton Aargau wurde eine 22-jährige Italienerin getötet, 5 weitere Menschen wurden verletzt. Nach bisherigen Erkenntnissen wurde an 2 verschiedenen Orten und mit 2 unterschiedlichen Waffen geschossen.
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4: Heute Nachmittag ist es eher wechselhaft. Es gibt Sonne, Wolken und auch mal Regen. In den nächsten Stunden liegen die Temperaturen bei etwa 19 Grad. Aktuell sind es in Wallenhorst und Bad Lahr 18 Grad. In Osnabrück und Osterkappeln sind es 19 Grad. In der Nacht ist es meist locker bewölkt. Die Temperaturen liegen früh morgens bei 14 Grad. Morgen ist es dann am Vormittag wolkig, am Nachmittag wechseln sich Sonne und Wolken ab. Aber es kann auch mal einen Regenschauer geben mit Höchsttemperaturen um 20 Grad. Übermorgen ändert sich nicht viel, am Vormittag gibt es einen Sonne-Wolken-Mix, am Nachmittag ist es wolkig. Am Abend gibt es auch mal Schauer, die Temperaturen die steigen wieder bis auf 20 Grad an.
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4: Achtung auf der A30, Osnabrück Richtung Bad Oeynhausen zwischen Riemsloh und Bruchmühlen. Dort besteht Gefahr durch ein defektes Fahrzeug auf dem Standstreifen. Fahrt dort bitte ganz besonders vorsichtig. Nochmal Achtung auf der A30 Rheine Richtung Osnabrück. Zwischen Hasbergen-Gast und Osnabrück-Hellern besteht Gefahr durch Reifenteile auf der Fahrbahn. Auch dort bitte vorsichtig fahren. Dann die A33 Osnabrück in Richtung Bielefeld. Zwischen dem Kreuz Osnabrück-Süd und Hilter haben wir 4 Kilometer Stau. Dort braucht ihr etwa 10 Minuten länger. Auf der B51 bzw. B68 von Georgsmarienhütte in Richtung Osnabrück ist noch bis heute Abend zwischen der Milchhofbrücke und dem Abzweig B68 die Straße gesperrt. Da müsst ihr mit Behinderungen rechnen. In Wallenhorst ist die Straße Schwarzer See für 4 Wochen gesperrt. Und in Wallenhorst-Trollage wird der Hullerweg zwischen Pentastraße und der Lise-Meitner-Straße gesperrt. Blitzer habe ich in Osnabrück auf der Hardinghausstraße. Dort sind maximal 30 erlaubt. Und die Blitzer im Landkreis, die stehen heute unter anderem verstärkt in und um Glandorf. Wenn ihr jetzt noch mehr Verkehrsmeldungen für uns habt, dann dürft ihr uns gerne anrufen und uns diese durchgeben. Das könnt ihr mit der Telefonnummer 0541 750 400 oder ihr schickt uns einfach eine WhatsApp an die Nummer 0157 88 533 187. Beide Nummern findet ihr auch auf osradio.de, unserer Internetseite. Ich wünsche euch eine gute und vor allem sichere Fahrt.
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4: Und heute ist Montag, es ist 15.04 Uhr. Am Mikrofon Matthias Preiß.

Weniger Klausuren, mehr Wahlfreiheit und ein neuer Weg zum Abitur. In Niedersachsen soll sich die Oberstufe deutlich verändern. Für Schülerinnen und Schüler könnte das weniger Prüfungsstress und mehr Mitbestimmung bei den Fächern bedeuten. Aber was genau ist geplant und wird das Abitur dadurch tatsächlich leichter? Das erfahrt ihr nach Coldplay Up in Flames.

0: Weniger Klausuren, mehr Wahlfreiheit und ein neuer Weg zum Abitur. In Niedersachsen soll sich die Oberstufe grundlegend verändern. Für Schülerinnen und Schüler könnte das bedeuten, mehr Mitbestimmung bei den eigenen Fächern, weniger schriftlicher Prüfungsstress und neue Formen von Leistungsnachweisen. Doch was steckt genau hinter der Reform und wird das Abitur dadurch besser oder tatsächlich auch leichter? Darüber spreche ich jetzt mit meiner Kollegin Emma Sprick. Hallo Emma.
1: Hallo.
0: Emma, Niedersachsen plant eine umfassende Reform der Oberstufe. Kultusministerin Julia Willi-Hamburg spricht von einem Meilenstein. Was soll sich denn konkret ab nächstem Schuljahr 2027 verändern? Und wie soll die Oberstufe künftig aufgebaut sein?
1: Die Oberstufe soll insgesamt individueller gestaltet werden. Schülerinnen und Schüler sollen stärker nach ihren eigenen Interessen, Stärken und Zukunftsplänen wählen können. Besonders in Klasse 11 gibt es dafür einen Pflichtbereich und mehrere Wahlpflichtbereiche. Pflicht bleiben unter anderem Deutsch, eine fortgeführte Fremdsprache, Mathe, Sport, Religion bzw. Werte und Normen oder Philosophie sowie berufliche Orientierung. Dazu kommen Wahlmöglichkeiten aus verschiedenen Bereichen. Man soll beispielsweise ein Fach aus Musik, Kunst oder darstellendem Spiel wählen und weitere Fächer aus Geschichte, Erdkunde und Politik und aus dem Bereich Biologie, Chemie, Physik und Informatik. Außerdem soll es zusätzliche individuelle Vertiefungen geben, zum Beispiel weitere Fremdsprachen. In den Klassen 12 und 13 sollen die bisherigen festen Profile auch flexibler werden. Fächer könnten stärker miteinander kombiniert werden, sodass Schülerinnen und Schüler ihre Oberstufe besser an ihren Interessen und späteren Plänen ausrichten können. Insgesamt geht es also darum, mehr Wahlfreiheit zu schaffen und gleichzeitig die Schülerinnen und Schüler gezielter auf Studium und Beruf vorzubereiten.
0: Ein zentraler Punkt der Reform ist auch die Entlastung. In Zukunft sollen weniger Klausuren geschrieben werden und auch die Abiturprüfungen verändern sich. Was bedeutet das jetzt konkret für die Schülerinnen und Schüler?
1: Ja, es sollen deutlich weniger schriftliche Arbeiten geschrieben werden, vor allem im Halbjahr direkt vor dem Abitur. In Niedersachsen soll die Facharbeit in der Oberstufe unter anderem auch wegen der Nutzung von künstlicher Intelligenz wegfallen. Statt bestimmter Klausuren wird es sogenannte kombinierte Leistungsnachweise geben. Das könnten zum Beispiel Podcasts, Präsentationen oder Podiumsdiskussionen sein. Im Abitur selbst bleibt es zwar bei 5 Prüfungsfächern, allerdings soll es künftig nur noch 3 statt 4 schriftliche Abiturprüfungen geben. Die Kultusministerin begründet die Umstellung damit, dass Kommunikation, Interaktion und mündliche Präsentationen heute viel wichtiger seien als früher. Im Studium, im Job, aber auch natürlich im gesellschaftlichen Alltag. Insgesamt soll es künftig stärker darum gehen, Inhalte verständlich zu vermitteln, darüber zu diskutieren und gemeinsam an Projekten zu arbeiten. Gleichzeitig sollen die Lehrkräfte entlastet werden. Statt 3 sollen künftig nur noch 2 Lehrkräfte die Prüfungen korrigieren.
0: Es geht bei der Reform also nicht einfach nur um weniger schriftliche Arbeiten, sondern auch darum, neue Formen der Leistungsbewertung einzuführen. Aber jetzt gibt es auch Kritik an den Plänen. Die CDU befürchtet unter anderem, dass dadurch weniger schriftliche Prüfungen das Leistungsniveau des Abiturs sinken könnte. Und ob die Wahlfreiheit an allen Schulen überhaupt umgesetzt werden kann, ist auch die Frage. Wie reagiert die Kultusministerin darauf? Und wann würde die Reform überhaupt gelten?
1: Die Kultusministerin weist die Kritik zurück und betont, dass das Abitur weiterhin ein hohes und vergleichbares Leistungsniveau haben soll. Ihr Argument ist, dass mehr Wahlfreiheit nicht automatisch weniger Anspruch bedeutet. Gleichzeitig gibt es aber tatsächlich die Herausforderung, dass die Schulen genügend Lehrkräfte und Unterrichtsstunden benötigen, um die verschiedenen Wahlmöglichkeiten anbieten zu können. Gerade kleinere oder ländliche Gymnasien könnten dabei Schwierigkeiten bekommen. Kritiker befürchten deshalb, dass die tatsächliche Auswahl davon abhängen könnte, an welcher Schule man sein Abitur macht. Wenn der Entwurf wie geplant im kommenden Jahr in Kraft tritt, wären die heutigen Zehntklässler die ersten, die 2030 nach den neuen Regeln Abitur machen. Spürbar wird die Reform für sie aber erst ab der 12. Klasse. Die heutigen Neuntklässler wären dagegen der erste Jahrgang, der die komplett reformierte Oberstufe durchläuft.
0: Ob die Reform am Ende wirklich mehr Freiheit bringt und besser auf Studium und Beruf vorbereitet, wird sich also erst in den nächsten Jahren zeigen. Klar ist aber schon jetzt, die Oberstufe soll sich grundlegend verändern, mit mehr Wahlmöglichkeiten, weniger Klausuren und neuen Formen der Leistungsbewertung. Ob das an allen Schulen genauso gut umgesetzt werden kann und das hohe Niveau des Abiturs erhalten bleibt, wird sich noch zeigen. Vielen Dank, Emma, für die Einblicke.
1: Gerne.

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1: Mit Jan Molitor. Osnabrück hat beim diesjährigen Stadtradeln einen neuen Kilometerrekord aufgestellt. Und zwei Männer nach Supermarkteinbruch vor Gericht. Osnabrück hat beim diesjährigen Stadtradeln einen neuen Kilometerrekord aufgestellt. Nach Angaben der Stadt legten knapp 3.900 Teilnehmerinnen und Teilnehmer in 229 Teams innerhalb von 3 Wochen insgesamt mehr als 760.000 Kilometer mit dem Fahrrad zurück. Das sind mehr als im Vorjahr. Die Aktion stand erneut im Zeichen eines guten Zwecks. Die erradelten Kilometer unterstützten das Projekt Radgeber der Schulstiftung Osnabrück. Dabei bereiten Schülerinnen und Schüler gebrauchte Fahrräder auf und geben sie an Menschen weiter, die kein eigenes Rad besitzen. Oberbürgermeisterin Katharina Pötter sprach von einer starken Gemeinschaftsleistung für Klimaschutz und soziales Engagement. Das Team der Schulstiftung Osnabrück sammelt mit rund 58.000 Kilometern die meisten Kilometer aller Teams. Die Auszeichnungen wurden im Rahmen der Osnabrücker Kulturnacht verliehen. Vor dem Amtsgericht Osnabrück müssen sich heute 2 Männer wegen eines Einbruchs in einen Supermarkt verantworten. Nach Angaben der Staatsanwaltschaft sollen die Angeklagten vor 2 Jahren die Eingangstür des Geschäfts aufgehebelt und anschließend mehrere Flaschen Wodka sowie Tabakwaren gestohlen haben. Besonders ungewöhnlich, einer der beiden Männer soll nach der Tat selbst die Polizei verständigt und sich dabei als Zeuge ausgegeben haben. Laut Anklage wollte er so von seiner eigenen Beteiligung ablenken. Durch den Einbruch entstand an den Türen des Marktes ein Schaden von rund 3.000 Euro. Zum Prozessauftakt sind Zeugen und ein Sachverständiger geladen. Der VfL Osnabrück trifft am Mittwoch beim ersten Spieltag des DFB-Pokals auf den FC Bayern München. Der VfL Osnabrück wird im DFB-Pokalspiel in einem eigens gestalteten Sondertrikot an der Bremer Brücke auflaufen. Wie der Verein mitteilt, erinnert das Design an das Trikot, das die Lila-Weißen beim legendären 5:4 Pokalsieg gegen die Münchner im Jahr 1978 getragen haben. Damals gelang dem VfL eine der größten Überraschungen der Vereinsgeschichte. Fast 48 Jahre später kommt es nun erneut zum Duell mit dem deutschen Rekordmeister an der Bremer Brücke. Das Sondertrikot verbindet laut Verein die Erinnerung an die Pokalsensation von damals mit dem bevorstehenden Highlightspiel. Der Verkauf startet am Dienstag im Fanshop an der Bremer Brücke sowie online.
0: Das Wetter bei uns in der Region.
2: Heute wechseln sich Nachmittag Sonne und Wolken ab. Es kann örtlich auch mal regnen. Die Temperaturen liegen bei 19 Grad. Aktuell sind es in Quakenbrück und Bad Rothenfelde 19 Grad, in Osnabrück und Belm sind es 20 Grad. Nachts sind nur wenige Wolken am Himmel, die Temperaturen liegen gegen morgen bei 14 Grad. Morgen ist es dann vormittags wechselnd bewölkt mit einzelnen Schauern. Nachmittags bekommen wir einen Sonne-Wolken-Mix, aber es regnet auch dann immer wieder mal. Die Temperaturen steigen bis auf 20 Grad an. Am Mittwoch wechseln sich Sonne und Wolken ab. Am Abend regnet es auch hin und wieder mal. Die Höchsttemperaturen liegen bei 20 Grad.
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2: Achtung auf der A30 Osnabrück Richtung Bad Oeynhausen. Zwischen Riemsloh und Bruchmühlen besteht immer noch Gefahr durch ein defektes Fahrzeug auf dem Standstreifen. Fahrt dort bitte vorsichtig. Dann auch bitte Achtung nochmal die A30 Rheine Richtung Osnabrück. Zwischen Hasbergen-Gaste und Osnabrück-Hellern besteht Gefahr durch Reifenteile auf dem linken Fahrstreifen. Auch dort bitte vorsichtig fahren. Dann die A33 Osnabrück in Richtung Bielefeld. Zwischen dem Kreuz Osnabrück Süd und Hilter haben wir 4 Kilometer Stau. Ihr braucht etwa 10 Minuten länger. Auf der B51 B68 von Georgsmarienhütte in Richtung Osnabrück ist heute noch bis zum Abend zwischen der Milchhofbrücke und dem Abzweig zur B68 nach Bielefeld die Straße gesperrt. Da müsst ihr mit Behinderungen rechnen. In Walnoers ist die Straße Schwarzer See für 4 Wochen gesperrt. Und in Wallenhorst-Hollage wird der Hullerweg zwischen Pentastraße und der Lise-Meitner-Straße gesperrt. Dann habe ich einen Blitzer in Osnabrück auf der Hardinghausstraße. Dort sind maximal 30 erlaubt. Und die Blitzer im Landkreis, die uns der Landkreis gemeldet hat, die stehen heute unter anderem verstärkt in und um Glandorf. Wenn ihr jetzt noch mehr Verkehrsmeldungen für uns habt, dann könnt ihr uns gerne anrufen. Das geht mit der Telefonnummer 0541 750 400. Oder schickt uns eine WhatsApp an die Nummer 0157 88 5 33 187. Beide Nummern findet ihr auch auf osradio.de. Ich wünsche euch eine gute und vor allem sichere Fahrt.
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2: Mit Matthias Preis am Mikrofon. Am Montagnachmittag ist es 15.35 Uhr.

0: Das machen wir allerdings nicht ohne unseren Experten. Und das ist ja wie immer Radiogärtner Peter Musekamp. Der hat heute was bei uns um Vorsichtsmaßnahmen im Garten geht, also Obacht.
1: Ich sag mal gleich als Oberbegriff, wir haben heute Thema Schutzanzug, Gummihandschuhe und wenn es geht auch Schutzbrille aufsetzen. Und ich habe euch da mal einen Stechapfel, die Frucht mitgebracht und auch die Blüte. Kennen viele auch als Engelstrompete. Das weist schon darauf hin, wo es hingeht, denn das ist eine, ja, soll man sagen, die hat sich gerade in den letzten Jahren enorm verbreitet. Die hat sich ausgesät und das war jetzt gerade so ein großes Teil, was so 2 Meter hoch und 2 Meter breit war. Da musste man jetzt schon ein bisschen mit Vorsicht dran gehen. Nochmal ganz allgemein, alle Pflanzenteile sind giftig. Es ist egal, ob Laubblüte oder Frucht. Die Früchte werden gerne als Drogen missbraucht. Das Ding ist nicht ohne. Wie gesagt, Vollschutzanzug, weil immer wieder gesagt wird, da kannst du doch einfach so dran und das rausreißen. Nee, ich weiß nicht, wie diese Substanzen wirken und das gibt ruckzuck auch mal einen Schaden. Also lasst sein, entweder Gummihandschuhe und alles Nötige oder jemanden besorgen, der das wegmacht. Denn die Dinger sind nicht ohne. Übrigens, die Früchte, 300 bis 500 Samenkörner, das Zeug verbreitet sich wie die Pest sozusagen.
0: Ich hoffe, das war Warnung genug, was den Stechapfel angeht. Die Dinger sind gefährlich, unterschätzt das bitte nicht. Nicht ohne ist auch was anderes, der Bärenklau.
1: Der Bärenklau, genau dasselbe. Der ist in anderer Form giftig. Das heißt, die Haut setzt ihre Reaktion gegenüber der Sonne zurück. Das heißt, man kriegt sehr viel schneller einen Sonnenbrand. Das kann, wenn man dann mit der Pflanze ohne Schutz arbeitet, dazu führen, dass man richtig Pusteln, Brandblasen bekommt, wenn man damit in der Sonne arbeitet. Manche haben auch allergische Reaktionen. Im Prinzip ist das die gleiche Klasse, die wir gerade auch schon beschrieben haben, sind sich sogar relativ ähnlich bis auf die Blüte. Und der Bärenklau sollte auch möglichst, wenn es geht, ausgegraben werden. Und vor allem vor der Blüte, wenn es geht, auch nur runterhacken. Denn die Blüten haben durchaus bis zu 15.000 Saatkörner. Das Ding verbreitet sich auch. Das kam mal irgendwann Richtung Kasachstan hier rüber und wir werden es nicht mehr los. Und vorsichtig auch da, nicht berühren, Vollschutz, Gummihandschuhe, das ganze Programm. Und auch da, bitte googelt das, dann habt ihr Bilder vom Kopf, weil im Radio kann man es schlecht erklären. Und die sind gerade richtig im Aufmarsch, weil die können durchaus die Trockenheit vertragen. Und das soll uns vielleicht doch zu denken geben.
0: Also im Umgang mit manchen Pflanzen ist Vorsicht geboten, damit wir uns selbst nicht schaden. Über 2 Vertreter dieser Kategorie hat Gartenexperte Peter Musekamp versucht, so gut es im Radio geht, aufzuklären. Stechapfel und Bärenklau.

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1: Ich bin Thomas Bleskin. Nach den tödlichen Schüssen bei einer Techno-Veranstaltung in der Schweiz hat die Polizei einen 43-jährigen Verdächtigen festgenommen. Die Ermittler gehen inzwischen von einem Einzeltäter aus.
2: Es waren lange, bange Stunden im Schweizer Kanton Aargau nach den tödlichen Schüssen bei einer Rave am frühen Sonntag. Aber heute gibt es Entwarnung. Ein Mann ist unter dringendem Tatverdacht festgenommen worden. Und die Polizei spricht inzwischen von einem Einzeltäter. Die Bewohner der Region unweit der deutschen Grenze können also aufatmen. Es sind keine bewaffneten Täter mehr auf freiem Fuß. Über ein Motiv des mutmaßlichen Täters hat die Polizei aber bislang nichts gesagt. Aus Genf, Christiane Ölrich.
1: Die Inflation in Deutschland ist im August auf 2,9% gestiegen. Nach vorläufigen Zahlen des Statistischen Bundesamts waren vor allem höhere Energiepreise dafür verantwortlich. Tanken und Heizen kosteten im Schnitt gut 10% mehr als ein Jahr zuvor. Lebensmittel verteuerten sich dagegen kaum. Die Bundesbank hält in den kommenden Monaten einen weiteren Anstieg der Teuerung für möglich. Der diesjährige Sommer ist nach einer vorläufigen Auswertung der zweitwärmste, der in Deutschland jemals offiziell gemessen wurde. Das teilte der Deutsche Wetterdienst mit. Etwas wärmer war es demnach nur im Jahrhundertsommer 2003.
3: Sonne pur, kaum Regen. Schon im Juni haben wir geschwitzt und gestöhnt, auch in tropischen Nächten. Und auch die Experten sagen, außergewöhnlich waren dieses Jahr vor allem die Extreme. Und sie sind sich sicher, eine solche Hitzewelle sei ohne den menschengemachten Klimawandel statistisch undenkbar. Zudem gab es tödliche Folgen. Knapp 16.000 Hitzetote gibt es bisher. Und dann sind da noch die enormen Schäden für Unternehmer und Landwirte. Claudia Wächter, Nachrichtenredaktion.
1: Für die KI-Anwendung ChatGPT, das Online-Forum Reddit und die Spieleplattform Roblox gelten künftig strengere Vorgaben der Europäischen Union. Alle drei Angebote haben die Schwelle von monatlich 45 Millionen Nutzern überschritten und fallen damit unter zusätzliche Regeln des Digital Services Act. Dabei geht es unter anderem um Kinder- und Jugendschutz sowie den Umgang mit rechtswidrigen Inhalten. Die Unternehmen haben 4 Monate Zeit, sich auf die Vorgaben einzustellen.
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4: Heute Nachmittag ist es wechselnd bewölkt. Es gibt Sonne, Wolken, aber es kann auch mal regnen. In den nächsten Stunden liegen die Temperaturen bei etwa 19 Grad. Aktuell sind es in Fürstenau, in Haßbergen und in Melle 19 Grad. In Osnabrück sind es 20 Grad. In der Nacht ist es meist locker bewölkt. Die Temperaturen liegen frühmorgens bei 14 Grad. Morgen ist es dann am Vormittag wolkig, am Nachmittag wechseln sich Sonne und Wolken ab. Es kann aber auch mal einen Regenschauer geben, mit Höchsttemperaturen so um die 20 Grad. Übermorgen ändert sich nicht wirklich viel. Am Vormittag gibt es einen Sonne-Wolken-Mix, am Nachmittag ist es wolkig, am Abend gibt es mal einen Schauer. Die Temperaturen, die steigen wieder bis auf 20 Grad an.
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4: Ist im Moment recht ruhig auf den Straßen in der Region Osnabrück, keine größeren Behinderungen, allerdings auf der B51 bzw. B68. Von Georgsmarienhütte in Richtung Osnabrück ist heute bis heute Abend zwischen der Milchhofbrücke und dem Abzweig B68 Richtung Bielefeld die Straße gesperrt. Da müsst ihr mit Behinderungen rechnen. In Wallenhorst ist die Straße Schwarzer See für 4 Wochen gesperrt. Und in Wallenhorst-Hollage wird der Hullerweg zwischen Pentastraße und der Lise-Meitner-Straße gesperrt. Die Blitzer im Landkreis, die stehen heute unter anderem verstärkt in und um Glandorf. Wenn ihr jetzt noch mehr Verkehrsmeldungen für uns habt, dann könnt ihr uns gerne anrufen und uns diese durchsagen. Das geht mit der Telefonnummer 0541 750 40 0. Ihr könnt uns aber auch einfach eine WhatsApp schicken an die Nummer 0157 88 533 187. Beide Nummern findet ihr auch auf unserer Internetseite auf osradio.de. Ich wünsche euch eine gute und vor allem sichere Fahrt.
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4: Mit Matthias Preis am Mikrofon am Montagnachmittag. Es ist jetzt 16.04 Uhr.

Das Smartphone macht längst vieles einfacher, zumindest für die, die wissen, wie es geht. Für ältere Menschen kann die digitale Welt dagegen schnell zur Herausforderung werden. Genau da kommt EFIT in der Samtgemeinde Artland ins Spiel. Ehrenamtliche helfen Seniorinnen und Senioren dabei, Smartphone, Internet und Co. sicher und selbstständig zu nutzen. Wie das funktioniert, verraten wir euch nach Holland Oats One on One.

0: Digitale Technik gehört längst zu unserem Alltag. Aber für ältere Menschen kann der Umgang mit neuen Geräten und digitalen Angeboten manchmal eine echte Herausforderung sein. Sie sind nämlich nicht mit der Technik aufgewachsen wie jüngere Menschen. Genau hier setzt das neue Projekt EFIT in der Samtgemeinde Artland an. EFIT steht für einfach fit durch Informationstechnik und Teilhabe. Es soll Seniorinnen und Senioren dabei unterstützen, digitale Hilfsmittel sicher und selbstständig zu nutzen. Und das alles mit der Hilfe von Ehrenamtlichen. Was genau dahinter steckt, darüber spreche ich jetzt mit meiner Kollegin Emma Sprick. Hallo Emma.
1: Hallo.
0: Emma, bei EFIT geht es um niedrigschwellige digitale Assistenzsysteme, die ältere Menschen im Alltag unterstützen sollen. Das klingt zunächst eher technisch. Was genau steckt hinter diesem Projekt und was soll damit erreicht werden?
1: Ja, bei EFIT geht es vor allem darum, älteren Menschen digitale Technik verständlich und zugänglich zu machen. Zum Beispiel können Notrufsysteme an Uhren oder auch Smart-Home-Geräte dabei helfen, dass Seniorinnen und Senioren selbstständig und sicher in den eigenen vier Wänden leben. Gleichzeitig soll die Technik auch dabei helfen, mit Familie, Nachbarn und dem sozialen Umfeld in Kontakt zu bleiben. Wichtig ist dabei, dass die Technik nicht einfach nur angeschafft wird, sondern wirklich zum persönlichen Alltag passt und auch genutzt wird. Denn nicht jeder Mensch braucht die gleichen Lösungen und nicht jedes technische Gerät ist für jeden sinnvoll. Deshalb steht bei EFIT eine individuelle Beratung und Begleitung im Mittelpunkt.
0: Apropos Begleitung, damit das funktioniert, braucht es jemanden, der die Geräte erklärt und bei der Einrichtung hilft. Und da kommen die sogenannten Digitallotsen ins Spiel. Was sind denn diese Digitallotsen und welche Aufgabe haben sie?
1: Genau, das Projekt baut auf der Qualifizierung von ehrenamtlichen Medien- und Techniklotsen auf. Sie durchlaufen Fortbildungen und unterstützen dann ältere Menschen bei der Auswahl, Einrichtung und Nutzung digitaler Assistenzsysteme. Wichtig ist dabei, dass sie neutral beraten und auch Angehörige einbeziehen können. Dabei geht es nicht darum, alles Technische zu empfehlen, sondern genau zu gucken, was wirklich gebraucht wird. Ein Digitallotse oder Lotsin kann beispielsweise erklären, wie genau eine Notrufuhr funktioniert, welche Möglichkeiten es gibt und worauf bei der Bedienung zu achten ist. So sollen vor allem Berührungsängste abgebaut werden und ältere Menschen mehr Sicherheit im Umgang mit digitaler Technik bekommen.
0: Das klingt ja definitiv hilfreich. Das Projekt EFIT soll ja jetzt nicht nur in der Samtgemeinde Artland bleiben, sondern als Modell auch weiterentwickelt werden. Wie geht es denn mit dem Projekt weiter?
1: Erstmal gibt es das Projekt EFIT nur im Artland. Danach soll das Konzept auf weitere Regionen im Landkreis Osnabrück übertragen werden. Damit könnte EFIT älteren Menschen helfen, mehr Sicherheit in der Technik zu bekommen, und zwar in der gesamten Region Osnabrück. Dabei spielt auch der demografische Wandel eine wichtige Rolle, denn immer mehr ältere Menschen möchten möglichst lange in ihrem eigenen Zuhause wohnen bleiben. Gleichzeitig verändert sich auch, wie sich um ältere Menschen gekümmert wird, wie sie gepflegt werden. EFIT soll hier helfen, damit das Potenzial der Technik auch genutzt wird und Seniorinnen und Senioren sich nicht so einsam fühlen.
0: Genau darum geht es bei EFIT, digitale Möglichkeiten so zu vermitteln, dass sie im Alltag älteren Menschen tatsächlich einen Mehrwert bieten. Verständlich, persönlich und ohne Berührungsängste. Damit soll nicht nur die Selbstständigkeit gestärkt werden, sondern auch die Möglichkeit, möglichst lange sicher und gut vernetzt zu Hause zu leben. Das Projekt EFIT leistet so einen wichtigen Beitrag zur Gestaltung einer altersgerechten und zukunftsfähigen Region. Vielen Dank für die Einblicke, Emma.
1: Gerne.

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1: Mit Jan Molitor. Osnabrück hat beim diesjährigen Stadtradeln einen neuen Kilometerrekord aufgestellt. Und zwei Männer nach Supermarkteinbruch vor Gericht. Osnabrück hat beim diesjährigen Stadtradeln einen neuen Kilometerrekord aufgestellt. Nach Angaben der Stadt legten knapp 3.900 Teilnehmerinnen und Teilnehmer in 229 Teams innerhalb von 3 Wochen insgesamt mehr als 760.000 Kilometer mit dem Fahrrad zurück. Das sind mehr als im Vorjahr. Die Aktion stand erneut im Zeichen eines guten Zwecks. Die erradelten Kilometer unterstützten das Projekt Radgeber der Schulstiftung Osnabrück. Dabei bereiten Schülerinnen und Schüler gebrauchte Fahrräder auf und geben sie an Menschen weiter, die kein eigenes Rad besitzen. Oberbürgermeisterin Katharina Pötter sprach von einer starken Gemeinschaftsleistung für Klimaschutz und soziales Engagement. Das Team der Schulstiftung Osnabrück sammelt mit rund 58.000 Kilometern die meisten Kilometer aller Teams. Die Auszeichnungen wurden im Rahmen der Osnabrücker Kulturnacht verliehen. Vor dem Amtsgericht Osnabrück müssen sich heute 2 Männer wegen eines Einbruchs in einen Supermarkt verantworten. Nach Angaben der Staatsanwaltschaft sollen die Angeklagten vor 2 Jahren die Eingangstür des Geschäfts aufgehebelt und anschließend mehrere Flaschen Wodka sowie Tabakwaren gestohlen haben. Besonders ungewöhnlich, einer der beiden Männer soll nach der Tat selbst die Polizei verständigt und sich dabei als Zeuge ausgegeben haben. Laut Anklage wollte er so von seiner eigenen Beteiligung ablenken. Durch den Einbruch entstand an den Türen des Marktes ein Schaden von rund 3.000 Euro. Zum Prozessauftakt sind Zeugen und ein Sachverständiger geladen. Der VfL Osnabrück trifft am Mittwoch beim ersten Spieltag des DFB-Pokals auf den FC Bayern München. Der VfL Osnabrück wird im DFB-Pokalspiel in einem eigens gestalteten Sondertrikot an der Bremer Brücke auflaufen. Wie der Verein mitteilt, erinnert das Design an das Trikot, das die Lila-Weißen beim legendären 5:4 Pokalsieg gegen die Münchner im Jahr 1978 getragen haben. Damals gelang dem VfL eine der größten Überraschungen der Vereinsgeschichte. Fast 48 Jahre später kommt es nun erneut zum Duell mit dem deutschen Rekordmeister an der Bremer Brücke. Das Sondertrikot verbindet laut Verein die Erinnerung an die Pokalsensation von damals mit dem bevorstehenden Highlightspiel. Der Verkauf startet am Dienstag im Fanshop an der Bremer Brücke sowie online.
0: Das Wetter bei uns in der Region.
2: Heute wechseln sich nachmittags Sonne und Wolken ab. Es kann örtlich aber auch mal regnen. Die Temperaturen liegen in den nächsten Stunden bei 19 Grad. Aktuell sind es in Glandorf 18 Grad, in Osnabrück, in Bad Essen und in Bersenbrück sind es 19 Grad. Nachts sind nur wenige Wolken am Himmel. Die Temperaturen liegen gegen morgen bei 14 Grad. Morgen ist es dann vormittags wechselnd bewölkt mit einzelnen Schauern. Nachmittags bekommen wir dann einen Sonne-Wolken-Mix. Aber es regnet auch dann mal. Die Temperaturen steigen bis auf 20 Grad an. Am Mittwoch wechseln sich dann Sonne und Wolken ab. Am Abend regnet es dann auch hin und wieder mal. Die Höchsttemperaturen, die liegen dann bei 20 Grad.
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2: Insgesamt jetzt recht ruhig auf den Straßen in der Region Osnabrück, keine größeren Behinderungen. Auf der B51, B68 von Georgsmarienhütte in Richtung Osnabrück ist noch bis heute Abend zwischen der Milchhofbrücke und dem Abzweig zur B68 Richtung Bielefeld die Straße gesperrt. Da müsst ihr mit Behinderungen rechnen. In Wallenhorst ist die Straße Schwarzer See für 4 Wochen gesperrt. Und in Wallenhorst-Hollage wird der Hullerweg zwischen Pentastraße und Lise-Meitner-Straße gesperrt. Die Blitzer im Landkreis, die uns der Landkreis gemeldet hat, die stehen heute unter anderem verstärkt in und um Glandorf. Wenn ihr jetzt noch mehr Verkehrsmeldungen für uns habt, dann dürft ihr uns gerne anrufen. Das geht mit der Telefonnummer 0541 750 400 oder schickt uns eine WhatsApp an die Nummer 0157 88 533 187. Beide Nummern findet ihr auch auf osradio.de. Ich wünsche euch eine gute und vor allem sichere Fahrt.
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2: Am Montagnachmittag, 16:34 Uhr ist es. Am Mikrofon Matthias Preiß.

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1: Und da blicken wir schon mal Richtung Wochenende. Da gibt's das Sommerfest der Kulturen in Fürstenau. Die Fürstenauer Schlossinsel steht erneut im Zentrum internationalen Geschehens. Beim Fest der Kulturen treffen auch in diesem Jahr wieder verschiedene Bräuche und Traditionen von über 20 Ländern aufeinander. Auf dem Fest der Kulturen wird die Vielfältigkeit der in Fürstenau lebenden Menschen gefeiert. Die Besucher und Besucherinnen erwartet wieder ein spannendes Bühnenprogramm und viele kulinarische Highlights auf der Fürstenauer Schlossinsel. Unter anderem erlesene Spezialitäten, Tänze, Lieder und Trachten aus verschiedenen Nationen, Kaffeetafeln mit selbstgebackenen Kuchen und Spiel und Spaß für Kinder und Erwachsene. Das Fest der Kulturen am Samstag, den 5. September ab 12 Uhr rund um das Gefängnis auf der Schlossinsel in Fürstenau.

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0: Es ist 17 Uhr.
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2: Ich bin Thomas Bleskin. Die Inflation in Deutschland ist im August auf 2,9% gestiegen. Nach vorläufigen Zahlen des Statistischen Bundesamts waren vor allem höhere Energiepreise dafür verantwortlich. Tanken und Heizen kosteten im Schnitt gut 10% mehr als ein Jahr zuvor. Lebensmittel verteuerten sich dagegen kaum. Die Bundesbank hält in den kommenden Monaten einen weiteren Anstieg der Teuerung für möglich. Die Finanznöte der Pflegeversicherung spitzen sich angesichts stark steigender Ausgaben weiter zu. In der ersten Hälfte des Jahres summierte sich das Defizit auf 770 Millionen Euro, wie der Spitzenverband der gesetzlichen Krankenkassen mitteilte, der auch die Pflegekassen vertritt.
3: Die Ausgaben seien im Moment dreimal so hoch wie die Einnahmen, sagt der GKV-Chef. Das könne und werde auf Dauer so nicht funktionieren. Schon für Oktober rechnen die Pflegekassen damit, dass das Geld nicht mehr reicht, um die Pflegeleistungen voll zu finanzieren. Das Ende der Fahnenstange ist erreicht, sagte Blatt. Hauptgrund sei die steigende Zahl an Menschen, die Leistungen zur Pflegeversicherung bekommen. Inzwischen seien das fast 6 Millionen Personen. Der Verband fordert die Politik auf, schnell zu handeln, damit die Pflege nicht selbst zum kompletten Pflegefall wird. Diana Kramer, Nachrichtenredaktion.
2: Der diesjährige Sommer ist nach einer vorläufigen Auswertung der zweitwärmste, der in Deutschland jemals offiziell gemessen wurde. Das teilte der Deutsche Wetterdienst mit. Etwas wärmer war demnach nur der Jahrhundertsommer 2003.
4: Sonne pur, kaum Regen. Schon im Juni haben wir geschwitzt und gestöhnt, auch in tropischen Nächten. Und auch die Experten sagen, außergewöhnlich waren dieses Jahr vor allem die Extreme. Und sie sind sich sicher, eine solche Hitzewelle sei ohne den menschengemachten Klimawandel statistisch undenkbar. Zudem gab es tödliche Folgen. Knapp 16.000 Hitzetote gibt es bisher. Und dann sind da noch die enormen Schäden für Unternehmer und Landwirte. Claudia Wächter, Nachrichtenredaktion.
2: Nach den tödlichen Schüssen bei einem Techno-Rave in der Schweiz hat die Polizei einen 43-jährigen Verdächtigen festgenommen. Die Ermittler gehen inzwischen von einem Einzeltäter aus. Bei dem Angriff im Kanton Aargau wurde eine 22-jährige Italienerin getötet, 5 weitere Menschen wurden verletzt. Nach bisherigen Erkenntnissen wurde an 2 verschiedenen Orten und mit 2 unterschiedlichen Waffen geschossen.
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5: Heute Nachmittag ist es eher wechselhaft. Es gibt Sonne, Wolken und auch gelegentlich mal Regen. In den nächsten Stunden liegen die Temperaturen bei etwa 19 Grad. Aktuell sind es in Bad Iburg 18 Grad, in Osnabrück, in Neunkirchen und in Rulle sind es 19 Grad. In der Nacht ist es meist locker bewölkt. Die Temperaturen liegen frühmorgens bei 14 Grad. Morgen ist es dann am Vormittag wolkig, am Nachmittag wechseln sich Sonne und Wolken ab. Aber es kann auch mal einen Regenschauer geben mit Höchsttemperaturen um 20 Grad. Übermorgen ändert sich nicht viel. Am Vormittag gibt es einen Sonne-Wolken-Mix. Am Nachmittag ist es wolkig, am Abend gibt es dann auch mal Schauer. Die Temperaturen, die steigen wieder bis auf 20 Grad an.
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5: Immer noch recht ruhig auf den Straßen der Region Osnabrück, keine größeren Behinderungen. Auf der B51, B68 von Georgsmarienhütte in Richtung Osnabrück ist noch bis heute Abend zwischen der Milchhofbrücke und dem Abzweig zur B68 Richtung Bielefeld die Straße gesperrt. Da müsst ihr mit Behinderungen rechnen. In Wallenhorst ist die Straße Schwarzer See für 4 Wochen gesperrt und in Wallenhorst-Hollage wird der Hollerweg zwischen Penter Straße und der Lise-Meitner Straße gesperrt. Die Blitzer im Landkreis, die stehen heute unter anderem verstärkt in und um Glandorf. Wenn ihr jetzt noch mehr Verkehrsmeldungen für uns habt, dürft ihr uns gerne anrufen und uns diese dann durchgeben. Das könnt ihr mit der Telefonnummer 0541 750 400 oder schickt uns eine WhatsApp an die Nummer 0157 88 533 187. Diese beiden Nummern, die findet ihr auch auf unserer Internetseite auf osradio.de. Ich wünsche euch eine gute und vor allem sichere Fahrt.
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5: Und heute ist Montag. Es ist 17.04 Uhr. Ich bin Matthias Preiß.

0: In Osnabrück-Eversburg wird's konkret. Am Donnerstag ist der erste Spatenstich für ein neues Dienstleistungszentrum für Familien gemacht worden. Künftig sollen dort Kita, Regionalsozialdienst und Familienbegleiterinnen unter einem Dach zusammenkommen. Doch was genau entsteht dort? Das erfahrt ihr nach Lady Gaga Alejandro.
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0: In Eversburg ist am letzten Donnerstag der erste Spatenstich gemacht worden für ein neues Dienstleistungszentrum für Familien. Und da sollen künftig gleich mehrere Angebote unter einem Dach zusammenkommen. Eine Kita, der Regionalsozialdienst und die Familienbegleiterinnen. Rund 6 Millionen Euro nimmt die Stadt dafür in die Hand. Was genau dort entsteht und was Familien davon haben, darüber spreche ich jetzt mit meiner Kollegin Verena Morris. Verena, was entsteht denn da genau an der Eversheide? Und wer soll dort künftig unter einem Dach zusammenarbeiten?
1: Geplant ist ein zweigeschossiges Gebäude. Im Erdgeschoss zieht die Kita Eversheide ein mit Platz für 58 Kinder. Durch den Neubau entstehen außerdem 18 zusätzliche Betreuungsplätze. Oben kommen der Regionalsozialdienst West und die Familienbegleiterinnen unter. Insgesamt werden da rund 30 Mitarbeiterinnen und Mitarbeiter arbeiten.
0: Das klingt vor allem nach kurzen Wegen. Was bringt das denn den Familien im Stadtteil konkret?
1: Die Idee ist, dass die verschiedenen Fachleute enger zusammenarbeiten können. Wenn Erzieherinnen, Sozialarbeiterinnen, Familienbegleiter und Begleiterinnen quasi Tür an Tür sitzen, dann sollen Probleme früher erkannt und Familien schneller unterstützt werden können. Also weniger hin und her fahren, weniger verschiedene Anlaufstellen und einfach mehr Hilfe direkt vor Ort.
0: Und wann können die ersten Kinder und Familien dort einziehen bzw. die Angebote nutzen?
1: Wenn alles nach Plan läuft, ist das Gebäude im August 2027 fertig, also rechtzeitig zum neuen Kita-Jahr. Gebaut wird nach einem hohen Energiestandard. Außerdem bekommt das Gebäude auch eine Photovoltaikanlage.
0: Also, in Eversburg entsteht ein neuer Anlaufpunkt für Familien mit Kita, Beratung und Unterstützung unter einem Dach. Die Stadt investiert knapp 6 Millionen Euro in das Projekt. Danke dir für die Infos, Verena.

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1: Mit Jan Molitor. Osnabrück hat beim diesjährigen Stadtradeln einen neuen Kilometerrekord aufgestellt. Und zwei Männer nach Supermarkteinbruch vor Gericht. Osnabrück hat beim diesjährigen Stadtradeln einen neuen Kilometerrekord aufgestellt. Nach Angaben der Stadt legten knapp 3.900 Teilnehmerinnen und Teilnehmer in 229 Teams innerhalb von 3 Wochen insgesamt mehr als 760.000 Kilometer mit dem Fahrrad zurück. Das sind mehr als im Vorjahr. Die Aktion stand erneut im Zeichen eines guten Zwecks. Die erradelten Kilometer unterstützten das Projekt Radgeber der Schulstiftung Osnabrück. Dabei bereiten Schülerinnen und Schüler gebrauchte Fahrräder auf und geben sie an Menschen weiter, die kein eigenes Rad besitzen. Oberbürgermeisterin Katharina Pötter sprach von einer starken Gemeinschaftsleistung für Klimaschutz und soziales Engagement. Das Team der Schulstiftung Osnabrück sammelt mit rund 58.000 Kilometern die meisten Kilometer aller Teams. Die Auszeichnungen wurden im Rahmen der Osnabrücker Kulturnacht verliehen. Vor dem Amtsgericht Osnabrück müssen sich heute 2 Männer wegen eines Einbruchs in einen Supermarkt verantworten. Nach Angaben der Staatsanwaltschaft sollen die Angeklagten vor 2 Jahren die Eingangstür des Geschäfts aufgehebelt und anschließend mehrere Flaschen Wodka sowie Tabakwaren gestohlen haben. Besonders ungewöhnlich, einer der beiden Männer soll nach der Tat selbst die Polizei verständigt und sich dabei als Zeuge ausgegeben haben. Laut Anklage wollte er so von seiner eigenen Beteiligung ablenken. Durch den Einbruch entstand an den Türen des Marktes ein Schaden von rund 3.000 Euro. Zum Prozessauftakt sind Zeugen und ein Sachverständiger geladen. Der VfL Osnabrück trifft am Mittwoch beim ersten Spieltag des DFB-Pokals auf den FC Bayern München. Der VfL Osnabrück wird im DFB-Pokalspiel in einem eigens gestalteten Sondertrikot an der Bremer Brücke auflaufen. Wie der Verein mitteilt, erinnert das Design an das Trikot, das die Lila-Weißen beim legendären 5:4 Pokalsieg gegen die Münchner im Jahr 1978 getragen haben. Damals gelang dem VfL eine der größten Überraschungen der Vereinsgeschichte. Fast 48 Jahre später kommt es nun erneut zum Duell mit dem deutschen Rekordmeister an der Bremer Brücke. Das Sondertrikot verbindet laut Verein die Erinnerung an die Pokalsensation von damals mit dem bevorstehenden Highlightspiel. Der Verkauf startet am Dienstag im Fanshop an der Bremer Brücke sowie online.
0: Das Wetter bei uns in der Region.
2: Heute Nachmittag ist eher wechselhaft. Es gibt mal Sonne, mal Wolken, aber auch gelegentlich etwas Regen. In den nächsten Stunden liegen die Temperaturen bei etwa 17 Grad. Aktuell sind es in Renzlage 16 Grad, in Glane sind es 17 Grad und in Osnabrück und in Wittlage sind es 18 Grad. In der Nacht ist es meist locker bewölkt, die Temperaturen liegen frühmorgens bei 14 Grad. Morgen ist es dann am Vormittag wolkig, am Nachmittag wechseln sich Sonne und Wolken ab, aber es kann auch mal einen Regenschauer geben mit Höchsttemperaturen so um die 20 Grad. Übermorgen ändert sich nicht viel, am Vormittag gibt es einen Sonne-Wolken-Mix, am Nachmittag ist es eher wolkig, am Abend gibt es dann auch mal Schauer. Die Temperaturen, die steigen wieder bis auf 20 Grad an.
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2: Insgesamt immer noch recht ruhig auf den Straßen in der Region Osnabrück, keine größeren Behinderungen, aber auf der B51 bzw. B68 von Georgsmarienhütte in Richtung Osnabrück ist heute bis zum Abend hin zwischen der Milchhofbrücke und dem Abzweig B68 Richtung Bielefeld die Straße gesperrt. Da müsst ihr mit Behinderungen rechnen. In Wallenhorst ist die Straße Schwarzer See für 4 Wochen gesperrt. Und in Wallenhorst-Hollage wird der Hullerweg zwischen Pentastraße und Lise-Meitner-Straße gesperrt. Die Blitzer im Landkreis, die uns der Landkreis gemeldet hat, die stehen heute unter anderem verstärkt in und um Glandorf. Wenn ihr jetzt aber noch mehr Verkehrsmeldungen für uns habt, die wir noch nicht auf dem Zettel hatten, dann dürft ihr uns gerne anrufen und uns diese durchgeben. Das könnt ihr mit der Telefonnummer 0541 750 400. Ihr könnt uns aber auch eine WhatsApp an die Nummer 0157 88 533 187 schicken. Diese beiden Nummern, die findet ihr auch auf osradio.de. Ich wünsche euch eine gute und sichere Fahrt.
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2: Mit Matthias Preis am Mikrofon am Montagnachmittag, es ist 17.34 Uhr.

0: Willkommen zu Kallas Einwurf am Montag. Ja, wir haben es geschafft. Was für ein geiles Wochenende, wenn am Freitagabend bereits der Sieg feststeht und dann noch in Bochum beim VfL, gegen die wir noch nie gewonnen haben, in Pflichtspielen, in Punktspielen oder Aufspielspielen damals zur ersten Bundesliga. Erinnert sich kein Schwein mehr dran, ich aber schon. Und zwar 1-0 haben wir gewonnen. Ich sage das vorsichtshalber gleich dreimal, weil die ersten beiden Saisonspiele mit 0 Punkten ja den Verdacht nahegelegt hatten, dass die Zweitligasaison noch nicht so ganz beim VfL angekommen war. 24.000 Zuschauer, darunter fast 3.000 aus Osnabrück. Und die Lila-Weißen brauchten gerade einmal 4 Minuten, um sämtliche Bochumer Planung umzuräumen. Machen wir doch gerne. Leonard Münz schickt Easy Bacci mit einem wunderbaren Vertikalpass auf die Reise. Und Bochums Steinwender sieht mehr oder weniger interessiert zu. Und Bacci schlänzt den Ball aus rund 18 Metern ins lange rechte Eck. Ein Traumtor, 1-0. Es erinnerte sehr an deine Tore aus der vergangenen Saison. Es waren 5 Minuten gespielt. Der VfL zeigte deutlich, dass er nicht zum Sightseeing an die Kastrower Straße gefahren war. Trainer Timo Schulz sprach später von einem sehr intensiven Spiel und griff dankbar die Bochumer Lieblingsvokabel auf.
1: Ja, hallo in die Runde. Ich denke, die Zuschauer haben wirklich sehr intensives Spiel gesehen. Uwe spricht immer gerne hier in Bochum, glaube ich, vom Malochen. Und ich glaube, beide Mannschaften haben wirklich heute Fußball jeden Zentimeter umgegraben auf dem Platz. Meine Jungs, denke ich, gerade in der ersten Halbzeit sehr gut aus der Ordnung verteidigt, immer wieder geschafft, Nadelstiche zu setzen, schießen ein wunderschönes Tor, haben noch 2, 3 wirklich gute Möglichkeiten. Wo wir dann gerade, denke ich, bei der Chance von Adrian Beck auch ein bisschen Pech haben.
0: Ja, und so war es eben. Also Osnabrück war in der ersten Halbzeit so bärenstark, damit hat nun kaum einer gerechnet, muss man auch mal sagen. Ne? Und die Bochumer brauchten eine ganze Weile, um sich an das flotte Spiel des VfL zu gewöhnen. Erst Miyoshi und später Steinwender näherten sich wenigstens dem Osnabrücker Tor. Doch insgesamt war es unser VfL, der in der ersten halben Stunde viel erwachsener, klarer und gefährlicher wirkte. Sogar die VfL-Kurve, natürlich die aus Osnabrück, war sehr viel lauter als die aus Bochum. Vor allem Adrian Beck hätte das Spiel schon vor der Pause entscheiden können. In der 34. Minute marschierte er durchs Zentrum und traf mit einem Schuss erst den rechten Innenpfosten und von dort flog der Ball an den linken Innenpfosten. Also mehr Aluminium geht gar nicht. 7 Minuten später lag der Ball dann sogar im Bochumer Tor, aber Beck hatte nach einem Pass von Kammerbauer wirklich im Abseits gestanden. Müssen wir akzeptieren. Nach 2 Pfosten und einem aberkannten Treffer fehlte ihm eigentlich nur noch ein Tor, das auch von den zuständigen Behörden hätte genehmigt werden können. Schulz lobte den Neuzugang nach dem Spiel ausdrücklich.
1: Bei Adrian Beck sieht man einfach, dass das ein Spieler ist, der die letzten 3, 4 Jahre auf allerhöchstem Niveau gespielt hat. Er ist natürlich für uns ein absoluter Topspieler und das hat er heute auch unter Beweis gestellt.
0: Nun jedenfalls führte der VfL zur Pause völlig verdient, hätte sogar in meinen Augen 2-3-0 führen können. Aber nicht nur das, der VfL wirkte kompakt, das sagt man ja gern, konzentriert und hat erkennbar einen Plan gehabt. Genau diese defensive Stabilität hatte Schulz nach den beiden Auftaktniederlagen ja vermisst.
1: Ich denke, heute waren wir auf jeden Fall deutlich kompakter, haben trotzdem noch relativ viele Schüsse zugelassen. Aber das wird immer unsere Basis sein, dass wir defensiv kompakt zusammen verteidigen. Und auch in der ersten Halbzeit, denke ich, vor allem über die linke Seite, da hat Easy natürlich seine Qualitäten, wenn er Raum hat im offensiven 1 gegen 1. Aber auch durchs Zentrum viele gute Aktionen gehabt.
0: Ja, die zweite Halbzeit. Also die Statik änderte sich total. Bochum erhöhte den Druck und unser VfL zog sich immer weiter zurück. Ich verstehe es nicht, aber es ist eben so, aus einem Fußballspiel wurde zunehmend eine gemeinschaftliche Übung in Herz-Kreislauf-Belastung. Unser Torwart Komrei ist für mich so ein kleines Sorgenkind noch, muss ich sagen. Er sorgt zunächst selbst für zusätzliche Spannung, als er Jakobsen mit einem riskanten Pass bediente und Bochum zum Ausgleich einlud. Danach macht er seinen Fehler einigermaßen wieder gut. Sowas darf in der zweiten Liga nicht passieren. Nach gut einer Stunde wechselte Schulz ein paar Spieler aus. Abu Hanna kam rein, Faber kam rein und Daniel Kofi, Achtung, Chiré, spricht sich das aus, Chiré geschrieben, Chiré, kam rein und alle waren natürlich sehr gespannt, wie sich Daniel Kofi Chiré, der von allen nur einfach Kofi genannt wird, das machen wir jetzt hier einfach auch, wie sich Kofi nach 3,5 Jahren Verletzungspause zurechtfinden würde und

Es klappte sehr gut. Nun, die letzten Minuten bestanden dann aus Bochumer Dauerdruck und Osnabrücker Befreiungsschlägen und der Frage, ob ein zweites Tor nicht allein aus medizinischen Gründen hätte vorgeschrieben werden müssen. Nun, es fiel nicht, aber auch eben der Ausgleich nicht. Und dann war Schluss. Der VfL gewann zum ersten Mal ein Pflichtspiel gegen Bochum. Und was machen unsere VfL-Fans in Bochum? Nun, sie sagen,

0: Ich hoffe, dass wir am Mittwoch eine Riesensensation haben. Glaube zwar nicht daran, aber scheiß drauf. Freitag kommt der nächste Heimatabend. Ich wünsche euch einen tollen Mittwochabend und eine schöne Woche. Bis Freitag. Tschüss.
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2: Ja, und es ist schon wieder 17.45 Uhr. OS Radio am Nachmittag ist für heute schon fast wieder durch. Hier geht's gleich weiter mit Kompass Politik Mosaik, der jungen Generation eine Stimme geben mit Brigitte Finke-Borgelt. Um 19 Uhr gibt's Unifunk, ein Hörspiel um das Theaterstück Ödipus Exzellenz am Theater Osnabrück vor einem Jahr. Die Moderation hat Silas Degen. Ab 20 Uhr dann 2 Stunden Next Please, Musik abseits des Mainstreams, das Forum für Newcomer mit Detlef Bayer am Mikro. Morgen geht's dann früh wieder los mit Startclub. 6 Uhr ist Markus Oberholthaus für euch am Mikro. Der sagt mal, was er so vorhat morgen.
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3: Ja, Leute, was haben wir denn morgen alles so? Es geht unter anderem um eine neue Musical-Produktion, Come Away, die von woanders heißt das Ganze, von der Map-Musical-Produktion. Und die haben schon einiges auf die Bühne gebracht hier in Osnabrück, natürlich Blond zum Beispiel oder auch School of Rock. Und jetzt am 19.09. ist die nächste Premiere eben von Come From Away. Wir wollen einen Blick vorauswerfen auf dieses Stück und werden dazu ein paar Beteiligte aus der Produktion zu Gast haben, worauf wir uns sehr freuen. Außerdem wird es gehen morgen um ein Projekt in der Samtgemeinde Adland. E-Fit heißt das Ganze. Das ist ein Projekt, das sich insbesondere an ältere Menschen richtet. Ältere Menschen, die sich vielleicht mit digitaler Technik nicht so gut auskennen. Und möglicherweise werden wir auch uns ein bisschen mit dem DFB-Pokal schon beschäftigen. So ein bisschen warmlaufen. Warmlaufen für den Mittwoch. Morgen ist ja erstmal Borussia Dortmund dran gegen den HEBC aus Hamburg. Zu gewinnen gibt es selbstverständlich morgen auch wieder was. Und wir wollen sprechen über ein neues Dienstleistungszentrum, das der Stadtteil Ebersburg bekommen soll. Das und mehr morgen ab kurz nach 6. Bis dahin, ich freue mich.
2: Auf jeden Fall reinschalten. Ich bin Matthias Beuys. Ich wünsche euch einen schönen Montagabend. Wir hören uns dann wieder morgen ab 14 Uhr bei OS Radio am Nachmittag. Bis dann.

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1: Ich bin Thomas Bleskin. Nach den tödlichen Schüssen bei einer Techno-Veranstaltung in der Schweiz hat die Polizei einen 43-jährigen Verdächtigen festgenommen. Die Ermittler gehen inzwischen von einem Einzeltäter aus.
2: Es waren lange, bange Stunden im Schweizer Kanton Aargau nach den tödlichen Schüssen bei einer Rave am frühen Sonntag. Aber heute gibt es Entwarnung. Ein Mann ist unter dringendem Tatverdacht festgenommen worden. Und die Polizei spricht inzwischen von einem Einzeltäter. Die Bewohner der Region unweit der deutschen Grenze können also aufatmen. Es sind keine bewaffneten Täter mehr auf freiem Fuß. Über ein Motiv des mutmaßlichen Täters hat die Polizei aber bislang nichts gesagt. Aus Genf, Christiane Ölrich.
1: Die Inflation in Deutschland ist im August auf 2,9% gestiegen. Nach vorläufigen Zahlen des Statistischen Bundesamts waren vor allem höhere Energiepreise dafür verantwortlich. Tanken und Heizen kosteten im Schnitt gut 10% mehr als ein Jahr zuvor. Lebensmittel verteuerten sich dagegen kaum. Die Bundesbank hält in den kommenden Monaten einen weiteren Anstieg der Teuerung für möglich. Der diesjährige Sommer ist nach einer vorläufigen Auswertung der zweitwärmste, der in Deutschland jemals offiziell gemessen wurde. Das teilte der Deutsche Wetterdienst mit. Etwas wärmer war es demnach nur im Jahrhundertsommer 2003.
3: Sonne pur, kaum Regen. Schon im Juni haben wir geschwitzt und gestöhnt, auch in tropischen Nächten. Und auch die Experten sagen, außergewöhnlich waren dieses Jahr vor allem die Extreme. Und sie sind sich sicher, eine solche Hitzewelle sei ohne den menschengemachten Klimawandel statistisch undenkbar. Zudem gab es tödliche Folgen. Knapp 16.000 Hitzetote gibt es bisher. Und dann sind da noch die enormen Schäden für Unternehmer und Landwirte. Claudia Wächter, Nachrichtenredaktion.
1: Für die KI-Anwendung ChatGPT, das Online-Forum Reddit und die Spieleplattform Roblox gelten künftig strengere Vorgaben der Europäischen Union. Alle drei Angebote haben die Schwelle von monatlich 45 Millionen Nutzern überschritten und fallen damit unter zusätzliche Regeln des Digital Services Act. Dabei geht es unter anderem um Kinder- und Jugendschutz sowie den Umgang mit rechtswidrigen Inhalten. Die Unternehmen haben 4 Monate Zeit, sich auf die Vorgaben einzustellen.
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Hallo liebe Hörer, herzlich willkommen zu meinem Sendungsformat Kompass Politik Mosaik auf 104,8 US Radio. Ich bin Brigitte Finke-Borgelt und möchte heute zwei jungen Menschen die Möglichkeit geben, sich einem breiteren Publikum vorzustellen, weil es mir wichtig ist, dass junge, engagierte Leute auch gehört werden. Beide kandidieren aktuell für die Kommunalwahl in der schönen Kirchgemeinde Hagen am Teutoburger Wald. Da die Voraussetzungen von Jannis Hemann und Lea Schulte-Stratmann etwas unterschiedlich sind, habe ich die Fragen im Interview jeweils ein wenig an die persönlichen Interessen angepasst.

Jannes Heemann hat sich schon früh als Gruppenleiter beim JCH im Jungenzeltlager, als Fußballtrainer im Jugendbereich und als Schiedsrichteranwärter engagiert und nach dem Abitur den Bundesfreiwilligendienst in Hagen abgeleistet und danach ein Studium begonnen, das er nun als Wirtschaftsingenieur abgeschlossen hat. Außerdem arbeitet er seit 2021 bereits im Gemeinderat als gewähltes CDU-Mitglied. Ich würde mal sagen, mehr Engagement, Fleiß und Vorbildfunktion für die Jugend geht nicht.

Lea Schulte-Stratmann ist ebenfalls gebürtige Hagenerin, hat nach dem Besuch der Oberschule das Abitur mit Schwerpunkt Gesundheit und Pflege abgeschlossen, 2 Semester Jura studiert und einen Einblick in Politikwissenschaften erhalten und hat sich schließlich entschlossen, eine Ausbildung als Chemielaborantin zu machen, die sie auch abgeschlossen hat. In ihrer Freizeit trifft sie gerne Freunde, fährt mit ihrem Camper los und liest viel. Außerdem backt und kocht sie gerne.

0: Frau Schulte-Stratmann hat in Hagen eigenständig eine Ortsgruppe für die Partei Die Linke gegründet. Wie es dazu kam, erzählt sie uns gleich. Die Interviews habe ich an zwei verschiedenen Orten mit dem mobilen Aufnahmegerät geführt und daher ist die Tonqualität leider nicht so gut wie im Studio. Aber bei diesen Sendungen soll es ja die Inhalte geben, die im Vordergrund stehen. Und jetzt geht es auch endlich los. Herr Hehmann, Sie gehören zu den jüngeren Kandidaten bei der Hagener Kommunalwahl und bei der Wahl für den Kreistag. Sie bringen auch schon Erfahrung mit, denn Sie sind aktuell bereits Gemeinderatsmitglied. Gab es bei Ihnen einen Auslöser oder ein bestimmtes Ereignis, das Sie bewogen hat, sich politisch zu engagieren, jetzt auch direkt bei der CDU?
1: Ja, nicht so wirklich. Also kein besonderes Ereignis. Ich habe mich schon immer versucht, in verschiedensten Bereichen zu engagieren. Sei es als Fußballtrainer, Schiedsrichter oder in der Jugendarbeit. Und zur letzten Wahl wurde ich dann einfach gefragt, ob ich dazu Lust hätte, mich auch politisch zu engagieren und mich aufstellen zu lassen. Und dann habe ich Ja gesagt.
0: Ja, prima. Okay. Die Politik braucht, glaube ich, gerade im Kommunalbereich auch junge Leute. Und das ist ja auch der klassische Weg, um irgendwie da mal einzusteigen. Und wir machen ja die Sendung heute auch, um eben mal andere Meinungen zu hören oder beziehungsweise die der jungen Leute. Sie hatten sich für Ihr BFD, also für den Bundesfreiwilligendienst, den Bereich Sport und Jugendarbeit ausgesucht. Haben Sie dort bei den Jugendlichen motorische Defizite gesehen oder dass die Leistungen beim Ausdauersport geringer waren als zum Beispiel in Ihrem eigenen Jahrgang?
1: Ja, ich würde sagen eher nicht, weil ich vielleicht aber auch einfach nicht diesen Vergleich direkt habe mit meinem Jahrgang, ja. In meinem Alter. Das ist natürlich immer schwierig zu sagen.
0: Ja, so aus der Erinnerung dachte ich vielleicht.
1: Ja, ist mir auf jeden Fall nicht großartig
0: aufgefallen. Okay. In diesem Jahr sind in Deutschland sehr viele Menschen ertrunken. Gibt es in Hagen eine ausreichende Schwimmförderung für Kinder oder auch Jugendliche? Und haben Sie beim Bundesfreiwilligendienst Jugendliche kennengelernt, die nicht schwimmen konnten?
1: Also in Hagen gibt es verschiedene Angebote. Wir haben vor ein paar Wochen im Familienausschuss erst die Hagener DLRG einmal vorgestellt bekommen und die haben uns verschiedenste Angebote gezeigt, wo die Kinder schwimmen lernen können und auch sich weiter dort fortbilden können und engagieren können. Mhm. Und durch unser Freibad und Hallenbad haben wir natürlich auch die besten Voraussetzungen. Und spätestens im Alter in der Grundschule, in der zweiten oder dritten Klasse, haben sowieso alle Kinder aus Hagen Schwimmunterricht und lernen spätestens da das Schwimmen. Habe ich dann auch mal Kinder getroffen, die es noch nicht konnten und es denen beigebracht. Aber Jugendliche, so auch im Zeltlager oder so, hatten wir jetzt eigentlich keinen, der es nicht konnte.
0: Ja gut, das ist dann natürlich auch so eine kontinuierliche Arbeit. Und DLRG lebt, glaube ich, auch von der Freiwilligkeit, vom Ehrenamt, ne?
1: Ja, genau.
0: Ja, das ist ja auch immer noch wichtig, wenn man schon das Hallenbad hat oder Freibad. Und dann braucht es auch noch Leute, die sich da die Zeit nehmen. Ja, prima. Halten Sie es für richtig, dass in vielen Orten keine Bundesjugendspiele mehr stattfinden und dass im Sportunterricht bei Ballspielen nicht mehr gewählt werden darf, damit die Kinder nicht in Anführungszeichen benachteiligt werden?
1: Ja, also ich glaube, ich spreche da für viele Jugendliche. Ich traue den Bundesjugendspielen jetzt nicht unbedingt hinterher.
0: Ja.
1: War jetzt nicht immer schon der schönste Tag, weil viele einfach keine Lust hatten auf das, was da gemacht wurde, die Sportarten.
0: Ja.
1: Ich finde es dann schöner, wenn sich die Jungs und Mädchen selber aussuchen können, was sie machen wollen und auch auf welchem Niveau.
0: Ja.
1: Finde ich dann angenehmer.
0: Das ist auf jeden Fall ein Argument. Ich kann mich da auch noch an ganz furchtbare Tage erinnern. Also es war damals auch häufig wirklich mitten im Sommer. Es war dann sehr heiß und man durfte sich nicht irgendwo kurz im Dorf was kaufen, wenn man nichts zu trinken mehr hatte oder so. Man musste wirklich den ganzen Tag da ausharren und das war manchmal schwierig. Es gab auch keine Automaten oder sowas wie heutzutage. Gut. Auf der anderen Seite war das natürlich eine Gelegenheit, wo man wirklich auch von der Persönlichkeitsentwicklung ja, sich mit anderen messen musste. Man musste also aushalten, dass man vielleicht hier oder da nicht so gut war. Und ja, das wird heute häufig überall unterbunden. Gut. Hagen hat im Vergleich zu vielen anderen Kommunen in Deutschland beneidenswert gute Sportanlagen. Es gibt sowohl in der Obermark als auch in der Niedermark Sportplätze und wir haben ein Frei- und Heimbad. Und außerdem wurden im Bereich der Oberschule Sportgeräte und ein Pumptrack aufgebaut. Sieht es aktuell danach aus, dass das alles weiterhin finanzierbar ist?
1: Ja, also ich bin zuversichtlich, dass wir auch in Zukunft in Hagen sehr gute Sportanlagen haben. Ja, vor allem in der Vergangenheit haben wir natürlich durch gutes Haushalten die finanziellen Mittel gut verteilt und auch durch verschiedenste Fördermöglichkeiten die Investitionen natürlich auch finanziert. Und auch in Zukunft sollten wir daran festhalten, gut mit dem Geld umzugehen und weiterhin unsere Sportanlagen so stark zu fördern.
0: Ja, ja, auf jeden Fall. Dass sie in dem Zustand sind. Ja. Man hört häufig in den Nachrichten, dass überall die Anlagen geschlossen werden oder dass schon hohes Unkraut auf dem Sportplatz wächst. Also das ist schon klasse hier, das finde ich auch. Was ist sonst noch in Hagen gut gelungen? Warum wohnt man hier gerne?
1: Ja, also da finde ich, gibt es eine Riesenanzahl an Gründen.
0: Vielleicht drei.
1: Ja, wenn ich es auf drei runterbrechen müsste, dann
0: ja,
1: vielleicht
0: oder mehr.
1: Ortskern an sich, sowohl in der Ober- als auch in der Niedermark, hat sich natürlich einiges jetzt getan.
0: Ja.
1: Vieles deutlich verschönert worden, sei es in Hagen der Marktplatz, in der Niedermark, also in der Obermark der Marktplatz, in der Niedermark der Dorf, neue Dorfplatz und der nahe Erholungsfahrt.
0: Mhm.
1: Oder jetzt, was halt jetzt gerade im Umbau ist, der neue Gimmenhof, der natürlich besonders grün und schön werden soll.
0: Ja.
1: Und da freue ich mich auch drauf.
0: Ja, ist so ein bisschen vom Parkplatz zum Aufenthaltsort, ne?
1: Ja, auch, genau. Ne? Mhm. Und ja, vielleicht auch die neuen Jugendheime, das ist natürlich was, was mich besonders betrifft.
0: Ja.
1: Es hat sich sehr viel deutlich verbessert und
0: ja,
1: es macht einfach wirklich richtig Spaß, hier in die Einrichtungen mal reinzukommen und hier
0: so diese Möglichkeiten zu haben, ne?
1: Zu einfach diese Voraussetzungen zu haben.
0: Ja, super. So, damit das Ganze nicht zu anstrengend wird für die Zuhörer, machen wir jetzt ein paar Takte Musik.
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0: ist auch schon weiter mit unserem Interview. Ist Hagen beim Katastrophenschutz gut aufgestellt? Beispielsweise bei der öffentlichen Beschattung durch Bäume, Zugang zu öffentlichen Trinkwasserstellen, Brandschutz oder gibt es öffentliche Abkühlungsräume? Wie sind die Informationswege bei Katastrophen, auch im Außenbereich? Und gibt es ein Infosystem für Bürger zur Vorbereitung auf Katastrophen?
1: Ja, also ich denke, das ist generell immer ein laufender Prozess. Wir versuchen das natürlich stetig zu verbessern. Wir haben zum Beispiel jetzt auch zwei neue Trinkwasserbrunnen installiert.
0: Mhm, ja.
1: Der Gimmenhof soll zum Beispiel auch eine so eine grüne Oase werden, die halt eben Schatten spendet und zum Abkühlen halt ein bisschen auch einlädt.
0: Ja, das ist auf jeden Fall besser, als ein Sonnensegel aufzuhängen. Bäume haben nochmal eine ganz andere Kühlatmosphäre.
1: Vor allem das ganze Grün dann drumherum.
0: Auch das,
1: hilft natürlich auch dabei. Und dann haben wir natürlich auch das Warnkonzept des Landkreises, dem wir halt nochmal zugestimmt haben und dadurch halt auch verschiedenste Sachen planen, um das Ganze weiter voranzubringen, sei es neue Sirenen oder andere Möglichkeiten, wie du zum Beispiel durch Apps Leute zu warnen, falls irgendwas passiert. Mhm.
0: Und ich glaube, die Feuerwehr ist auch gut aufgestellt in Hagen. Das ist eine freiwillige Feuerwehr. Haben die Personalmangel? Nein.
1: Nee, also vor allem in Uhrmark weiß ich, glaube ich, dass es auch Wartelisten gibt, vor allem in der Jugend. Freuen sich natürlich immer über jeden, der sich engagieren möchte. Aber an sich sind die, glaube ich, sehr gut aufgestellt. Ich glaube, die Niedermark sucht aktuell auch noch Leute. Mhm. Also wer da Lust hat, sich zu engagieren, ist herzlich eingeladen.
0: Ja, das ist auch ein guter Tipp jetzt.
1: Aber ich glaube, die Ausstattung ist echt gut und wir arbeiten auch jedes Jahr daran,
0: das auch so bleibt auch, ja.
1: Immer zu verbessern.
0: Ja, in Hagen gibt es einige alteingesessene Firmen, auch im Außenbereich. Dort ist Platz für eine oftmals nötige Vergrößerung von Hallen vorhanden. Andererseits sollen die Grünflächen dort geschützt werden. Würden Sie trotzdem einer Erweiterung zustimmen, wenn sich Firmen an Sie wenden?
1: Ja, das kommt meiner Meinung nach immer auf den konkreten Fall an und auf die Planung.
0: Ja.
1: Schwierig, wo man dann halt gerade ist.
0: Mhm. Also nicht dass man sagt, okay, also jeder kann da jetzt loslegen.
1: Nee, also generell kann man das hier nicht machen. Dafür hat Hagen einfach nicht genug Flächen unbedingt.
0: Ja.
1: Wollen auch nicht, dass überall alles voll gebaut wird. Mhm. Das ist natürlich auch ein Punkt. Aber generell, wenn die Planungen stimmen und es in dem Fall passt und dann bin ich jetzt auf jeden Fall nicht abgeneigt, dem zuzustimmen.
0: Mhm. Also wirklich zu schauen, ne? Wie sieht es konkret aus und das
1: ist
0: hört
1: halt
0: sich doch vernünftig an.
1: Eine Möglichkeit zu geben, sich hier auch weiterhin wohlzufühlen und ihre Möglichkeiten auszunutzen.
0: Ja, und Arbeitsplätze sind ja in Hagen jetzt auch nicht im Überfluss vorhanden.
1: Ja.
0: Hagen ist meiner Meinung nach dabei, seinen dörflichen Charakter so ein bisschen zu verlieren. Aufgrund des hohen Mieterschutzes stehen viele Wohnungen leer, weil Hauseigentümer häufig Sorge haben, ungeeignete Mieter nicht wieder aus dem Haus zu bekommen. Nun werden immer mehr Häuser mit vielen Wohneinheiten gebaut und im Ortskern wird sehr helles, modernes Pflaster verlegt, statt des ursprünglichen roten Pflasters. Wenn man nachmittags auf der Terrasse der Eisdiele sitzt, sieht man, wie sich der Verkehr deutlich erhöht hat. Und der Ort hat sich durch viele Einfamilienhaussiedlungen sehr ausgedehnt. Sehen Sie diese Entwicklung als Lauf der Zeit und als notwendig, um bestimmte öffentliche Gelder vielleicht auch zu erhalten? Oder hätten Sie lieber das kleindörfliche Hagen behalten?
1: Ja, also da muss ich Ihnen ein bisschen widersprechen. Also ich finde, Hagen hat immer noch seinen dörflichen Charakter.
0: Mhm.
1: Und den wollen wir auch weiter behalten. Und ich denke, dass diese modernen Wohneinheiten mit mehreren Wohnungen und helles Pflaster, das gehört einfach zum Lauf der Zeit. Es ist einfach, man merkt es, für viele schwierig aktuell zu bauen. Wir haben auch nicht den Bauplatz zum Beispiel in Hagen. Deswegen ist es wichtig, dass wir Wohnungen vorhalten können, das auch unterstützen, dass viele Wohnungen gebaut werden.
0: Ja.
1: Und einfach, dass Hagen auch für die Zukunft schön modern ist und einlädt, hier verweilen zu wollen.
0: Mhm.
1: Ja, Ein Punkt natürlich sind diese vielen leerstehenden Wohnungen in Häusern. Das ist mir auch persönlich wichtig. Wir haben auch von der CDU da zum Beispiel letztes Jahr einen Antrag gestellt, der Hauseigentümer dazu bringen soll, ihre Wohnung wieder neu zu vermieten. Wenn die schon länger leer stehen, ja, dann gibt es eben eine Prämie von 2000 Euro. Wir wissen, dass das nicht viel ist und hoffen einfach vielleicht ein, zwei, drei Wohnungen mehr dazu zu bekommen. Wenn es nicht klappt, dann haben wir auch keinen Weh getan und,
0: und
1: ist erstmal ein Ansatz zumindest, genau, das so ein bisschen zu bekämpfen.
0: Genau, das Thema nochmal aufzugreifen und vielleicht kommt der ein oder andere ja doch mal ins Überlegen. Weil es schon schade ist. Ja, wir haben hier viele Einfamilienhäuser, viele auch aus den 60er Jahren oder so. Und das könnte ja auch halbwegs günstiger Wohnraum noch werden eventuell. Ne? Und wenn es dann vielleicht von der Chemie her so zwischen Mieter und Vermieter passt, wäre das schon eine coole Sache.
1: Ja.
0: Es gibt immer mehr ältere und kränkliche Personen, die zum Arztbesuch in den Ortskern müssen. Gleichzeitig möchten einige den Verkehr am liebsten ganz aus dem Ortskern verbannen. Diese Leute können aber nicht, ich sage jetzt mal provokant, mit dem Lastenrad zum Arzt. Braucht Hagen ein Parkhaus?
1: Nein.
0: Nein. Also, ist zu hässlich.
1: Nee, ist es zu teuer, auch nicht unbedingt umsetzbar.
0: Ja.
1: Aber wir haben halt auch bei den Planungen zum Gimmenhof, wo es halt wirklich um den Ortskern ging und um die Parkplätze natürlich, wurde genau analysiert, wie die Situation vor Ort ist.
0: Also wurden tatsächlich Umfragen und
1: ja, es wurde geguckt, auch rumgegangen und geguckt, wer steht da, stehen da immer die gleichen Autos und so.
0: Ah ja.
1: Und dabei kam dann halt auch raus, es sind halt viele Langzeitparkende oder halt eben Mitarbeitende von den Unternehmen. Und deswegen wurde das jetzt angepasst, das gilt jetzt auch schon ein paar Monate, dass ja vor allem in der Dorfstraße und genau im Kern eine Parkdauer von maximal 2 Stunden gilt.
0: Ja, das würde ja dafür ausreichen. Ne?
1: Ja, das reicht ja dafür aus. Mhm. Und die Langzeitparkenden und Mitarbeitenden können dann auf die Parkplätze ausweichen, die nur ein paar hundert Meter weiter entfernt sind.
0: Ja.
1: Beispielsweise gegenüber vom K&K, dann der Parkplatz an der Jahnstraße oder auf dem Marktplatz. Ich glaube, da gibt es genug Möglichkeiten auszuweichen und dort ist dann auch keine 2-Stunden-Regelung mehr.
0: Ja. Ja, das ist doch ein guter Mittelweg.
1: Ja.
0: Was finden Sie schwierig in der Gemeinderatsarbeit und was halten Sie vom Fraktionszwang bei Abstimmungen?
1: Also ich finde die Arbeit im Gemeinderat sehr angenehm und deswegen wenig schwierig.
0: Ja, das ist so ideal.
1: Ja, das liegt vor allem auch einfach an uns Hagenern vielleicht. Wir sind alle, ziehen alle an einem Strang und auch überparteilich wollen wir immer nur das Beste für Hagen und dann wird dann auch meistens ein Kompromiss irgendwo gefunden und auch die meisten Abstimmungen sind dann einstimmig.
0: Oh, und das ist halt, ideal, ja.
1: Da sieht man, wie gut man hier zusammenarbeiten kann. Und Fraktionszwang ist bei uns auch kein Thema, also zumindest bei uns in der CDU-FDP-Gruppe haben wir den zum Beispiel auch gar nicht.
0: Ah ja, okay. In welchem politischen Amt würden Sie sich gerne in 10 Jahren sehen?
1: Ja, also zunächst würde ich weiterhin sehr gerne im Gemeinderat sitzen. Ich finde die Arbeit, wie gesagt, schon sehr schön, angenehm und man kann was erreichen für Hagen. Man sieht, was man umsetzt direkt vor der Haustür.
0: Ja, und Sie nutzen ja auch sogar die Ergebnisse hier für die Jugendarbeit. Das ist ja auch ideal.
1: Ja, und im besten Fall kann ich Hagen dann auch im Kreistag vertreten. Das Weitere habe ich überhaupt keine Gedanken gerade.
0: Ja, jetzt ist ja auch erstmal die anstehende Wahl dran und da ist man wahrscheinlich schon gut beschäftigt damit. Wir machen noch mal ein paar Takte Musik.

0: So, und weiter geht's. Wir sind jetzt bei der 5%-Hürde. Im Moment wird häufiger über diese 5%-Hürde bei Wahlen diskutiert. Wären Sie dafür, diese auf 3% zu senken? Diese Hürde wurde ja eingeführt, weil in der Weimarer Republik schließlich 15 Parteien im Parlament saßen und man so etwas künftig vermeiden wollte. Wenn man jetzt in andere Länder wie Italien schaut, da ist es keine Seltenheit, dass da irgendwie 7 oder 8 Parteien versuchen, irgendwas auf die Reihe zu kriegen. Und da finden häufiger auch mal Neuwahlen statt. Was ist Ihre Meinung dazu?
1: Ja, also ich denke, die 5%-Hürde ist sehr wichtig. Es ist so oder so schon in vielen Parlamenten schwer, immer so den Kompromiss zu finden, einen Weg zu finden, was man machen möchte. Und es verlängert natürlich auch die Prozesse. Und je mehr Parteien vertreten sind, desto unterschiedlicher sind auch die Meinungen.
0: Ja.
1: Und es ist, macht das Ganze einfach nicht einfacher. Und deswegen denke ich, dass die 5%-Hürde schon sehr wichtig ist für...
0: Okay. Sollte es in den Ferien oder an einzelnen Nachmittagen für die höheren Jahrgänge, in Anführungszeichen Nachhilfe, zu Themen wie Steuererklärung, Bankgeschäfte, Formulare oder auch was bedeutet es im Alltag, Eltern zu sein, geben. Das ist manchmal so ein bisschen umstritten, dass viele Leute sagen, also die Schule bereitet auf alles Mögliche vor, aber irgendwie nicht so richtig auf das Leben in Deutschland, das ja auch in manchen Bereichen wirklich kompliziert ist.
1: Ja, also man muss natürlich erstmal sagen, es ist natürlich Schule sehr viel Ländersache und ich bin jetzt auch kein Experte darin.
0: Ja, Sie können nur von Ihrer eigenen Erfahrung ausgehen, ne?
1: Ja, also ich muss sagen, ich glaube, ich wäre froh gewesen, wenn ich viele dieser Themen in der Schule irgendwie mal gehabt hätte.
0: Mhm.
1: Ich weiß auch nicht, ob das dann in den Ferien oder am Nachmittag sein muss. Warum kann man sowas nicht vielleicht auch einfach in einen Schulalltag einbauen? Ich fände es sehr angenehm. Also,
0: da gibt es bestimmt Fächer, die sich dafür eignen würden.
1: Ja, ich glaube, es gibt einiges, was ich nicht mehr brauchen werde in meinem Leben, während ich das wahrscheinlich dauernd brauche.
0: Ja.
1: Es wäre schön gewesen, darauf vorbereitet.
0: Ja, das sehe ich ganz genauso. Sie kandidieren auch für den Kreistag. Gibt es Themen, die Ihnen dort besonders wichtig sind? Und waren Sie schon mal bei einer Sitzung dabei?
1: Ja, also ich kriege immer viel mit von Ilka, die berichtet immer. Also
0: Ilka, die auch im Gemeinderat sitzt, ja. Und auch im Kreisrat auch.
1: Schon jahrelang aktiv. Die berichtet immer sehr ausführlich von allen Themen. Mhm. Und vor allem wichtig wäre mir, glaube ich, dass es da ein bisschen klarer zugeht. Also ich merke immer, dass es so ein bisschen hin und her, man weiß immer nicht so richtig, was alle wollen oder was da jetzt Phase ist.
0: Aha, okay.
1: Gleichzeitig, also ein großes Thema, was natürlich nicht nur Hagen beschäftigt, sondern auch viele andere Kommunen, ist natürlich der ÖPNV, weil das einfach ein Riesenthema ist. Aktuell oft unzuverlässig. Ich meine, Hagen ist noch relativ gut angebunden.
0: Ja.
1: Vor allem in der Obermark, also Niedermark, ist ja schon auch oft ein Thema.
0: Ja, ist schon anders, ja.
1: Versuchen da ja auch immer irgendwie was zu verbessern.
0: Auch zwischen den Ortsteilen ist es, glaube ich, auch nicht so ideal, ne?
1: Ja, das ist ja einfach dieses Thema, was in allen Kommunen oder Gemeinden hier im Landkreis so das Problem ist. Auch die Anbindung in Richtung Süden oder so gibt es ja zum Beispiel überhaupt nicht.
0: Es gibt ja diese Anrufbusse in manchen Gemeinden. Ja. Ist das hier auch mal Thema gewesen?
1: Aktuell noch nicht wirklich.
0: Nee. Manche schaffen die auch schon wieder ab, weil es auch zu teuer ist oder
1: ist
0: nicht genutzt wird.
1: Ja, das ist nämlich sehr teuer, weil aktuell müssen das halt die Gemeinden zum Großteil selber stemmen und das ist halt einfach schwierig.
0: Also nichts mit EU-Fördergeld oder sowas? Nee, nein.
1: Kommt wirklich zumeist aus den Gemeinden und das ist einfach äußerst teuer schwierig zu bewerkstelligen.
0: Ja, ja. Unter Frau Kepschul hat es einen massiven Stellenaufwuchs am Schülerbech gegeben. Abgesehen davon, dass es für das Land fatal ist, dass beinahe nur noch der öffentliche Sektor Jobs ausschreibt, befürworten Sie eine weiterhin zentrale Ansiedlung der Verwaltung am Schülerbech oder sehen Sie es eher als sinnvoll an, die vielen Büroleerstände im Stadtgebiet zu nutzen und somit Fachbereiche zu separieren?
1: Ja, also ich glaube, es ist deutlich einfacher miteinander zu arbeiten, wenn man an einem Standort ist. Dieses Separieren kommt immer mit Problemen der Kommunikation einher. Also weil man einfach nicht mal eben im selben Haus ist und nicht mal eben miteinander von Tür zu Tür auch mal reden kann.
0: Ja, ja, das geht dann
1: jedes
0: nicht.
1: Jedes Mal halt zum Telefon greifen muss oder die sich irgendwo versammeln muss, ist natürlich schwierig, zumal natürlich mehr Büros auch mehr Aufwand bedeuten, was Miete oder Verwaltung mit
0: sich bringt. Ja, auf jeden Fall.
1: Natürlich auch
0: ja, klare Meinung, okay. Ja, das war's mit unserem Interview. Also ich freue mich, dass ich hier wenigstens eine junge Meinung hören konnte und bedanke mich hier ganz herzlich bei Jannis Hemann von der CDU in Hagen. Ich wünsche ganz viel Erfolg bei der Wahl auf jeden Fall und freue mich, dass es wirklich junge Leute in Hagen gibt, die politisch mit dabei sind und hier auch bei der Jugendarbeit voll im Mittelpunkt stehen und sich schon seit Jahren da engagieren. Herzlichen Dank.
1: Ja, ich danke auch.
0: Soweit das Interview mit Jannis Hemann und aus Zeitgründen machen wir auch gleich direkt weiter mit dem zweiten Interview. Viel Spaß.

0: Frau Schulte-Stratmann, gab es einen Auslöser bzw. ein bestimmtes Ereignis, das Sie bewogen hat, sich politisch zu engagieren? Und warum braucht es einen Ortsverband Die Linke?
1: Also ja, da gab es tatsächlich einen. Das war damals bei der Europawahl. Da war es so, dass ich selbst gemerkt habe, dass die rechte Seite immer lauter geworden ist. Und das war für mich ein Moment, wo ich gedacht habe, okay, ich möchte jetzt was tun, ich möchte mich engagieren, auch wenn es nur was Kleines ist hier bei uns im Ort. Ja, und habe mich entschieden, für die Linke einzustehen und einzutreten.
0: Ja, einfach mal anfangen und ja, und ich glaube, das war auch recht erfolgreich. Wie viele Leute seid ihr da jetzt?
1: Mittlerweile sind wir um die 5 aktiven Mitglieder in Hagen und wir haben auch um die 14 Mitglieder insgesamt, genau. Ja. Wir haben 4, die sich auch zur Wahl dieses Jahr aufstellen lassen im Gemeinderat. Da freuen wir uns auch sehr drüber.
0: Ja, ja, das ist doch schon was. Ja, super. Was ist aus Ihrer Erfahrung jungen Leuten bis 30 Jahren wichtig in Hagen und warum wohnt man hier gerne?
1: Es gibt sehr viele schöne Dinge in Hagen. Zum einen natürlich die Vereinskultur, die Zeltlager, die Freiwillige Feuerwehr, wo viele Mitglieder sind. Mhm. Auch die schönen Parks, wo man spazieren gehen kann oder unseren Park. Dann generell die verschiedenen Schulen sind auch sehr interessant und Kindergärten, Kitas für junge Familien. Also es gibt schon sehr viele gute Dinge in Hagen, die auf jeden Fall lebenswert sind.
0: Also eine ganze Bandbreite, ne? Ja. Also ja, das denke ich auch. Also mit den Kindergärten sind wir auf jeden Fall gut aufgestellt auch. Und in den Parks sind ja jetzt auch diese, wir haben ja den Pumptrack und genau, die Geräte da. Und ja, das wird ja auch super genutzt. Mhm. Warum setzen Sie sich für ein Frauenhaus im Südkreis ein?
1: Man merkt ja schon, dass wir immer mehr Probleme damit haben, dass Frauen Gewalt erfahren müssen. Und es gibt zurzeit nur ein Frauenhaus im Osnabrücker Stadtbezirk. Deswegen fänden wir es super, wenn wir auch ein Frauenhaus im Südkreis oder Nordkreis etablieren könnten und da halt einfach noch einen Schutzraum für Frauen bieten könnten. Ja, das ist wichtig für uns.
0: Mhm, ja, steht ja auch wirklich in dem Programm dann auch konkret drin. Ist Hagen beim Katastrophenschutz gut aufgestellt, was die öffentliche Beschattung durch Bäume, den Zugang zu öffentlichen Trinkwasserstellen, Brandschutz, öffentliche Abkühlungsräume, Infowege bei Katastrophen, auch im Außenbereich, Infosystem für Bürger und Vorbereitung bei Katastrophen angeht?
1: Also ich glaube, dass wir schon relativ gut aufgestellt sind, aber durch den Klimawandel, der die ganze Situation natürlich immer weiter verschärfen wird, sollten wir auf jeden Fall darauf zurückgreifen, mit betroffenen Stellen, die dafür verantwortlich sind, die Malteser, DRK, Feuerwehr zu sprechen und da nochmal vielleicht neue Wege ausklügeln können, was man also tun kann.
0: Ja.
1: Und ja, zum Beispiel öffentliche Trinkwasserstellen haben wir ja jetzt schon etabliert in Hagen.
0: Ja. Am Gibbenhof gibt es jetzt auch demnächst nochmal sowas.
1: Genau, so Trinkwasserspender. Mhm. Ja, und zu den Abkühlungsräumen, da könnte man auf jeden Fall Bäume pflanzen und alte Bäume auch stehen lassen. Oder eben Sonnensegel aufstellen, das finde ich auch super bei Sitzbänken, dass Leute da ganz entspannt sich ein bisschen vor der Hitze schützen können.
0: Ja. Mhm. In Hagen gibt es einige alteingesessene Firmen, auch im Außenbereich. Dort ist Platz für eine oftmals nötige Vergrößerung von Hallen vorhanden. Andererseits sollen die Grünflächen dort geschützt werden. Würden Sie trotzdem einer Erweiterung zustimmen?
1: Also ich finde auf jeden Fall, dass Arbeitsplätze geschützt werden sollten in Hagen. Dann sollte man schauen, was kann man alles so tun. Also vielleicht kann man bereits versiegelte Flächen ja auch irgendwie umbauen oder renovieren. Und wenn das nicht möglich ist, kann man schon dazu übergreifen, dass wir dass die Firmen auch sich vergrößern dürfen auf grünen Flächen. Aber dann sollte man Ausgleichsflächen schaffen für diese Vergrößerung.
0: Ja, gut. Okay. Aufgrund des hohen Mieterschutzes stehen viele Wohnungen leer, weil Hauseigentümer die Sorge haben, ungeeignete Mieter nicht wieder aus dem Haus zu bekommen. Nun werden immer mehr Häuser mit vielen Wohneinheiten gebaut. Ist das aus Ihrer Sicht richtig?
1: Ich finde schon, dass der Mieterschutz natürlich bestehen bleiben sollte. Das ist uns als Partei Die Linke sehr wichtig. Was man vielleicht gucken sollte, ist, dass die Gemeinde auch in die Verantwortung gezogen wird und da vielleicht als Vermittler irgendwie wirkt, dass man Leute überzeugen kann, dann doch ihre leerstehenden Wohnraum zu vermieten. Und ja, dass neue

0: dann die einfach quasi als Gemeinde selber einstreichen. Das wäre noch so ein Vorschlag, um eben eine zukünftige Einnahmequelle auch für die Gemeinde zu schaffen. Und ja, ich finde, das ist auch eine super Idee.
1: Ja. Mhm. Es gibt immer mehr ältere und kränkliche Personen, die zum Arztbesuch in den Ortskern müssen. Gleichzeitig möchten einige den Verkehr am liebsten aus dem Ortskern ganz verbannen. Diese Leute können aber nicht mit dem, ja, etwas provokant gesagt, Lastenrad zum Arzt. Braucht Hagen ein Parkhaus?
0: Also ich finde, ein Parkhaus brauchen wir nicht, aber wo man auf jeden Fall dran arbeiten könnte, wäre, dass wir den öffentlichen Nahverkehr weiter stärken und zum Beispiel etwas wie einen Rufbus einführen. Das gibt es in anderen Orten im Umkreis auch schon, was ganz gut funktioniert. Und Parkplätze sollten natürlich auch erhalten bleiben, also ja.
1: Mhm. Gut. In welchen Ausschüssen würden Sie im Rat gerne mitarbeiten?
0: Ich finde den Schulausschuss sehr interessant und glaube, dass ich mich da ganz gut einführen könnte.
1: Mhm. Ja. In welchem politischen Amt würden Sie sich gerne in 10 Jahren sehen? Gibt es da irgendwelche Bestrebungen?
0: Nee, so jetzt nicht. Also ich würde, wenn die Leute uns das Vertrauen schenken und uns in den Gemeinderat wählen, natürlich mich sehr freuen, wenn wir auch in 10 Jahren noch im Gemeinderat Hagen aktiv sind. Und ja, da würde ich mich sehr darüber freuen.
1: Ja, okay. Halten Sie es für richtig, dass es in vielen Orten keine Bundesjugendspiele mehr gibt und dass im Sportunterricht bei Ballspielen nicht mehr gewählt werden darf, damit Kinder nicht benachteiligt werden, dass sie nicht frustriert sind und ja, ich sag mal, sie nicht das Scheitern erleben müssen? Oder ist das wichtig für die Persönlichkeitsentwicklung, dass man auch sowas mal erlebt?
0: Also ich finde es richtig, dass die Bundesjugendspiele abgeschafft worden sind. Einfach aus dem Grund, dass auf die Kinder, wenn sie später erwachsen werden, noch genug Leistungsgedanke auf sie zukommt. Und da kann man jetzt eher anfangen, die Kinder mit Sport, spielerisch zu motivieren.
1: Ja,
0: ja, das finde ich viel wichtiger. Da kommt noch genug auf sie zu, deswegen kann man ein bisschen Spaß haben.
1: Ja, okay. Sollte es in den Ferien oder an einzelnen Nachmittagen für die höheren Jahrgänge, in Anführungszeichen, Nachhilfe zu den Themen Steuererklärung, Bankgeschäfte, Formulare, Altersvorsorge oder auch was bedeutet es im Alltag, Eltern zu sein, geben?
0: Da stimme ich auf jeden Fall zu, dass es sowas geben sollte. Ich selber merke das, weil wir das nicht in meiner Schulzeit hatten oder auch wenn ich meine Freunde befrage, die hatten oft auch ein großes Fragezeichen vorm Kopf, wenn man sich diesen ganzen Sachen stellen sollte. Und ja, da wäre es eine super Idee, wenn man eine Nachhilfe einführt, um die Sachen einfach zu erklären und zugänglicher zu machen.
1: Mhm. Und dann könnte man das ja ganz praxisnah auch wirklich gestalten.
0: Ja.
1: Ja, sehe ich auch als sinnvoll an. Ja, wir sind dann am Ende. Ich bedanke mich ganz herzlich, wünsche auf jeden Fall viel Spaß im Wahlkampf, viel
0: Danke.
1: Erfolg bei der Wahl natürlich. Und ich denke, ja, wenn es noch eine Partei im Rat geben würde, das würde die Sache natürlich auch bereichern auf der einen Seite. Auf der anderen Seite, klar, muss man sich natürlich irgendwie einigen. Aber ich denke, in Hagen hat das bislang ganz gut geklappt.
0: Das glaube ich auch. Ja. Vielen Dank auch für die Möglichkeit, dass ich heute zu Wort kommen durfte.
1: Ja, alles klar. Bis dann.
0: Bis dann.
1: Ciao.

Ja, liebe Hörer, wir sind am Ende dieser Sendung angelangt. Mein Fazit: Wir haben mit Jannis Hehmann und Lea Schulte-Stratmann zwei richtig tolle junge Menschen, die in Hagen tief verwurzelt sind und garantiert ihren Weg gehen werden. Ich wünsche den beiden jedenfalls von ganzem Herzen Erfolg und dass sie dabei bleiben. Vielen Dank, liebe Hörer, fürs Zuhören und ich freue mich, wenn Sie demnächst auch einschalten auf 104,8 OS Radio. Bis dahin, ciao, ciao, Brigitte Finke-Borgelt.

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1: Ich bin Thomas Bleskin. Die Inflation in Deutschland ist im August auf 2,9% gestiegen. Nach vorläufigen Zahlen des Statistischen Bundesamts waren vor allem höhere Energiepreise dafür verantwortlich.
2: Benzin, Diesel und Heizöl sind nach wie vor die Preistreiber, sagt Inflationsexpertin Silke Tober. Denn nachdem der Tankrabatt Ende Juni ausgelaufen war, waren die Preise schon spürbar gestiegen. Und im August ging es dann weiter rauf. Noch stärker als jetzt hatten die Verbraucherpreise zuletzt im Dezember 2023 angezogen. Tanken und Heizen kosteten im August über 10% mehr als vor einem Jahr. Wenigstens sind aber die Lebensmittelpreise einigermaßen stabil geblieben. Thomas Thonfeld, Nachrichtenredaktion.
1: Bundeskanzler Friedrich Merz ist bei einem Wahlkampfbesuch in Kühlungsborn teils ausgepfiffen und beschimpft worden. Einige Menschen riefen unter anderem Rücktritt und bezeichneten den CDU-Politiker als Kriegstreiber. Aus dem Publikum gab es zugleich Widerspruch gegen die lautstarken Proteste. Knapp eine Woche vor der Landtagswahl in Sachsen-Anhalt unterstützt Merz heute auch den dortigen Wahlkampf von CDU-Ministerpräsident Sven Schulze.
3: Merz auf dem Marktplatz wird es nicht geben. Der Kanzler trifft stattdessen Politiker und natürlich Ministerpräsident Schulze. Der ist als Wahlkämpfer bisher auf Distanz gegangen zu Berlin, auch beim Thema Rente mit 63. Der Kanzler will sie abschaffen, Schulze dagegen nicht. Er signalisiert aber nun Kompromissbereitschaft, will sich aber nicht verbiegen. Laut Umfragen liegt die CDU in Sachsen-Anhalt klar hinter der AfD. Claudia Wächter, Nachrichtenredaktion.
1: Der diesjährige Sommer ist nach einer vorläufigen Auswertung der zweitwärmste, der in Deutschland jemals offiziell gemessen wurde. Das teilte der Deutsche Wetterdienst mit. Etwas wärmer war demnach nur der Jahrhundertsommer 2003. Für die KI-Anwendung ChatGPT, das Online-Forum Reddit und die Spieleplattform Roblox gelten künftig strengere Vorgaben der Europäischen Union. Alle drei Angebote haben die Schwelle von monatlich 45 Millionen Nutzern überschritten und fallen damit unter zusätzliche Regeln des Digital Services Act. Dabei geht es unter anderem um Kinder- und Jugendschutz sowie den Umgang mit rechtswidrigen Inhalten. Die Unternehmen haben 4 Monate Zeit, sich auf die Vorgaben einzustellen.
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4: Das Theater Osnabrück eröffnet die neue Spielzeit. Auf jedem der rund 500 roten Sitzplätze liegt ein gedrucktes Flugblatt. Denn eigentlich sollte heute Abend ein anderes Stück Premiere feiern als das, das auf der Bühne zu sehen ist.
5: Herzlich willkommen zur Premiere von Ödipus Exzellenz. Das Schauspiel wurde zwar von der Bühne verbannt, aber es erzählt sie auch außerhalb des Theaters weiter. Wie die Leitfiguren der Osnabrücker Stadtgesellschaft begründen, das Verbot eines über Verbrechen aufklärenden Theaterstückes sei angemessen, lohnt sich anzuhören.
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4: Verfasser des Flugblattes ist Karl Hauke. Er ist Betroffener körperlicher, sexualisierter und spiritueller Gewalt in einem katholischen Ordensinternat. Nun hat Hauke gemeinsam mit einer Theatergruppe ein Stück über den Missbrauch in der katholischen Kirche auf die Bühne bringen wollen. Ödipus Exzellenz. Doch wenige Wochen vor Premiere wurde das Stück aus dem Spielplan genommen, erinnert sich Regisseur Lorenz Nolting.
7: Ich habe noch nie in meiner Zeit als Theaterregisseur davon gehört, dass Szenen verboten werden, um christliche Gefühle zu schützen. Das erscheint mir auch heute noch komplett bizarr. Und der gesamte Vorgang, auch ein Stück abzusagen, ist extrem selten.
4: Die Absage löste im Sommer 2025 eine bundesweite Debatte aus. Doch dabei gab es eine Schwierigkeit. Da das Stück niemals auf die Bühne kam, konnte auch nicht über die Inhalte diskutiert werden. Ein Jahr später versammelt sich nun das Ensemble in einem Tonstudio in Osnabrück, um Szenen aus Ödipus Exzellenz aufzunehmen. Es treten auf
8: der Bischof,
9: der Generalvikar,
10: die Missbrauchsbeauftragte
11: und die Justiziarin.
8: Eine Tragödie.
10: Eine Tragödie, absolut.
8: Das sind Gerüchte. Nichts als Gerüchte.
10: Absolut unhaltbar. Völlig unglaubwürdig.
8: Dass eine Mutter da nicht sofort versteht, dass das völlig an den Haaren herbeigezogen ist.
11: Schreckliche Gerüchte.
10: Dass wir uns mit so etwas überhaupt beschäftigen müssen.
11: Kaum vorstellbar, dass sie wahr sind.
8: Wir müssen jetzt den Pfarrer schützen. Das ist üble Nachrede. Das ist bösartig.
11: Das arme Kind versteht ja gar nicht, was es da ausgelöst hat mit dieser Dummheit.
10: Wir müssen nur aufpassen, dass aus dieser Dummheit nicht mehr wird.
4: Die Theatergruppe hat ihre Erinnerungen an die Gespräche mit Intendant Ulrich Mokrusch in einem Protokoll festgehalten.
12: Freitag, den 20. Juni, 5 Wochen vor Premiere. Alle sitzen in einem großen Kreis auf der Probebühne. Die Gesprächsrunde beginnt mit einem langen Redebeitrag des Intendanten. Mokrusch sagt, dass er am Anfang dachte, dass das Thema keine Relevanz mehr habe. Durch 2 Stunden Lektüre der Osnabrücker Missbrauchsstudie am Abend vorher merke er, dass das Thema doch wichtig ist. Er fände den ersten Teil des Stückes auch okay. Er beschreibt dann, wie der Prozess aus seiner Sicht verlaufen sei. Es begann mit dem Wunsch des Theaters, Ödipus zu machen. Er hätte am Anfang keinen Sinn gesehen, das Thema der Missbrauchsvertuschung in der Kirche mit reinzubringen, weil es ja schon vorbei sei und auch in Osnabrück nicht mehr so wichtig, habe sich dann aber zufrieden gegeben. Der Text sei nun ja nicht mehr Osnabrück-spezifisch, sondern bundesrepublikanischer, weil in Osnabrück ist es ja auch schon viel besser als in anderen Bistümern.
13: Das war die Schulsozialarbeit des katholischen Gymnasiums. 2 weitere Jungen, Brüder. Gleiche Zeit, gleicher Pfarrer.
8: Das ist unfassbar.
13: Noch ein Anruf. Diesmal aus dem Nachbarort. 3 weitere Meldungen. Die Begebenheiten sollen sich in der Ferienfreizeit zugetragen haben. Die Kinder sind heute erwachsen, also wahrscheinlich verjährt. Aber gleicher Täter.

0: Zum Grund für die Absage äußerte sich Ulrich Mokrusch, Intendant vom Theater Osnabrück, in einem Telefoninterview mit dem NDR.
1: Für mich war es so, dass das Anliegen, das wir ja gemeinsam hatten, zu sagen, wie können wir systemische Kritik an Kirche sichtbar machen und auch auf Verfehlungen hinweisen, im Grunde genommen überlagert wurde durch diesen reißerischen Umgang mit zentralen Glaubensinhalten. Das fand ich für das Thema verkehrt und für das Thema auch schädlich und das fand ich für unser Publikum nicht adäquat.
0: Damit sei alles gesagt, lässt Ulrich Mokrusch mitteilen. Für dieses Feature möchte er kein Interview geben. Auch das Bistum Osnabrück möchte sich nicht äußern, da es nicht am Absageprozess beteiligt gewesen sei. Aber um welchen reißerischen Umgang geht es Ulrich Mokrusch? Springen wir im Stücktext ein paar Szenen weiter.
2: Wir könnten jetzt folgendes Statement veröffentlichen. Die Diözese verurteilt jede Form sexuellen Missbrauchs. Wir haben stets mit Entschlossenheit und Demut gehandelt. Die Diözese hat in den letzten Jahren...
3: Wir haben Missbrauchsbeauftragte eingesetzt, noch bevor der Staat es verlangt hat.
2: Die Diözese hat in den letzten Jahren umfassende Maßnahmen zur Prävention und Aufarbeitung sexuellen Missbrauchs eingeleitet. Unsere Handlungen waren geprägt von Entschlossenheit, Verantwortungsbewusstsein und Fürsorge. Unsere Verantwortung nehmen wir wahr, im Gebet, im Gespräch, im Glauben. Doch wir verbitten uns kollektive Verurteilungen. Schuld ist individuell und nicht institutionell.
3: Wir dürfen niemals von Verantwortung sprechen, weil wir nicht verantwortlich sind. Das sind kriminelle Einzeltäter, ekelhafte Perverse, die die Räume der Kirche entweiht haben. Das hat mit der Kirche nichts zu tun. Das wäre in Sportvereinen und sonst wo genauso passiert. Das muss richtiggestellt werden. So darf das nicht rausgehen. Euer Exzellenz?
4: Wir müssen jetzt stark sein und auf Gott vertrauen, um unsere Gemeinde zu schützen, unsere heilige Kirche. Wir schützen das Seelenheil des Bistums. Wir schützen den Glauben. Die Kirche ist kein moralisches Projekt. Sie ist ein Mysterium. Eine Übersetzung von etwas, was nicht übersetzt werden kann. Ein Symbol. Ein Zeichen. Ideale brauchen eine Institution. Wir sind diese Institution.
3: Euer Exzellenz, warum wenden Sie sich nicht direkt an das Kirchenvolk? In einer Predigt? In einem Gottesdienst? Es wäre ein Zeichen, ein Symbol für die Stärke des gelebten Glaubens und für den Kern der katholischen Kirche, die heiligen Sakramente, den Ritus, den Glauben an die heilige Dreifaltigkeit und die Barmherzigkeit Jesu Christi.
0: Der Streit drehte sich um einen Gottesdienst, den das Theaterteam auf die Bühne bringen wollte.
5: Gedankenprotokoll, Freitag, den 20. Juni. Dann kommt das Gespräch zum Thema des Gottesdienstes. Mokrusch sagt, er habe am Montagabend die Fassung bekommen und ihm wurde beim Lesen körperlich schlecht. Er könne nur beschreiben, wie es für ihn als Christen gewesen sei, das Vaterunser in der Fassung zu lesen. Er sagt, er sei erstmal verwirrt gewesen, er kenne dieses Gefühl nicht von sich. Er habe den Text daraufhin weggelegt, aber der Text habe ihn nicht losgelassen.
0: Als Intendant ist Mokrusch der künstlerische Leiter vom Theater Osnabrück. Er entscheidet, welche SchauspielerInnen engagiert werden, welche Stücke auf dem Programm stehen und wie lange sie gespielt werden oder ob sie überhaupt auf die Bühne kommen.
5: Mokrusch sagt, es sei sein Theater und alle, die hier sitzen, seien nur ein ganz kleiner Teil davon. Er betont, er habe mit dem künstlerischen Team, er zeigt dabei auf das Team, einen Vertrag und er habe auch mit allen anderen hier im Raum einen Vertrag. Er sagt, dass er viel Arbeit in der Stadt verrichtet, er hat schon viel aufgebaut und wolle damit weitermachen. Mokrusch sagt, er kenne sein Publikum. Er weiß, was diese Stadt von ihrem Theater möchte und braucht. Und das bedient er. Wir seien nur ein ganz kleiner Teil vom Theater und wir könnten das nicht verstehen. Ein Gottesdienst werde in diesem Theater nicht stattfinden.

0: Herr, wir kommen zu dir mit reumütigem Herzen und mit demütigem Sinn. Nimm uns an und gib, dass unser Opfer dir gefalle. Herr, wasch ab meine Schuld, von meinen Sünden mach mich rein. Und nun, liebe Gemeinde, bekenne ich mich hier vor euren und Gottes Augen. Ich habe einen Fehler gemacht. Ich gebe es zu. Ich war kein guter Hirte. Ich habe zugelassen, dass meine Herde von dieser Plage befallen wurde und habe sie nicht herausgeführt, so wie es eigentlich mein Amt gebietet. Das gebe ich zu. Deswegen vergebt mir nun, indem ihr laut und deutlich sagt, Herr Bischof, du bist ein Mensch. Du und die gesamte katholische Kirche können nichts für die schrecklichen Taten einiger weniger. Ihr habt nichts Falsches gemacht. Wir lieben die Kirche wie am ersten Tag. Sagt es jetzt bitte. Bitte, sagt es. Vergebt mir. Vergebt mir. Bitte. Jetzt. Jetzt. Jetzt. Lasset uns beten, wie der Herr uns zu beten gelehrt hat.
1: Vater unser im Himmel, geheiligt werde dein Name. Dein Reich komme, dein Wille geschehe, wie im Himmel, so auf Erden. Unser tägliches Brot gib uns heute und vergib uns unsere Schuld, wie auch wir vergeben unseren Schuldigern. Und führe uns nicht in Versuchung, sondern erlöse uns von dem Bösen. Denn dein ist das Reich und die Kraft und die Herrlichkeit in Ewigkeit.
2: Amen.
3: Amen.
4: Auf der Bühne am Theater Osnabrück war bereits ein riesiger Altar aufgebaut. Seine Flügeltüren waren in oranger Farbe mit Höllenmotiven bemalt. Davor standen aufgereihte Kirchenbänke. Wie hätte die Szene in der Vorstellung von Regisseur Nolting im fertigen Stück ausgesehen?
5: Das ist tatsächlich kaum abschließend zu beantworten, weil wir ihn nur einmal proben konnten, bevor er verboten wurde. In unserer Planung wäre der Gottesdienst genauso stattgefunden, wie er Sonntag auch stattfindet, jeden Sonntag. Genauso, wie ich ihn durch meine ganze Kindheit erlebt habe. Ich bin auch sehr katholisch sozialisiert und gar nicht auf theatrale Effekte hin dramatisiert oder sonst was.
6: Wenn der Intendant von mir auf der Bühne bei den Proben gehört hätte, dass mein Täter das kleine scharfkantige Holzkreuz von seinem Schreibtisch mir anal eingeführt hat, dann hätte er vielleicht zu Recht sagen können, das ist zu viel für mein Publikum. Aber ich war ja überhaupt nicht explizit. So weit waren wir noch nicht in den Proben. Wir waren ja nur beim Vaterunser.
4: Im Erinnerungsprotokoll notieren die Mitwirkenden dazu:
7: Mokrusch sagt, der Gottesdienst würde vom ersten Teil ablenken. Die Menschen würden so verletzt sein, dass sie nicht mehr über das eigentliche Thema des Abends nachdenken würden. Er habe schon öfter in die Tischkante gebissen, aber von 300 Stücken noch keins abgesagt. Aber dieser Punkt wäre damit dann erreicht. Mokrusch sagt dann, dass er kein Sexismus und Rassismus und Gewalt gegen Frauen auf der Bühne haben wolle. Und genau in diesem Bereich falle auch der Gottesdienst für ihn, weil es Gefühle verletzen würde. Der Intendant sagt, dass die Situation für ihn so ist, als würde er jetzt zulassen, dass eine Vergewaltigung auf der Bühne gezeigt werden würde. Ein Spieler spricht an, dass das ein absurder Vergleich sei, weil das Stück ja gerade von sexueller Gewalt handelt. Und genau dieser Gottesdienst ist ein zentrales Element in der Darstellung der Machtverhältnisse, die diese ermöglichen. Zitat: Überlegt es euch, Gottesdienst raus, dann könnt ihr es machen, lasst ihr ihn drin, dann ist es hier zu Ende. Beim Thema Katholizismus melden sich mehrere SpielerInnen zu Wort und erzählen, dass sie auch Mitglied der Kirche seien und warum es wichtig ist, den Gottesdienst zu machen. Der Intendant geht auf diese Redebeiträge nicht ein. Dann sagt Mokrusch, er fühle sich vom Gottesdienst missbraucht und beschmutzt. Auch sein Publikum, auch die Kirche würde missbraucht werden. Er müsse sein Publikum schützen.
2: Für mich als Schauspieler ist es so, dass wenn ich zum Beispiel ein Bild male und ich bin schon mitten dabei und dann kommt irgendjemand in der Mitte dazu und sagt, die Farbe Rot ist verboten. Ich bin sowieso auf der Suche. Ich probiere mit verschiedenen Farben rum. Ja, ich versuche mal Rot, ich versuche mal Blau, ich versuche auch mal Grün. Aber es kann sein, dass ich am Ende feststellen muss, damit es ehrlich ist, damit die Arbeit, die ich mache, ehrlich ist, es muss rot sein.
7: Als Reaktion darauf sagt Mokrusch, dass Ausprobieren in Ordnung ist, solange das Bild am Ende grün ist. Rot darf es nicht sein. Von der Theaterleitung wird immer wieder betont, dass der Gottesdienst doch nur 10% des Ganzen ist, nur ein kleiner Teil des Stücks. Darauf müssen wir doch verzichten können.
4: Warum der Gottesdienst für das künstlerische Team und für ihn als Missbrauchsbetroffenen unerlässlich ist, erklärt Karl Hauke.
6: Mein Täter flüsterte mir immer wieder ein, der liebe Gott will, dass wir uns lieb haben. Oder wenn es weh tut, dann vergibt er dir deine Sünden. Jedes Mal wurde die Gewalttat mit dem Gebet vorbereitet. Das zeigt ja sehr deutlich, dass der Missbrauch immer in einem spirituellen Nebel stattfand. Wenn man nun die Verbrechen abtrennt von diesen Riten, die Gebete, die heiligen Gegenstände des katholischen Alltags, dann gibt man den Tätern die Chance und natürlich auch den Gläubigen, sich der Verantwortung zu entziehen für das, was geschehen ist.
3: Auflösungsvertrag. Paragraph 4. Sprachregelung. Wir planten zur Spielzeiteröffnung 25/26 eine Überschreibung des Ödipus-Textes von Seneca. Im Verlauf der Probenarbeit stellte sich heraus, dass es zu unüberbrückbaren Differenzen in der Art der künstlerischen Umsetzung kam. Die Produktion musste deswegen zu unserem Bedauern abgesagt werden. Paragraph 5. Verschwiegenheit. Über die Sprachregelung in Paragraph 4 hinaus werden die Parteien keine abweichenden Äußerungen zu Inhalt und Gegenstand der Vereinbarung tätigen. Weder in der Öffentlichkeit noch intern gegenüber der Belegschaft der Gesellschaft.
4: Das künstlerische Team weigert sich, diese Vereinbarung zu unterzeichnen und geht stattdessen mit dem Fall an die Presse.
8: In jedem Fall reicht es jetzt nicht mehr, mit den Familien zu reden, die sich gemeldet haben. Jetzt müssen wir leider auch radikalere Maßnahmen in Betracht ziehen. Die Presse recherchiert. Heute Morgen gab es 2 Anfragen an das Bistum zum Pfarrer.
9: Ich bin da dran. Ich treffe später jemanden aus dem Ministerium.
8: Wir müssen den Pfarrer da rausholen, bevor ihm Schlimmeres passiert. Das Kirchenrecht ist da ganz klar und deutlich. Wir müssen ihn versetzen.
0: Ein schrecklicher Vorgang. Einen Menschen derart gewaltvoll aus seinem Leben herauszureißen. Eine Tragödie.
8: Eine Tragödie, absolut.
9: Eine Tragödie.
10: Eine Tragödie.
4: Statt mit Ödipus Exzellenz eröffnet das Theater Osnabrück die neue Spielzeit mit Kunst. Eine französische Kammerspielkomödie. Im Programmheft steht geschrieben:
3: Welchem Kunstgeschmack gehören Sie an? Eher modern, abstrakt oder doch figurativ und gegenständlich? Und wissen Sie eigentlich, welches Konfliktpotenzial darin schlummert? Über Geschmack lässt sich nicht streiten. Oder doch?
11: So, Thomas, ein bisschen Sonnenbräuner.
4: Thomas Kienast schlüpft in Maske und Kostüm. Eigentlich hätte er heute den Bischof spielen sollen. Stattdessen steht er nun als Kunstliebhaber Serge auf der Bühne.
0: Wir haben immer gesagt, wenn diese Premiere von Ödipus Exzellenz nicht stattfindet, bitte macht nicht Kunst hier einen Spielplan. Ging aber irgendwie nicht an, aus dispositorischen Gründen, wie auch immer. Die Kollegen können jetzt in Ruhe trauern, ich muss das spielen irgendwie so. Und es ist sehr schmerzhaft. Ich muss mich auch wahnsinnig konzentrieren während der Vorstellung, weil ich mir immer denke, eigentlich würde hier heute was anderes stattfinden.
12: Wir haben es jetzt 19 Uhr und in 30 Minuten sollen wir beginnen. Ich wünsche allen Beteiligten ein kräftiges Toi, Toi, Toi.
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4: Vertonung eines abgesagten Theaterstückes. Ein Feature von Silas Degen mit Szenen aus Ödipus Exzellenz von Lorenz Neuting, Sophie Beuthen und Karl Hauke. Es sprach das Ensemble des Theaters Osnabrück. Amaru Albankando, Michi Wischniowski, Monika Wivell, Solveig Eger, Thomas Kienast und Hans-Christian Hegewald. Ton Elias Hammann. Schnitt Leon Fiedler. Musik Alexander Zwick. Regieassistenz Barbara Theresa Odendahl. Regie Silas Degen. Aufgenommen bei OS Radio 104,8. Entstanden an der Filmuniversität Babelsberg. 2026.

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1: Ich bin Thomas Bleskin. Die Inflation in Deutschland ist im August auf 2,9% gestiegen. Nach vorläufigen Zahlen des Statistischen Bundesamts waren vor allem höhere Energiepreise dafür verantwortlich. Tanken und Heizen kosteten im Schnitt gut 10% mehr als ein Jahr zuvor. Lebensmittel verteuerten sich dagegen kaum. Die Bundesbank hält in den kommenden Monaten einen weiteren Anstieg der Teuerung für möglich. Die Finanznöte der Pflegeversicherung spitzen sich angesichts stark steigender Ausgaben weiter zu. In der ersten Hälfte des Jahres summierte sich das Defizit auf 770 Millionen Euro, wie der Spitzenverband der gesetzlichen Krankenkassen mitteilte, der auch die Pflegekassen vertritt.
2: Die Ausgaben seien im Moment dreimal so hoch wie die Einnahmen, sagt der GKV-Chef. Das könne und werde auf Dauer so nicht funktionieren. Schon für Oktober rechnen die Pflegekassen damit, dass das Geld nicht mehr reicht, um die Pflegeleistungen voll zu finanzieren. Das Ende der Fahnenstange ist erreicht, sagte Blatt. Hauptgrund sei die steigende Zahl an Menschen, die Leistungen zur Pflegeversicherung bekommen. Inzwischen seien das fast 6 Millionen Personen. Der Verband fordert die Politik auf, schnell zu handeln, damit die Pflege nicht selbst zum kompletten Pflegefall wird. Diana Kramer, Nachrichtenredaktion.
1: Je nach Alter und Region gibt es in Deutschland eine unterschiedliche Geschlechterverteilung. Das geht aus Daten des Statistischen Bundesamts in Wiesbaden hervor.
3: Insgesamt gesehen leben hierzulande etwas mehr Frauen. Laut Statistik kommen bundesweit 1027 Frauen auf 1000 Männer. Die sind wiederum in den jüngeren Altersgruppen in der Überzahl, während es bei den Älteren, also ab 50, mehr Frauen gibt. Laut Experten ist das auf eine höhere Lebenserwartung von Frauen zurückzuführen. Gleichzeitig gibt es bei älteren Männern eine höhere Abwanderung. Am größten ist der Unterschied in der Geschlechterverteilung übrigens in Schleswig-Holstein. Am ausgeglichensten ist das Verhältnis in Baden-Württemberg. Katrin Müller, Nachrichtenredaktion.
1: Der Sommer in diesem Jahr ist nach einer vorläufigen Auswertung der zweitwärmste, der in Deutschland jemals offiziell gemessen wurde. Das teilte der Deutsche Wetterdienst mit. Das voraussichtliche Temperaturmittel lag demnach bei 19,6 Grad. Beispiellos war 2026 die Häufigkeit der Hitze. Im Deutschlandmittel seien rund 22 heiße Tage mit mindestens 30 Grad und etwa 5 sehr heiße Tage mit mindestens 35 Grad ermittelt worden.
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Ja, euch da draußen einen schönen Montagabend. Next Piece ist wieder am Start. 4 Wochen ist das schon wieder her. Am Mikrofon euer Detlef Bayer, euer DJ Det. Ich begrüße euch jetzt zu 2 Stunden Next Please. Hier bei Osradio 4,8 aus dem schönen Studio 2. Was machen wir bei Next Please? Für die Leute, die uns zum ersten Mal zuhören. Wir streifen die Musikwelt, kann man so sagen. Also die unterschiedlichsten Musikrichtungen, so heißt es eigentlich richtig. Nicht das Alltägliche, was man sonst so im Radio hört. Viele Neuvorstellungen. Auf den einen oder anderen Künstler gehe ich dann etwas näher ein. Habe auch natürlich ein paar MPs oder auch Albenvorstellungen. Dazu später mehr. Starten mit Raffi Gray, so schimpft er sich, mit Don't Hold Back Carpe Diem. In dem Sinne, viel, viel Spaß, guten Empfang und angenehmen Wochentagbeginn. Nein, der Start in die Woche jetzt ins Abendprogramm hier bei Osradio 4,8 mit Next Please.

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1: Ja, weiter geht es mit Moonkid, mit Letzte Bahn veröffentlicht Moonkid zusammen mit Anna Gray. Ein Song über das Gefühl, ja, einen Abend zu leben, als gäbe es kein Morgen mehr. Es geht darum, den Moment festzuhalten, sich fallen zu lassen und die Liebe einfach zu fühlen. Für Moonkid ist die Zusammenarbeit mit Anna Gray der nächste große Schritt. Die Sängerin zählt aktuell zu den spannendsten Stimmen eigentlich im deutschen Sprach-Pop-Rock und macht mit Future auf dieser Seite von zum Beispiel mit Contra K, Kalef oder Gestört, aber geil, sowie mit vielen, vielen Festivalauftritten beim Deichbrand und Rock am Ring auf sich aufmerksam. Auch Moonkid hat, stand dieses Jahr auch auf der Bühne beim Deichbrand und wird mit seinem Debütalbum Geschichten vom Mond, was am 11. September jetzt erscheinen wird, bestimmt für ein weiteres Ausrufezeichen setzen. Und in der nächsten Ausgabe dann diese September-Ausgabe von Next Please werde ich dann natürlich das Album ausführlich vorstellen. Aber hier ist er erstmal mit Letzte Bahn.
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Tja, da hatten wir wieder ein paar Gegensätze. Einmal von Elif, die Elif aus Berlin mit Leb wieder und Sophie sagt, ja, du bist kaputt. Weiter geht es mit Yas und mit Tic Tac veröffentlicht er jetzt nun die nächste Single aus seinem kommenden Album. Wir sind so schön verloren. Ha, das passt ja auch wieder dazu. Was am 23. Oktober erscheinen wird, auch da gehen wir dann ganz genau auf dieses Album ein, natürlich versprochen. Gemeinsam mit Luca Noel erzählt er von seinen Lebensgefühlen, was eigentlich die ganze Generation kennt. Der Angst, irgendwas zu verpassen, die Schnelllebigkeit, die Unfähigkeit, einfach mal zu Hause zu bleiben. Nach der Gesellschaftenbeobachtung der letzten Single, keine Sorgen, richtet er sich jetzt den Blick nach vorne oder nach innen. Tic Tac handelt von dem Nächsten, ja, die gar nicht gefeiert werden, weil es einfach nichts zu feiern gibt, sondern weil die Alternative unerträglich scheint. Ja, der Abend wird zum Selbstzweck, das Unterbewusstsein zur Flucht in die Stille. Zwischen Bars, Küchenpartys und Morgendämmerung geht er weniger um Exzesse, sondern um die verzweifelte Suche eigentlich nach einer Ablenkung. Weiter Radio hören, würde ich mal vorschlagen. Hier bei OSRadio 4,8 mit Next Piece geht jetzt weiter mit Yas.

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1: Ja, oder meldet euch ganz einfach bei Facebook auf der Seite NextPlease oder natürlich bei Instagram mit DetlefBayer bin ich dort vertreten. Schreibt mich einfach an, wenn ihr Musik in irgendwelcher Art macht oder ihr produziert Musik und dann kommen wir bestimmt mal zusammen und wir können ja eine Stunde lang vielleicht eine Sendung zusammen machen. Oder wenn ihr einfach sagt, Mensch, können wir mal vorbeischauen, wie wird Radio gemacht? Können wir dir über die Schultern schauen? Auch das biete ich natürlich gerne an, zeige euch den Sender, obwohl wir jetzt gerade die Kulturnacht hier hatten und das offene Studio. Aber das machen wir natürlich immer wieder gerne. Ich habe lange keine, ja, wie ich so schön sage, Veranstaltungsinfos bekommen. Und das werden wir jetzt immer wieder mal einstreuen. Und ich habe da was bekommen und zwar von der Insel der Künste in der Haferstraße in Melle. Und zwar ist dort am kommenden Sonntag, am 6. Dezember, um 17 Uhr geht das da los. Habers Hab, so heißen sie, machen Handmade-Musik. Folk-Rock der 70er Jahre spielen sie. Und Songs wie zum Beispiel von Neil Diamond, Bruce Springsteen, Mark Knopfler bis hin Stücken von Van Morrison und mehr werden da interpretiert. Und es ist Feeling pure, ist das Motto. Und ja, sie spielen in vierer Besetzung sogar. Wie gesagt, wenn ihr Lust habt, Handmade-Musik wieder zu hören und die Folk-Rock der 70er Jahre zu hören, dann auf nach Melle zur Insel der Künste. Weiter geht es hier mit einem, ja, er ist eigentlich schon sehr bekannt, aber immer wieder für neue Projekte, weil auch hier in Osnabrück schon beim Schlossgartenfest gewesen, ist nicht nun der Newcomer schlechthin, aber gerade, wenn was Neues gibt, stelle ich die Sachen natürlich auch vor, weil sowas natürlich auch nicht immer alltäglich im Radio ist. Paul Kalkbrenner mit Cloud Rider.

Marcel Diebs. Moon in my glass. Ja, ihr merkt schon, wir durchstreifen wirklich die Musikrichtungen und es geht jetzt sogar noch eine Schippe drauf und ich habe da was Tolles gefunden und ich glaube, es passt sehr gut in unser Format hier rein. Und zwar, wir gehen einmal rüber, den großen Teich rüber nach Amerika, denn da ist ja Musik unfältig und ganz groß weit gefächert. Und zwar gibt es dort jetzt Gothic Country Metal. Und da habe ich jetzt zwei Songs rausgepickt mit The Heat, Dead und der Song heißt The Banjo und No Escape und sie singen The Prophet in The Thunder. Weiterhin viel Spaß, guten Empfang hier bei Ostradio 4,8.

0: Dicke, Mikarko, so heißt er. Und weiter geht's mit Carlo G. Und er singt zum ersten Mal seine Songs jetzt auf Spanisch.
1: 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Fuego.
0: Ja, genau das. Ich kann es euch leider nicht übersetzen, aber der Song ist wirklich, ja, er erinnert an den letzten Sommer.

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2: Oder natürlich bei Instagram mich vertreten. Also schreibt mich an, wenn ihr auch außergewöhnliche Musikwünsche vielleicht habt, die nicht so alltäglich im Radio laufen. Weiter wechseln wir noch einmal die Musikrichtung. Bis kurz voran an die Nachrichten gibt es noch 2-3 Tracks. Jetzt habe ich Viking Rap. Das ist ein episches Nordland-Musical-Projekt, was es jetzt gibt mit Axel Frosten. Und er holt sich immer unterschiedliche Partner ins Boot und einen von diesen Songs habe ich jetzt für euch noch, Valhalla Callin'.

es nach Valhalla geht, haben wir noch ein bisschen Zeit. Und zwar bis ran in die Nachrichten, wie gesagt, habe ich noch einen Track für euch. Und nach den Weltnachrichten um 9 geht es dann gleich weiter in der zweiten Stunde. Auch schön wieder querbeet, was die Musikrichtungen so herzugeben haben. Seid gespannt, was ich dann für euch habe. Es lohnt sich auf jeden Fall. Wie gesagt, in der zweiten Stunde querbeet bei OS Radio 4,8 Next Please am Start mit eurem DJ Det. Und bis dahin, ja, da haben wir jetzt noch den Finder von Tommy Kimpton zusammen mit Dan Figueroa. Und wie gesagt, seid gespannt, was gleich noch so auf euch zukommt.

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1: Ich bin Thomas Bleskin. Die Inflation in Deutschland ist im August auf 2,9% gestiegen. Nach vorläufigen Zahlen des Statistischen Bundesamts waren vor allem höhere Energiepreise dafür verantwortlich.
2: Benzin, Diesel und Heizöl sind nach wie vor die Preistreiber, sagt Inflationsexpertin Silke Tober. Denn nachdem der Tankrabatt Ende Juni ausgelaufen war, waren die Preise schon spürbar gestiegen. Und im August ging es dann weiter rauf. Noch stärker als jetzt hatten die Verbraucherpreise zuletzt im Dezember 2023 angezogen. Tanken und Heizen kosteten im August über 10% mehr als vor einem Jahr. Wenigstens sind aber die Lebensmittelpreise einigermaßen stabil geblieben. Thomas Thonfeld, Nachrichtenredaktion.
1: Bundeskanzler Friedrich Merz ist bei einem Wahlkampfbesuch in Kühlungsborn teils ausgepfiffen und beschimpft worden. Einige Menschen riefen unter anderem Rücktritt und bezeichneten den CDU-Politiker als Kriegstreiber. Aus dem Publikum gab es zugleich Widerspruch gegen die lautstarken Proteste. Knapp eine Woche vor der Landtagswahl in Sachsen-Anhalt unterstützt Merz heute auch den dortigen Wahlkampf von CDU-Ministerpräsident Sven Schulze.
3: Merz auf dem Marktplatz wird es nicht geben. Der Kanzler trifft stattdessen Politiker und natürlich Ministerpräsident Schulze. Der ist als Wahlkämpfer bisher auf Distanz gegangen zu Berlin, auch beim Thema Rente mit 63. Der Kanzler will sie abschaffen, Schulze dagegen nicht. Er signalisiert aber nun Kompromissbereitschaft, will sich aber nicht verbiegen. Laut Umfragen liegt die CDU in Sachsen-Anhalt klar hinter der AfD. Claudia Wächter, Nachrichtenredaktion.
1: Der diesjährige Sommer ist nach einer vorläufigen Auswertung der zweitwärmste, der in Deutschland jemals offiziell gemessen wurde. Das teilte der Deutsche Wetterdienst mit. Etwas wärmer war demnach nur der Jahrhundertsommer 2003. Für die KI-Anwendung ChatGPT, das Online-Forum Reddit und die Spieleplattform Roblox gelten künftig strengere Vorgaben der Europäischen Union. Alle drei Angebote haben die Schwelle von monatlich 45 Millionen Nutzern überschritten und fallen damit unter zusätzliche Regeln des Digital Services Act. Dabei geht es unter anderem um Kinder- und Jugendschutz sowie den Umgang mit rechtswidrigen Inhalten. Die Unternehmen haben 4 Monate Zeit, sich auf die Vorgaben einzustellen.
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0: Ja, willkommen zurück zur zweiten Stunde hier bei Ausreife gemacht von Next Please. Weiter an dem Mikrofon, euer DJ Det, euer Detlef Bayer. Wie schon eben doch gesagt, bestreifen wir in der zweiten Stunde auch wieder mal die unterschiedlichsten Musikrichtungen. Seid gespannt, was dabei ist. Und weiterhin guten Empfang, viel Spaß. Und wie sei es so schön, auch am Montagabend kann man das Radio, wenn es gefällt, richtig laut machen. Cry for you habe ich für euch. Eine Neufassung von Side Piece. Damit starten wir in die zweite Stunde. Auf geht's. Ab geht's.
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0: Ja, weiter geht es mit Musik von Son Lux, so nennt sich die Gruppe. Die Musik von ihnen, ja, wie lässt sich eigentlich, experimentelle Mischung aus Aspop, Postrock, Elektronik, Neoklassik und Alternativ. So beschreibt man sich, oder könnte man sie am besten beschreiben. Sie sind ein Musiktrio und es geht eigentlich um den amerikanischen Sänger Ray Lott, der den heutigen Bandnamen früher auch als Künstlernamen verwendet hat. Neben Lott gehören auch Raffi Butty und Ian Chung zu dem Trio dazu. Die Band ist, wie ich schon eben sagte, stilistisch sehr schwierig einzuordnen. Wie gesagt, die Musik ist, wie gesagt, sehr experimentell. Aber hört selber, macht euch euer Bild und ich stelle es natürlich dann auch gerne heute bei Next Please vor.
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1: Drift and Suede, McGray featuring Will Hito. Davor gab es Tränen mit roten Funken. Und jetzt schweifen wir mal so zurück, eigentlich in die 90er. Wir lassen sie nochmal aufleben, einen Radio-Klassiker. Andy Dürr und Oliver Bach haben Techno Cat wieder rausgeholt. Die Veteranen eigentlich der elektronischen Musik, die beiden, haben sich Tom Wilsons legendäre Hymne vorgenommen und sie direkt ins Jahr 26 katapultiert. Die ikonische Sinti-Riffs trifft auf eine kompromisslose, moderne Produktion, die mit gewaltigem Druck und Drive für die heutige Club Sound Systems und Festival Mainstage optimiert wurde. Es ist kein nostalgischer Rückblick, sondern das ist eine energiegeladene Peak-Time-Waffe, kann man praktisch sagen. Technocat wird die offizielle Hymne für die Techno-Festivals, zum Beispiel wie Plaza tanzt den Reben auf dem Rukusberg in Bingen. Und der Track läuft bereits in einer Dauerschleife dort und hat sich zu einer festen Größe in den Sets namhafter DJ schon entwickelt. Bringt eure Decks zum Glühen, das ist die Botschaft. Und die Nachricht für heute heißt eigentlich, wir lassen jetzt die Decks von OS Radio 104,8 glühen. Und das gibt es natürlich auch in der Club-Mix-Fassung. Und früher sagte man, die lange Rille, und sie kommt jetzt.
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1: Ja, oder schreibt mich einfach bei Facebook oder bei Instagram an. Und dann, wenn ihr Musik macht, egal welche Richtung das ist, dann meldet euch und dann machen wir einen Termin aus und dann könnt ihr mir gerne in die Sendung kommen. Aber wenn ihr auch sagt, Mensch, ich möchte mal gucken, wie Radio gemacht wird, ist das auch möglich. Auch gerade, wenn wir jetzt die offene Studio in der Kulturnacht hier hatten. Immer gerne, wenn ihr mal zu mir kommen möchtet. Ich zeige euch hier alles, auch das ganze Studio. So, lange nicht mehr die Programmhinweise gemacht oder Veranstaltungshinweise. Ich habe jetzt mal vor, wieder ein bisschen mehr darauf einzugehen. Ich habe auch wieder ein paar mehr bekommen. Wir fangen an mit Havers Haab. Ganz langsam. Sie machen Handmade Musik und sie spielen Folkrock der 70er Jahre und das Ganze gibt es dann in der Insel der Künste. Das ist in der Haferstraße 20 in Melle und das Ganze am Sonntag, den 6. September um 17 Uhr. Eintritt 15 Euro. Sie spielen zum Beispiel Songs von Neil Diamond, Bruce Springsteen, Mark Knopfler bis hin von Stücken von Mark Morrison und vielen mehr. Sie sind ein Vier Leute sind es und ist das jetzt ein Trio? Nein, Trio sind drei. Also vier Leute und sie machen Handmusik. Also was ganz Besonderes, Folkrock der 70er Jahre. So, wir kommen zu einem Album, was erschienen ist. Ich hatte es schon angekündigt, Chelsea Wolf ist da. Und so wie der Mond hat auch Chelsea Wolf leuchtende Musik das Leben ihrer Fans in den unterschiedlichsten Phasen schon erhellt. Mehr denn je vermittelt sie in ihrem 9. mittlerweile Studioalbum die Gewissheit, dass man sich keine Sorgen machen soll. Wenn man sich in einer Phase befindet, in der man nicht weiß, wohin es eigentlich, in welche Richtung es geht. Stattdessen entscheidet sich The Dark bewusst dafür, so heißt das Album, sich auf eine geheimnisvolle Weise einzulassen, innezuhalten, zur Ruhe mal zu kommen und auch die dunklen Aspekte der Umgebung einfach zu würdigen. Die 10 fesselnden Songs gehen nahtlos ineinander über und erinnern den Zuhörern praktisch daran, dass Trost bisweilen darin liegt, das Unbekannte anzunehmen. The Dark ist ein Album voller Geheimnisse, Symbolik und Trost, inspiriert von der Vorstellung, einfach mal im Wald in seinen dunkelsten Punkt zu gehen, Mut zu fassen und genau jene Wesen zu werden, oder zu einem so einem Wesen zu wählen, dass man sich fürchtet. Gemeinsam mit einem langjährigen Weggefährten Ben Gisholm ist die neue Co-Autorin Jennifer dazugekommen. Und sie ist die Klangberaterin gewesen. Und so schufen sie den nötigen Raum für hervorragend, wie ich finde, Songwriting bis hin zu dieser Musik. Ich stelle es euch gerne vor. Und demnächst das Album noch ausführlicher.

Wir durchwandern die Musikrichtung und wechseln nochmal. Und zwar geht es um einen hohen Norden jetzt. Und zwar, wir hatten es in der ersten Stunde, epische Viking-Musik. Und da habe ich jetzt Raven Astrid, so nennt sich das Projekt, mit Viking Dreams.

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1: Ja. Dark Gothic Orchester. Barbie Girl.

Ich hatte es ja gesagt, wenn ihr auch außergewöhnliche Musikwünsche habt, die lange nicht mehr gehört habt im Radio, die ein bisschen ja, nicht ins Tagesgeschäft reinpassen, dann immer her damit. Und so ist es auch. Ich bin angeschrieben worden von dem Lars aus Ippenbüren und er wünscht sich DMX mit X Gonna Give It Yeah.

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1: Ja, das war sie schon, die 143. Ausgabe heute am Montagabend hier bei OS Radio 4,8. Nextplease ist zu Ende leider, aber wenn ihr mich weiterhören möchtet, besteht diese Woche natürlich die Möglichkeit. Am Freitagabend ist wieder Dancing Time Zeit um 20 Uhr. Gleicher Ort, gleiche Welle. So, das war's also. Und wie gesagt, wenn ihr Wünsche habt, schreibt mich gerne an. Und bis Freitag sage ich dann Sweet Dreams. Habt schöne Träume. Zen, mit dem Song gehen wir raus.
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2: Ich bin Ursula Winkler. Bei seinem ersten Wahlkampfauftritt in Ostdeutschland ist Bundeskanzler Merz teils ausgepfiffen und beschimpft worden. Auf der Strandpromenade des Ostseebads Kühlungsborn in Mecklenburg-Vorpommern bezeichneten einige Passanten Merz als Kriegstreiber, Pinocchio oder skandierten Rücktritt. Dabei erhielten sie aber auch Widerspruch aus dem Publikum.
3: Der Widerspruch gegen die Schreienden kam von Menschen, die an den Anstand der lautstarken Merz-Gegner appellierten. Angesichts der schlechten Wahlumfragen aus Sicht der CDU und auch seiner persönlichen schlechten Beliebtheitswerte kommen die Pfiffe und Beleidigungen für Kanzler Merz nicht überraschend. Merz absolviert bisher auch eher kleinere Auftritte im Osten. Wohl auch, weil größere Auftritte den Spitzenkandidaten seiner Partei gar nicht so recht wären. Die CDU-Kandidaten distanzieren sich in ihrem Wahlkampf teilweise demonstrativ von der Berliner Regierungspolitik. Ronny Tochau, Berlin.
2: Die Inflation in Deutschland ist im August auf 2,9% gestiegen. Nach vorläufigen Zahlen des Statistischen Bundesamts waren vor allem höhere Energiepreise dafür verantwortlich. Tanken und Heizen kosteten im Schnitt gut 10% mehr als ein Jahr zuvor. Lebensmittel verteuerten sich dagegen kaum. Die Bundesbank hält in den kommenden Monaten einen weiteren Anstieg der Teuerung für möglich. Backofentemperaturen, brennende Wälder und ausgetrocknete Flüsse. Der diesjährige Sommer ist nach einer vorläufigen Auswertung der zweitwärmste, der in Deutschland jemals offiziell gemessen wurde. Das teilte der Deutsche Wetterdienst mit. Etwas wärmer war nur der Jahrhundertsommer 2003.
4: So viele heiße Sommertage bei uns gab's noch nie, also Tage mit 30 Grad und mehr. Selbst viele Nächte waren tropisch. Am wärmsten war's im Saarland. Es war ein Extremsommer mit tausenden Hitzetoten. Wälder brannten, Flüsse und Böden trockneten aus. Und das ist nicht nur Wetter. Solch eine Hitzewelle, sagen die Experten, wäre ohne den Klimawandel statistisch unmöglich gewesen. Claudia Wächter, Nachrichtenredaktion.
2: Fußballstar Lionel Messi beendet seine Karriere in der argentinischen Nationalmannschaft. Er erklärte, die Entscheidung falle ihm sehr schwer, aber die Zeit dafür sei gekommen. Messi bestritt insgesamt 207 Länderspiele und erzielte dabei 125 Tore. Sein größter Erfolg mit Argentinien war der Gewinn der Weltmeisterschaft 2022.
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1: Ich bin Ursula Winkler. Bundeskanzler Merz hat im Wahlkampf in Sachsen-Anhalt erneut vor einer möglichen AfD-Regierung gewarnt. Das Land dürfe kein Experimentierfeld für Wutbürger werden, sagte er. Eine absolute Mehrheit der AfD könne nach seiner Einschätzung internationale Investoren abschrecken. Zugleich zeigte sich Merz zuversichtlich, dass die CDU bis zur Landtagswahl am Sonntag noch aufholen kann. Das Leben in Deutschland hat sich im August weiter verteuert. Die Verbraucherpreise lagen um 2,9% über dem Niveau des Vorjahresmonats, nach 2,8% Inflation im Juli. Das hat das Statistische Bundesamt auf Basis vorläufiger Zahlen mitgeteilt.
2: Benzin, Diesel und Heizöl sind nach wie vor die Preistreiber, sagt Inflationsexpertin Silke Tober. Denn nachdem der Tankrabatt Ende Juni ausgelaufen war, waren die Preise schon spürbar gestiegen. Und im August ging es dann weiter rauf. Noch stärker als jetzt hatten die Verbraucherpreise zuletzt im Dezember 2023 angezogen. Tanken und Heizen kosteten im August über 10% mehr als vor einem Jahr. Wenigstens sind aber die Lebensmittelpreise einigermaßen stabil geblieben. Thomas Thonfeld, Nachrichtenredaktion.
1: Nach den Schüssen bei einem Techno-Rave im Kanton Aargau hat die Schweizer Polizei einen Verdächtigen festgenommen. Es handle sich um einen 43 Jahre alten Schweizer, hieß es.
3: Es waren lange, bange Stunden im Schweizer Kanton Aargau nach den tödlichen Schüssen bei einer Rave am frühen Sonntag. Die Polizei spricht inzwischen von einem Einzeltäter. Die Bewohner der Region unweit der deutschen Grenze können also aufatmen. Es sind keine bewaffneten Täter mehr auf freiem Fuß. Über ein Motiv des mutmaßlichen Täters hat die Polizei aber bislang nichts gesagt. Aus Genf, Christiane Ulrich.
1: Der Sommer in diesem Jahr ist nach einer vorläufigen Auswertung der zweitwärmste, der in Deutschland jemals offiziell gemessen wurde. Das teilte der Deutsche Wetterdienst mit. Das voraussichtliche Temperaturmittel lag demnach bei 19,6 Grad. Beispiellos war 2026 die Häufigkeit der Hitze. Im Deutschlandmittel seien rund 22 heiße Tage mit mindestens 30 Grad und etwa 5 sehr heiße Tage mit mindestens 35 Grad ermittelt worden.
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1: Ich bin Ursula Winkler. Bundeskanzler Merz ist bei einem Wahlkampfbesuch in Mecklenburg-Vorpommern teils ausgepfiffen und beschimpft worden. Einige Menschen riefen in Kühlungsborn unter anderem Rücktritt und bezeichneten Merz als Kriegstreiber. Aus dem Publikum gab es aber auch Widerspruch gegen die lautstarken Proteste. Ein zuvor angekündigtes Pressestatement des Kanzlers fand nicht statt. Die Bahn setzt ab heute das neue Alkoholverbot stufenweise an ihren Bahnhöfen um. Der Konzern erhofft sich dadurch unter anderem mehr Sicherheit für Fahrgäste und Beschäftigte. Aber es gibt auch Kritik an dem Verbot.
2: Deutlich weniger Müll und Gewalt. Diese Bilanz zieht die Bahn nach einem Modellprojekt. An 30 Bahnhöfen gilt das Verbot nämlich schon. Ab heute kommen 4 dazu, unter anderem der Berliner Hauptbahnhof. Bis Mitte Oktober soll das Verbot dann an allen 5.400 Bahnhöfen gelten. Es ist dann verboten, Alkohol im Bahnhofsgebäude und an den Gleisen zu trinken. Der Konsum in Bahnhofskneipen und in Fernzügen bleibt aber erlaubt. Kritiker sagen, dieses Verbot könne gar nicht kontrolliert werden. Dafür fehlt schlicht das Personal. Thomas Bremser, Nachrichtenredaktion.
1: Die Geschlechterverteilung ist in Deutschland sehr unterschiedlich. Je nach Alter und Region unterscheidet sich die Anzahl der Frauen und Männer teils deutlich. Das zeigen Daten des Statistischen Bundesamts.
3: Insgesamt gesehen leben hierzulande etwas mehr Frauen. Laut Statistik kommen bundesweit 1027 Frauen auf 1000 Männer. Die sind wiederum in den jüngeren Altersgruppen in der Überzahl, während es bei den Älteren, also ab 50, mehr Frauen gibt. Laut Experten ist das auf eine höhere Lebenserwartung von Frauen zurückzuführen. Gleichzeitig gibt es bei älteren Männern eine höhere Abwanderung. Am größten ist der Unterschied in der Geschlechterverteilung übrigens in Schleswig-Holstein. Am ausgeglichensten ist das Verhältnis in Baden-Württemberg. Katrin Müller, Nachrichtenredaktion.
1: Ein großflächiger Ausfall bei Microsoft hat am Abend den E-Mail-Verkehr von Millionen Nutzern weltweit beeinträchtigt. Betroffen sind sowohl Unternehmenskunden als auch private Nutzer des E-Mail-Dienstes Outlook. Wie der Konzern auf seinen offiziellen Seiten bestätigte, kommt es zu erheblichen Problemen beim Login sowie beim Empfang und Versand von E-Mails. Die Microsoft-Techniker rollen aktuell ein Update auf den betroffenen Servern aus, um die Dienste wiederherzustellen.
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1: Ich bin Ursula Winkler. Bundeskanzler Merz ist bei einem Wahlkampfbesuch in Kühlungsborn in Mecklenburg-Vorpommern teils ausgepfiffen und beschimpft worden. Einige Menschen riefen unter anderem Rücktritt und bezeichneten Merz als Kriegstreiber. Aus dem Publikum gab es aber auch Widerspruch gegen die lautstarken Proteste.
2: Der Widerspruch gegen die Schreienden kam von Menschen, die an den Anstand der lautstarken Merz-Gegner appellierten. Angesichts der schlechten Wahlumfragen aus Sicht der CDU und auch seiner persönlichen schlechten Beliebtheitswerte kommen die Pfiffe und Beleidigungen für Kanzler Merz nicht überraschend. Merz absolviert bisher auch eher kleinere Auftritte im Osten. Wohl auch, weil größere Auftritte den Spitzenkandidaten seiner Partei gar nicht so recht wären. Die CDU-Kandidaten distanzieren sich in ihrem Wahlkampf teilweise demonstrativ von der Berliner Regierungspolitik. Ronny Tochau, Berlin.
1: Abnehmspritzen wie Ozempic oder Wegovy gibt es bei uns in Deutschland schon länger. Ab heute bieten Apotheken nun das Medikament als Pille an. Für die einen schlicht revolutionär, andere dagegen warnen schon vor dubiosen Anbietern.
3: Schlucken ist für viele angenehmer als Spritzen und manche Apotheken rechnen offenbar schon mit einem wahren Ansturm auf die Abnehmpille. Die gibt's allerdings nur auf Rezept. Man muss sie täglich nehmen und aus eigener Tasche zahlen. Aber sie habe vergleichbare Effekte wie die Spritze, sagen Fachleute. Allerdings betonen sie, die Pille ist kein Lifestyle-Produkt. Und sie warnen auch vor unseriösen Online-Anbietern oder auch Online-Ärzten. Claudia Wächter, Nachrichtenredaktion.
1: Bei der Deutschen Bahn gilt ab heute an 4 weiteren Bahnhöfen ein Alkoholkonsumverbot. Am Berliner Hauptbahnhof, Berlin-Gesundbrunnen sowie in Kiel und Braunschweig. An mehr als 30 Stationen deutschlandweit gibt es bereits ein Alkoholverbot und ab Mitte Oktober soll es dann an allen Bahnhöfen gelten. Der Konzern erhofft sich von der Ausweitung unter anderem mehr Sicherheit für Fahrgäste und Beschäftigte und sauberere Bahnhöfe. Dicke Panne bei Microsoft. Ein großflächiger Ausfall hat am Abend den E-Mail-Dienst Outlook lahmgelegt. Weltweit für Millionen Nutzer. Betroffen sind sowohl Unternehmenskunden als auch private Nutzer. Wie der Konzern bestätigte, kommt es zu erheblichen Problemen beim Login sowie beim Empfang und Versand von E-Mails. Die Techniker rollen aktuell ein Update auf den betroffenen Servern aus.
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2: Ich bin Ursula Winkler. Bei der Deutschen Bahn gilt ab heute an 4 weiteren Bahnhöfen ein Alkoholkonsumverbot. Am Berliner Hauptbahnhof, Berlin-Gesundbrunnen sowie in Kiel und Braunschweig. An mehr als 30 Stationen deutschlandweit gibt es bereits ein Alkoholverbot. Ab Mitte Oktober soll es dann an allen Bahnhöfen gelten. Der Konzern erhofft sich von der Ausweitung unter anderem mehr Sicherheit für Fahrgäste und Beschäftigte und sauberere Bahnhöfe. Für den KI-Bot ChatGPT, das riesige Online-Forum Reddit und die Spieleplattform Roblox gelten bald deutlich strengere EU-Regeln. Wie die EU-Kommission mitteilte, werden die 3 Plattformen künftig genauer beim Kinder- und Jugendschutz und der Bekämpfung rechtswidriger Inhalte überprüft.
3: Für diese Plattform gelten künftig die Vorschriften des EU Digital Services Act. Die haben schon TikTok, Facebook oder Instagram einigen Ärger bereitet. ChatGPT, Reddit und Roblox müssen also künftig darauf achten, dass dort keine Hassbotschaften oder Falschinformationen geteilt werden. Vor allem dürfen sie nichts tun, was eine Abhängigkeit junger Menschen, also eine Art Sucht, fördert. Die Regeln gelten für Plattformen mit mehr als 45 Millionen Nutzern pro Monat. Bei Verstößen drohen Millionen Geldstrafen. Dieter Ebeling, Brüssel.
2: Nach dem Tod von König Harald legt der neue norwegische König Hakon VIII. Am Mittag im Parlament seinen Eid ab. Anschließend kann die Öffentlichkeit am geschlossenen Sarg von König Harald Abschied nehmen.
4: Nach dem Tod seines Vaters am Freitag war Håkon sofort neuer König geworden. Der Eid auf die Verfassung ist aber nun ein Teil der Zeremonien rund um den Thronwechsel. Dem gestorbenen König Harald können die Norweger bis kurz vor dessen Begräbnis persönlich die letzte Ehre erweisen. Ab dem Nachmittag wird die Schlosskapelle in Oslo geöffnet, in der der Sarg des Monarchen aufgestellt ist. Besucher dürfen dann langsam daran vorbeigehen. Julia Weschenbach, Skandinavien.
2: Dicke Panne bei Microsoft. Ein großflächiger Ausfall hat am Abend den E-Mail-Dienst Outlook lahmgelegt, weltweit und für Millionen Nutzer. Betroffen sind sowohl Unternehmenskunden als auch Privatnutzer. Wie der Konzern auf seinen offiziellen Seiten bestätigte, kommt es zu erheblichen Problemen beim Login sowie beim Empfang und Versand von E-Mails. Die Microsoft-Techniker rollen aktuell ein Update auf den betroffenen Servern aus.
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